Guten Morgen, es ist 17:30 Uhr. Jetzt gibt es die Kurznachrichten aus der Region. Im Studio ist Jolanda Hussmann. Der Rhein führt im Moment sehr wenig Wasser. Die Abflussmenge ist bei 166'000 Liter Wasser pro Sekunde. Das kommt auch der Energieproduzent SH Power zu spüren. Dort führt das zu Produktionsausfällen. Das Music Festival Stars in Town ist gestern geöffnet worden. Der Auftakt hat der britische Sänger Sting gemacht. Stars in Town feiert dieses Jahr sein 15-jährige Jubiläum. Heute Abend geht es weiter, unter anderem mit einem Auftritt vom schottischen Sänger Louis Capaldi. Und die Gemeinde Dachsen ruft zum Wassersparen auf. Grundwasserstände sind gesunken und die Quellen würden nur noch wenig Wasser liefern. Die Bevölkerung wird bitten, Rasenflächen nicht zu befestigen und Trinkwasser nicht zum Putzen von beispielsweise Autos und Terrassen zu brauchen. Pools sollten ebenfalls nicht gefüllt werden. Wir werfen den Blick aufs Wetter. In der Region Schaffhausen gibt es heute voraussichtlich wieder einen Hitzetag, also genug Wasser trinken heute. Am Nachmittag können die Temperaturen auf bis zu 37 Grad ansteigen. Aktuell haben wir draussen um die 20 Grad. So viel vom Wetter und den News aus der Region Schaffhausen für den Moment. Jetzt gibt es noch ein bisschen Musik, bis es dann am 6 Uhr mit der Morgenshow mit dem Nico Bollinger losgeht. Ich wünsche einen guten Donnerstagmorgen.

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1: Am Mikrofon ist George Wirsch. Angetrieben von Hitzewelle und starkem Wind wüten in Frankreich, Spanien, Griechenland und der Türkei schwere Waldbrände. Tausende Menschen wurden evakuiert. Besonders dramatisch ist die Lage auf Kreta. Zwei Feuerwehrleute kamen dort bei Löscharbeiten ums Leben. Rund 6000 Touristen mussten den Küstenort Aya Galini verlassen. In Spanien brach ein Großfeuer in einem Nationalpark an der Grenze zu Portugal aus. Knapp 1000 Menschen wurden in Sicherheit gebracht. In Frankreich entspannt sich die Lage bei Bordeaux leicht, während andernorts neue Brände ausbrechen. Zur Wirtschaft. Der Facebook-Konzern Meta enttäuscht an der Börse. Er stellt als Ausblick für das laufende Quartal einen Umsatz zwischen 61 und 64 Milliarden Dollar in Aussicht. Analysten hatten mehr erwartet. Die Aktie verlor nachbörslich zeitweise über 6%. Gleichzeitig hält Meta-Chef Mark Zuckerberg an seinen milliardenschweren KI-Investitionen fest. Bis zu 145 Milliarden Dollar will der Konzern dieses Jahr in KI-Infrastruktur stecken, fast doppelt so viel wie 2025. Zuckerberg will Konkurrenten wie OpenAI, Google und Elon Musks XAI überholen. Experten und Anleger zweifeln jedoch, ob sich diese Investitionen jemals auszahlen werden. Der Software-Riese Microsoft hingegen präsentiert starke Zahlen. Die Cloud-Plattform Azure wuchs im vergangenen Quartal um 43%, der stärkste Zuwachs seit 4 Jahren. Gleichzeitig will Microsoft im Gegensatz zur Konkurrenz seine KI-Investitionen etwas drosseln. Statt bis zu 190 Milliarden Dollar sollen es rund 175 Milliarden werden. Die Anleger honorierten das. Die Microsoft-Aktie legte nachbörslich über 7% zu. Im abgeschlossenen Geschäftsjahr stieg der Umsatz von Microsoft um 18% auf 332 Milliarden Dollar. Der Gewinn zog um fast ein Drittel auf 134 Milliarden Dollar an. Zum Sport. Fußball. Der FC St. Gallen in der Qualifikation zur Europa League und der FC Sion in der Ausscheidung für die Conference League stehen heute Abend im Europacup Einsatz. Der FC St. Gallen tritt in Lissabon gegen Benfica an und nimmt eine 2-1-Führung aus dem Hinspiel mit in die Begegnung. Der FC Sion empfängt im ersten Europacup-Heimspiel im Tourbillon seit mehr als 10 Jahren Bate Borisov aus Belarus. Diese zwei Teams trennten sich vor einer Woche im Hinspiel 1:1.
2: 3 Minuten nach der 6 haben wir es. Das Wichtigste aus der Region gibt es jetzt in der Kurzfassung mit der Yolanda Guzman.
3: Der Rhein führt im Moment sehr wenig Wasser. Die Abflussmenge ist bei 166'000 Liter Wasser pro Sekunde. Das kommt auch der Energieproduzent SH Power zu spüren über. Dort führt das zu Produktionsausfällen. Das Music Festival Stars in Town ist gestern Abend eröffnet worden. Der Auftakt hat der britische Sänger Sting gemacht. Stars in Town feiert dieses Jahr sein 15-jähriges Jubiläum. Heute Abend geht es weiter, unter anderem mit einem Auftritt vom schottischen Sänger Louis Capaldi. Und die Gemeinde Dachse ruft zum Wassersparen auf. Grundwasserstände sind gesunken und die Quellen würden nur noch wenig Wasser liefern. Die Bevölkerung wird beten, Rasenflächen nicht zu bewässern und Trinkwasser nicht zum Putzen von beispielsweise Autos und Terrassen zu brauchen. Pools sollten ebenfalls nicht gefüllt werden.
2: In der Region Schaffhausen wird es heute wieder richtig heiß. Temperaturen über 30 Grad sind zu erwarten. Da müssen wir uns also darauf einstellen und auch wieder fürs Schwitzen parat sein. Aktuell sind wir noch so bei gemütlichen 20 Grad aktuell. Nachher geht es dann aber ordentlich drauf mit dem Thermometer. Vielleicht bis zu 34, 35, sogar auch 36 Grad könnte es geben. 37 sogar. Einfach richtig heiß heute Nachmittag. Werfen wir noch kurz einen Blick auf die Strasse bei uns in der Region Schaffhausen. Laut unserem Verkehrsradar sollte da aktuell so früh am Morgen noch störungsfrei vorwärts kommen. Darum wünsche ich einfach auch weiterhin gute Fahrt. Seit gestern Abend, da tönt es wieder auf dem Schaffhauser Herrenacker. Ein Auftakt-Highlight gestern beim Stars in Town, der britische Musiker, der Sting. So hat gestern Abend getönt beim ersten Hauptakt, der ja bei der Jubiläumsausgabe, der Start vom Festival, war aber jemand anders gewesen, nämlich die Thurgauerin Paola Dalla Corte. Wir haben mit ihr gestern vor ihrem Auftritt schon mal ein bisschen mit ihr geredet, über ihre Musik und auch über ihren Weg auf die Bühne. So ein paar spannende Fakten über sie gibt es jetzt gerade nach zwei Songs. Für am Mikrofon Nico Bollinger wünsche ganz einen guten Start in den Donnerstagmorgen. Vor allem einen ruhigen und jetzt nicht gerade so einen direkten Reinpretschen.

0: Jessica, ja, Synthie Pop statt Moderine in den Donnerstag morgen. Bizarre Love Triangle mit Nuada. 12 Minuten nach der 6 sehen wir's. Gestern Abend ist es losgegangen mit dem Stars in Town Festival hier in Schaffhausen. Eröffnet ist es von ihr hier geworden. Corte aus dem thurgauischen Tegavile war die erste Musikerin, die hier auftreten ist. Das mit gerade mal 25. Angefangen hat alles im 2020 bei der Voice of Germany. Damals im Team von Samu Haber und Ray Garvey hat sie die Staffel gewonnen gehabt, vor allem wegen ihrer kräftigen, aber gleichzeitig auch so emotionalen Stimme. Sie hat sie uns gestern vor Ort vor dem Konzert, hat sich die ganze Reise und das Erlebnis damals gar nicht erträumen können.
1: Ich habe generell alles, was ich jetzt mitgenommen habe oder erleben habe dürfen in dieser Zeit, nichts davon habe ich irgendwie mir vorgestellt oder gedacht. Wenn es dann passiert, dann freut man sich einfach extrem. Und in der Zwischenzeit einfach arbeiten, Häusle bauen, einfach schreiben, musizieren, das, was man machen muss, weil es einfach einen befriedigt. Ich freue mich, ich freue mich extrem.
0: Seit dem Sieg bei der Voice of Germany sind jetzt 6 Jahre vergangen. Die Zeit, die sie eben genutzt hat, um entweder Häusle bauen oder Songs schreiben. Wie ihre letzte EP, Circus. 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
1: Ich hatte immer schon irgendwie Bock auf eine Art von Community, Kommune, Künstlerkommune, irgendwie, was ja dann irgendwie auch resultiert in einem zirkusartigen Dasein. Und habe so ein bisschen meine Version oder meine Vorstellung von Zirkus, was wir ja eigentlich als Reisetruppe auch irgendwo sind, mit meiner Band und der Crew, auf meine Art und Weise dargestellt.
0: Gestern Abend war jetzt für sie eines der grössten Highlights gewesen, seit dem The Voice-Sieg mit dem Auftritt beim Stars in Town für die Paula Della Corte. Und bei dem soll es jetzt nicht bleiben, sondern gerade weitergehen. Und jetzt ist sie auch schon weiter am fleissig arbeiten.
1: Ich bin jetzt immer noch voll im Schreibensprozess. Ich habe so meine Lieblingslieder. Und ich glaube, so lange geht es nicht mehr. Ich hoffe, das Jahr auf jeden Fall noch. Aber ich beeil mich. Ich mache. Ich will so schnell wie möglich.
0: Leider sind die neuen Songs eben noch nicht draussen. Darum lassen wir jetzt noch einen Song von ihrer letzten EP Circus. Thurgauer Musikerin Paula Della Corte mit Happiness.

0: doppelte Schweizer Musik haben wir gerade gehört. Zuerst von der Thurgauerin Paula Della Corte und jetzt gerade noch von der Stefanie Heinzmann mit ihrem Song «Myself». 9 Minuten vor der 6:30 ist es. Wir schauen noch ganz kurz ausführlich aufs Wetter. Es wird heute heiß, mit aber noch ein paar anderen Facetten, je nachdem.
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0: Es war gestern Abend noch lange heiß gewesen. Durchlüften war wie keine Option gewesen, solange es draußen immer noch über 30 Grad hat. Heute Morgen wäre es jetzt mal ein bisschen kühler. Das Thermometer ist jetzt aber dann bald schon wieder am Steigen. Wir fragen noch, Marc Rindlisbacher, du als Wetterexperte vom Meteortest, wie stark steigt das heute an, das Thermometer?
2: Ja, es gibt sehr hohe Temperaturen heute. Wir haben am Nachmittag Temperaturen von etwa 35 bis 36 Grad, also ähnlich wieder wie gestern. Und dazu gibt es zuerst einmal viel Sonnenschein. Am Nachmittag da kann es dann ein paar Quellwolken geben. Und dann kommt auch ein bisschen Wind auf, vor allem am Mittag. Und am Nachmittag da gibt es dann zum Teil ein bisschen Böen von Westen bis Südwesten. Und am eben späteren Nachmittag und Abend ist es nicht ganz ausgeschlossen, dass man kurz ein Gewitter durchkommt. Aber wahrscheinlich bleibt es heute trocken.
0: Mit diesen Wolken und vielleicht sogar ja dem kleinen Gewitterli, wo da noch könnte kommen, gäbe es da die Chance, dass vielleicht die Temperaturen trotz dieser Hitzewelle wieder ein bisschen oben runterkommen?
2: Die kommen ein bisschen oben runter. Morgen am Freitag da haben wir zuerst mal weiterhin sonniges Wetter. Am Morgen am Vormittag, am Nachmittag, da gibt es noch mehr Quellwolken. Und da gibt es dann im Verlauf am Nachmittag in den Bergen zuerst mal Gewitter. Und die könnten dann allenfalls dann auch am späteren Nachmittag und am Abend über Schaffhausen überziehen. Und die Temperaturen, die sind dann nicht mehr ganz so hoch, aber immer noch heiss mit etwa 32 Grad am Nachmittag.
0: Und dann ist ja auch schon 1. August, gleichzeitig Samstag und Wochenende. Wie sieht es dort aus? Ich meine, es ist ja schon klar, man darf im Kanton Schaffhausen zum Beispiel kein Feuerwerk ablassen, kann man aber sonst vom Wetter her ein bisschen feiern.
2: Ja, definitiv. Es gibt weiterhin viel Sonnenschein am Wochenende. Am 1. August da haben wir das erste Mal ein paar Wolkenfelder, die über den Himmel ziehen können. Aber sonst über den Tag da scheint dann häufig die Sonne. Temperaturen um die 30 Grad. Am Nachmittag und gegen Abend ist es nicht ganz ausgeschlossen, dass mal ein kurzes Gewitter durchkommt. Aber sehr wahrscheinlich bleibt es an den allermeisten Orten trocken. Trocken ist dann am Sonntag. Da haben wir dann bis zu 33 Grad und viel Sonnenschein ist zu erwarten.
0: Das sind die Wetteraussichten mit unserem Wetterexperten Marc Rindlisbacher von Meteotest.
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0: Die Ägypter sind da mit den Bengals. Walk like an Egyptian, 6:30 ist es. Und das heisst, die Musik hat jetzt Pause. Dafür gibt es Regionalnachrichten. Und hier gibt es mit der Jolanda Guzman.
1: Der Rhein führt in der Region Schaffhausen aktuell sehr wenig Wasser. Die Abflussmenge beträgt 166 Kubikmeter Wasser pro Sekunde. Das ist rund ein Drittel des Monatsmittelwerts der letzten 10 Jahre. Die tiefe Abflussmenge bekommt auch der städtische Energieproduzent Essa Power zu spüren. Das sagt Stefan Mayer, Geschäftsbereichsleiter Elektrizität von Essa Power, gegenüber Radio Monat.
2: Die niedrige Abflussmenge führt 1:1 unmittelbar zu einer Verringerung der Stromproduktion am Kraftwerk. Beispielsweise im zweiten Quartal 2026, also von April bis Juni, lag die Produktion schon um 18% unter dem Mittelwert der letzten 10 Jahre.
1: Was in der Produktion fehlt, muss kurzfristig am Markt eingekauft werden, so Mayer weiter. Ob sich das auf die Strompreise auswirkt, sei aktuell unklar. Die Preise für 2027 seien bereits im Genehmigungsprozess. Die Produktionsausfälle würden sich allenfalls in den Preisen der übernächsten Jahre bemerkbar machen. Das Musikfestival Stars in Town ist gestern Abend feierlich auf dem ausverkauften Schaffhauser Herrenacker gestartet. Zum Auftakt kam unter anderem der britische Musiker Sting, sagt Mediensprecherin Nora Fuchs gegenüber Radio Monat. In diesem Jahr feiert das Festival sein 15-Jahr-Jubiläum. Anlässlich dieses Jubiläums wurden 4 Jubiläumsplakate von regionalen Künstlern gestaltet. Zudem wurde ein Coffee-Table-Magazin realisiert, um auf die vergangenen Stars in Town-Ausgaben zurückzublicken. Heute Abend geht es mit dem Festivalprogramm weiter. Das Wetter spielt mit, so Fuchs. Um 18.30 Uhr spielt heute Abend die Band Soft Loft. Um 20 Uhr kommt dann die Sängerin Meek. Den Abschluss macht der schottische Sänger Louis Capaldi um 10 Uhr abends. In Dachsen startet Anfang August die nächste Ausstellung der Reihe Kunst im Dorf. Das geht aus einer Mitteilung der Organisatoren hervor. Der Dachsener Künstler Werner Bär zeigt ab dem 9. August erstmals einen Querschnitt seiner Skulpturen und weiteren Werken einem größeren Publikum. Die Vernissage findet am Sonntag, 9. August statt. Weitere Ausstellungen sind am 14. und 23. August geplant. Die Ausstellung ist Teil des Jubiläumsprogramms 1150 Jahre Dachsen, bei dem bis im November jeden Monat einheimische Kunstschaffende ihre Werke präsentieren.
0: Es wird heute heiß in der Region Schaffhausen. 35, 36 Grad sind als Höchstwert angegeben. Dazu an gibt es auch noch Wolken und damit auch eine kleine Chance, dass heute Abend könnte gewittern. Wäre mal wieder ein paar Regentropfen für die Region Schaffhausen. Die Wahrscheinlichkeit, dass es passiert, ist jetzt aber nicht die grösste. Was aber sicher ist, es wird heute auf jeden Fall heiß. Einen kurzen Blick werfen wir noch auf den Verkehr. Laut unserem Verkehrsradar sollte er nämlich aktuell störungsfrei vorwärts kommen. Wenn ihr jetzt aber irgendwo im Stau steht, in der Region Schaffhausen oder einen Unfall sind, gehen Sie uns doch durch auf unsere gratis Verkehrshotline 0800 91 5 und 3x0. Wir wünschen weiterhin gute Fahrt. Eigentlich hat ja Politik Pause. Verdiente Sommerferien dürfen wir auch mal haben. Letzte Woche hat aber die Regierung hier gerade Schaffhausen müssen Köpfe zusammenstrecken und überlegen, wie machen wir weiter bezüglich dem 1. August. Erlauben wir Feuerwerke oder nicht? Den Entschluss von letzter Woche, nein, grosse Feuerwerke wird es nicht geben, private Feuerwerke sind auch nicht erlaubt. Das halt einfach, weil es zu heiss ist, weil es zu trocken ist, weil es jetzt grosse Waldbrandgefahr ist. Jetzt, seit gestern, sind nochmal neue Massnahmen beschlossen worden für die Region Schaffhausen. Wieder nochmal verschärft. Es ist nämlich weiterhin prekär, was die Trockenheit anbelangt. Was die neuen Massnahmen genau bedeuten, das hören wir gerade nach 2 Songs. Für den Mikrofon Nico Bollinger wünsche ich weiterhin einen ganz guten Start in den Donnerstagmorgen.

20 vor 7 ist es an dem Donnerstagmorgen. Aktuell, da ist es noch einigermaßen angenehm, temperaturmässig. Es geht heute aber relativ schnell darauf und auch relativ deutlich darauf. Höchsttemperaturen bis zu 36 Grad sind erwartet. Und wegen dieser Hitze hat jetzt auch der Kanton Schaffhausen neue Massnahmen verhängt.

0: Ab heute gilt im Kanton Schaffhausen ein absolutes Feuerverbot. Schon letzte Woche hat es eine verschärfte Waldbrand gefahren. Jetzt ist die Gefahrenstufe von 4 auf 5 aufgesetzt worden. Der Maximilian Wickenhauser hat bei der zuständigen Stelle nachgefragt, was das jetzt für die Region genau bedeutet.
1: Andreas Hunziker, Sie sind Waldschutzbeauftragter vom Kanton Schaffhausen und im Kanton Schaffhausen ist jetzt ein absolutes Feuerverbot verhängt worden. Letzte Woche war die Gefahrenstufe 4 gewesen, jetzt ist die auf 5 umgesetzt worden. Können Sie schnell erklären, was das jetzt gilt?
2: Was sich vor allem geändert hat, ist außerhalb vom Wald. Das ist jetzt ein absolutes Feuerverbot im Freien, mit der Ausnahme, dass man im Siedlungsraum noch darf mit einem Elektro- oder einem Gasgrill grillieren, wenn man weiter bei 50 Meter vom Waldrand weg ist und der Rest von Feuer, also alles, was Flammen schlägt oder auch Holzkohle, wäre verboten.
1: Wie weit geht das Verbot? Darf ich auch keine Zigarettenstümmel? Also sollte man eh nicht, aber ist das schon Teil von dem Verbot, dass man irgendwie dann nicht darf in den Wald werfen?
2: Genau, also selbst sowieso, das war aber auch schon vorher verboten gewesen, einfach glimmende Gegenstände, zündhölzige Zigaretten nie unachtsam wegwerfen. Wäre aber auch etwas, wo man eben, wie Sie gesagt haben, grundsätzlich auch einhalten kann, auch wenn es nicht ganz so trocken ist.
1: Wieso ist das jetzt entschieden worden, dass die Gefahrenstufen von 4 auf 5 mal erhöht werden?
2: Wir haben ja noch Gewitterniederschläge gehabt vor etwa 2 Wochen. Die haben den Waldboden zu einem gewissen Mass können so die obersten paar Zentimeter leicht annetzen. Darum hat man letzte Woche noch können verzichten, zum Gefahrenstufe 4 zu gehen. Jetzt aber mit der Hitzewelle, die wieder kommt, und auch mit den letzten 2 Wochen, wo der Niederschlag bereits wieder verdunstet ist, ist der Waldboden auch komplett durchgetrocknet. Also da hat annähernd 0 Wasser mit drin. Es hat auch die Buchen beginnen auch wieder das Laub abzuwerfen, weil sie so trocken ist und auch die Vegetation fängt an zu lampen. Also es hat viel mehr Brandgut zur Verfügung im Wald und aber auch eben, wie gesagt, der Waldboden ist absolut trocken.
1: Das heisst, man kann es wirklich eigentlich so drastisch sagen, wenn man jetzt anfängt, irgendwie Feuer zu zünden im Freien draussen, geht man wirklich das Risiko ein, dass es einen Waldbrand geben könnte?
2: Es ist nicht so, dass jedes Feuer automatisch einen Waldbrand gibt, aber die Gefahr ist relativ gross, dass etwas kann geben, wenn man unachtsam ist. Und vor allem bei so extrem trockenen Bedingungen ist einfach das Löschen viel, viel schwieriger, weder wenn es feucht ist. Also es könnten auch durchaus grössere Brände geben, weder nur gerade ein paar Quadratmeter.
1: Und bis jetzt ist auch nicht klar, wie lange das absolute Feuerverbot aufrechterhalten wird.
2: Nein, wir haben aktuell annähernd keine Niederschläge angesagt. Am Wochenende könnte es 2-3 mm geben. Die fallen aber in der Regel gar nicht durchs Kronendach bis zum Waldboden runter. Also wenn der Wetterbericht so zutrifft, wenn er angesagt ist, dann dürfte es keine nennenswerten Niederschläge geben, die das Waldbrandrisiko senken würden.
0: Der Waldschutzbeauftragte vom Kanton Schaffhausen, der Andreas Hunziker, im Interview mit unserem Reporter Maximilian Wickenhauser. Ab heute gilt das als absolutes Feuerverbot im Kanton Schaffhausen. Wir halten euch über alles weiter im Zusammenhang mit dem Feuerverbot im Kanton auf dem Laufenden.

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0: 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Schweizer Musik, Pegasus mit Next Day. 8 Minuten vor der 7 hier an dem Donnerstagmorgen. Und du als Schweizer, Mitarbeiter der evangelisch-methodistischen Kirche Temmedal, wollt jetzt uns heute noch ein paar gescheite Gedanken mit auf den Weg geben.
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2: Letzten Monat habe ich Herdöpfelprojekt in Albanien besucht. Die Familie dort lebt in einfachen Verhältnissen und ihre Ecke haben sie zum Teil dem hügeligen Bergland richtig abtrutzen. Mich hat dann sehr beeindruckt, wo der Projektleiter gesagt hat, lieber etwas Kleines und wir machen etwas Grosses daraus, als etwas zu Grosses, wo nichts Gescheites daraus wird. Finde ich definitiv eine bedenkenswerte Einstellung. Mit der diesjährigen Hilfe haben die Familie auch noch Maschinen gekauft und Werkzeuge. Da hat die Arbeit, die dort immer noch Handarbeit ist, wenigstens ein bisschen leichter gemacht. Sie haben dann die Maschine und das Werkzeug reihum gegeben. Da hat ihr Gefühl vom Miteinander verstärkt und einen anderen Vorteil gehabt. Die meisten Leute haben nämlich nicht einen grossen Acker, sondern mehrere kleine. Und das Umgehen von den Hilfsmitteln sind eben nicht nur die Sortenöpfel zu unterschiedlichen Zeiten in den Boden gekommen, sondern es muss auch nicht alles gleichzeitig geerntet werden. Das ist pragmatisch. Aber ich spüre da auch eine Haltung. Es ist weder nötig noch gut, so viel wie möglich aufs Mal zu haben. Viel besser ist es doch einfach für jeden Tag genug zu haben. Natürlich kommt auch bei Ihnen mal der Tag, wo man die Herdöpfel einlagern muss. Und natürlich, reich, reicher, am reichsten kann man schon sagen und als persönliches Ziel formulieren. Wie aber wäre stattdessen mit reich, reicher, es reicht? Ich wünsche Ihnen nicht möglichst viel aufs Mal. Aber ich wünsche Ihnen, dass Sie jeden Tag genug haben, um die existenziellen Bedürfnisse zu stillen. Essen, Trinken, Gesundheit, Schlaf. Und darüber hinaus auch genug Halt, Sicherheit, Vertrauen, Hoffnung, Liebe. Genug von dem also, was unser Existieren erst zum Leben macht.
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1: Am Mikrofon ist Georges Wirsch. Angetrieben von Hitzewelle und starkem Wind wüten in Frankreich, Spanien, Griechenland und der Türkei schwere Waldbrände. Tausende Menschen wurden evakuiert. Besonders dramatisch ist die Lage auf Kreta. Zwei Feuerwehrleute kamen dort bei Löscharbeiten ums Leben. Rund 6000 Touristen mussten den Küstenort Aya Galini verlassen. In Spanien brach ein Großfeuer in einem Nationalpark an der Grenze zu Portugal aus. Knapp 1000 Menschen wurden in Sicherheit gebracht. In Frankreich entspannt sich die Lage bei Bordeaux leicht, während andernorts neue Brände ausbrechen. Zur Wirtschaft. Der Facebook-Konzern Meta enttäuscht an der Börse. Er stellt als Ausblick für das laufende Quartal einen Umsatz zwischen 61 und 64 Milliarden Dollar in Aussicht. Analysten hatten mehr erwartet. Die Aktie verlor nachbörslich zeitweise über 6%. Gleichzeitig hält Meta-Chef Mark Zuckerberg an seinen milliardenschweren KI-Investitionen fest. Bis zu 145 Milliarden Dollar will der Konzern dieses Jahr in KI-Infrastruktur stecken, fast doppelt so viel wie 2025. Zuckerberg will Konkurrenten wie OpenAI, Google und Elon Musks XAI überholen. Experten und Anleger zweifeln jedoch, ob sich diese Investitionen jemals auszahlen werden. Der Software-Riese Microsoft hingegen präsentiert starke Zahlen. Die Cloud-Plattform Azure wuchs im vergangenen Quartal um 43%, der stärkste Zuwachs seit 4 Jahren. Gleichzeitig will Microsoft im Gegensatz zur Konkurrenz seine KI-Investitionen etwas drosseln. Statt bis zu 190 Milliarden Dollar sollen es rund 175 Milliarden werden. Die Anleger honorierten das. Die Microsoft-Aktie legte nachbörslich über 7% zu. Im abgeschlossenen Geschäftsjahr stieg der Umsatz von Microsoft um 18% auf 332 Milliarden Dollar. Der Gewinn zog um fast ein Drittel auf 134 Milliarden Dollar an. Zum Sport, Fußball. FIFA-Präsident Gianni Infantino verteidigt seine umstrittenen Pläne, externe Investoren beim Weltverband einsteigen zu lassen. In einer Videobotschaft bezeichnete er das Vorhaben als einmalige Chance für die Entwicklung des Fußballs weltweit. Konkret sollen private Geldgeber rund 20% an einem neuen FIFA-Tochterunternehmen erwerben, in dem die Rechte an WM und Club-WM gebündelt werden, bewertet mit 20 Milliarden Dollar. Vor allem aus Europa hagelt es Kritik. Die Rede ist von Bestechung und einem Ausverkauf des Sports.
2: 3 Minuten nach der 7 haben wir es jetzt. Das Wichtigste der Region gibt es jetzt noch in der Kurzfassung mit der Yolanda Guzman.
3: Der Rhein führt im Moment sehr wenig Wasser. Die Abflussmenge ist bei 166'000 Liter Wasser pro Sekunde. Das kommt auch der Energieproduzent SH Power zu spüren über. Dort führt das zu Produktionsausfällen. Das Musikfestival Stars in Town ist gestern Abend eröffnet worden. Der Auftakt hat der britische Sänger Sting gemacht. Stars in Town feiert dieses Jahr sein 15-jähriges Jubiläum. Heute Abend geht es weiter, unter anderem mit einem Auftritt vom schottischen Sänger Louis Capaldi. Und die Gemeinde Dachsen ruft zum Wassersparen auf. Die Grundwasserstände sind gesunken und die Quellen würden nur noch wenig Wasser liefern. Die Bevölkerung wird bitten, Rasenfläche nicht zu bewässern und Trinkwasser nicht zum Putzen von beispielsweise Autos und Terrassen zu brauchen. Pools sollten ebenfalls nicht gefüllt werden.
2: Es wird heute heiss in der Region Schaffhausen, Temperaturen bis zu 36 Grad kann es geben. Das Ganze mit ganz viel Sonne, aber auch Wolken und vor allem dann am Abend könnte sogar noch gewisse Wahrscheinlichkeit da sein, dass es käme, go gewittern. Es ist aber eher so ein eventuell vielleicht Fall, wie dass es definitiv regnen. Und im Blick auf die Strasse, dort ist aber definitiv aktuell störungsfrei, zumindest laut unserem Verkehrsradar. Solltet ihr aber trotzdem irgendwo im Stau starten und Unfall sehen, könnt ihr es uns durchgeben. Gratis Verkehrsradlein wäre 0800 91 5 und Primus 0. Ich wünsche weiterhin gute Fahrt.
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2: Vier von den sieben Stars in Town Konzerten, die sind schon vor dem Festivalstart ausverkauft gewesen. Nicht überraschend ist es gestern Abend zum Festivalstart auf Mehrenacker gerade richtig eng gewesen. Dafür ist bei vielen Leuten stimmig, aber umso besser gewesen.
4: Ich freue mich mega wahnsinnig auf das Ding. Ich denke, das wird das letzte Mal sein, dass man nicht gesehen in der Schweiz.
5: Erstens mal ist Schaffhausen unsere Stadt, sage ich jetzt mal. Da ist es einfach schön, da gefällt es uns auch ohne Stars in Town. Aber die Kulisse ist natürlich bombastisch.
2: Der britische Musiker, das Sting, ehemalige Police, hat gestern Abend das letzte von drei Konzerten gespielt als grosser Hauptakt. Was gestern Abend sonst noch alles rund ums Festival gelaufen ist, das gehört auch gerade bei uns hier. Nach zwei Songs bei uns in der Morgenshow, auch die Stimmung der Leute eben beim Konzert. Wir haben schon gemerkt, die ist sicher nicht schlecht gewesen. Am Mikrofon, der Nico Bollinger. Wünsche weiterhin gutes Aufstehen.

miteinander. Die dürft sicher auch noch unter uns ein bisschen müde sein heute Morgen. Vor allem, wenn man gestern Abend lang im Ausgang war. Man gibt jetzt ja wieder einen guten Grund, zum unter der Woche zu feiern, zu singen, zu Party machen. Das beim Stars in Town Festival.

0: Ein Haufen Foodstand, gute Stimmung und laute Musik. So ist es im Moment in der Schaffhauser Altstadt. Die 15. Ausgabe vom Musikfestival Stars in Town geht über die Bühne und ist gestern mit dem Eröffnungsabend gestartet. Unser Reporter, der Jonathan Schmidt, mit den Einzelheiten. Er war gestern für uns vor Ort.
1: Die Eröffnung vom Musikfestival Stars in Town hat gestern Abend die Schweizer Sängerin Paola Dalla Corte dürfen machen. Vor einem Jahr ist sie noch auf der Bühne beim Frohnwaldplatz auftreten, dort wo die Newcomer ihr Talent zeigen können. Paola Dalla Corte, kurz vor ihrem grossen Auftritt gestern Abend.
2: Vor einem Jahr bin ich ja schon mal da auf der Talent Stage und jetzt so zwei Shows vor das Ding können spielen, ist sehr, sehr geil.
1: Das Publikum ist gestern Abend natürlich schon hauptsächlich wegen dem britischen Musiker Sting schauen. Trotzdem eine grosse Chance für Paola Dalla Corte, ihre Musik noch bekannter zu machen. Sie hat Songs aus der neuen EP mit dem Namen Circus gespielt, dazu eine Überraschung mitgebracht.
2: Ich habe jetzt seit Januar aber den angefangen, unter anderem mit deutschen Songs. Und habe tatsächlich das erste Mal drei deutsche Lieder auch dabei. Und ich kacke mich ein.
1: Schon ab der ersten Minute ist das Publikum mit der Paola Dalla Corte mitgegangen. Sie hat einen gelungenen Auftakt ins Musikfestival angelegt. Im Verlauf des Abends ist dann aber natürlich schon die Vorfreude für den Hauptakt von gestern Abend gestiegen.
3: Das Ding ist für mich ein Stück Vergangenheit. Also, er hat mich durch meine Jugend begleitet.
4: Das Spezielle ist, dass er nicht nachmacht. Im Rap, im Klassik, egal wo. Er ist immer das Ding.
5: Das Ding ist ein alter Klassiker, wo man einfach sehen haben muss, bevor er vielleicht aufhört. Und darum sind wir da und erweisen ihm unsere Ehre.
6: Der hat uns begleitet durch unsere Jugend durch. Mit dem sind wir groß geworden damals mit Police noch, wo mir fast sogar noch ein bisschen besser gefallen hat, als er nur allein.
4: Ü60, das ist einfach das Ding. Die Vorbands kennen wir gar nicht.
1: Am 10. am Abend, nach dem Auftritt von der norwegischen Sängerin Dagny, ist es dann so weit gewesen. Das Ding hat den ausverkauften Herrenacker eingeheizt. Vier von diesen 7 Stars in Town Abig sind ausverkauft. Die Mediensprecherin von Stars in Town, Nora Fuchs, ist zuversichtlich, dass sich der Herrenacker nach dem gelungenen Auftakt auch nächste Woche nochmal fühlt.
7: Ich glaube schon, dass wir noch ein bisschen das Gefühl kreieren können, dass wir da etwas verpasst, wenn wir jetzt den ganzen Content, den wir sehen, von den Besuchenden und von unseren Teams, die Stimmungsfotos, die sich jetzt die nächsten Tage hier ergeben. Und dann schauen wir dann, wie die zwei Wochen an, wie wir die dann noch abschliessen.
1: So oder so gibt es am Stars in Town in diesem Jahr einen Haufen zu feiern. Unter anderem die Jubiläumsausgabe 15 Jahre Stars in Town, sagt die Mediensprecherin Nora Fuchs.
7: Also wir haben ja 4 Jubiläumsplakate auch kreieren lassen mit den regionalen Künstlern, die man erwerben kann. Da ist sicher etwas Besonderes. Wir haben ein sogenanntes Coffee Table Magazin realisiert, wo wir auch ein bisschen zurückschauen.
1: Heute Abend stehen wieder bekannte Künstlerinnen und Künstler auf der Bühne vom Schaffhauser Musikfestival Stars in Town. Am 6:30 spielt die Band Softloft, dann auf die 8 kommt die Sängerin Meek und ab der 10 macht dann der schottische Sänger Luis Capaldi den Abschluss.

0: bisschen südamerikanisches Flair mit dem Loco Escrito und dem Song Contigo. Und irgendwie das Gefühl, gerade der Vibe passt auch heute relativ gut zum Wetter.
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0: Es war gestern Abend noch lange heiß. Durchlüften war wie keine Option, solange es draußen immer noch über 30 Grad hatte. Heute Morgen wäre es jetzt mal ein bisschen kühler. Das Thermometer ist jetzt aber dann bald schon wieder am Steigen. Wir fragen noch, Marie Ringelsbacher, du als Wetterexperte vom Meteortest, wie stark steigt das heute an, das Thermometer?
2: Ja, es gibt sehr hohe Temperaturen heute. Wir haben am Nachmittag Temperaturen von etwa 35 bis 36 Grad, also ähnlich wieder wie gestern. Und dazu gibt es zuerst einmal viel Sonnenschein. Am Nachmittag da kann es dann ein paar Quellwolken geben. Und dann kommt auch ein bisschen Wind auf, vor allem am Mittag. Und am Nachmittag da gibt es dann zum Teil ein bisschen Böen von Westen bis Südwesten. Und am eben späteren Nachmittag und Abend ist es nicht ganz ausgeschlossen, dass man kurz ein Gewitter durchkommt. Aber wahrscheinlich bleibt es heute trocken.
0: Mit diesen Wolken und vielleicht sogar ja dem kleinen Gewitterli, wo da noch könnte kommen, gäbe es da die Chance, dass vielleicht die Temperaturen trotz dieser Hitzewelle wieder ein bisschen oben runterkommen?
2: Die kommen ein bisschen oben runter. Morgen am Freitag da haben wir zuerst mal weiterhin sonniges Wetter. Am Morgen am Vormittag, am Nachmittag, da gibt es noch mehr Quellwolken. Und da gibt es dann im Verlauf am Nachmittag in den Bergen zuerst mal Gewitter. Und die könnten dann allenfalls dann auch am späteren Nachmittag und am Abend über Schaffhausen überziehen. Und die Temperaturen, die sind dann nicht mehr ganz so hoch, aber immer noch heiss mit etwa 32 Grad am Nachmittag.
0: Und dann ist ja auch schon 1. August, gleichzeitig Samstag und Wochenende. Wie sieht es dort aus? Ich meine, es ist ja schon klar, man darf im Kanton Schaffhausen zum Beispiel kein Feuerwerk ablassen, kann man aber sonst vom Wetter her ein bisschen feiern.
2: Ja, definitiv. Es gibt weiterhin viel Sonnenschein am Wochenende. Am 1. August da haben wir das erste Mal ein paar Wolkenfelder, die über den Himmel ziehen können. Aber sonst über den Tag da scheint dann häufig die Sonne. Temperaturen um die 30 Grad. Am Nachmittag und gegen Abend ist es nicht ganz ausgeschlossen, dass mal ein kurzes Gewitter durchkommt. Aber sehr wahrscheinlich bleibt es an den allermeisten Orten trocken. Trocken ist dann am Sonntag. Da haben wir dann bis zu 33 Grad und viel Sonnenschein ist zu erwarten.
0: Das sind die Wetteraussichten mit unserem Wetterexperten Marin Lisbacher von Meteotest.
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0: halb acht, haben wir es auch schon wieder dem Donnerstagmorgen. Das heißt also, die Musik hat kurzzeitig Pause und dafür gibt es Regionalnachrichten. Jetzt mit der Jolanda Guzman.
1: Der Rhein führt in der Region Schaffhausen aktuell sehr wenig Wasser. Die Abflussmenge beträgt 166 Kubikmeter Wasser pro Sekunde. Das ist rund ein Drittel des Monatsmittelwerts der letzten 10 Jahre. Die tiefe Abflussmenge bekommt auch der städtische Energieproduzent SA Power zu spüren. Das sagt Stefan Mayer, Geschäftsbereichsleiter Elektrizität von SA Power gegenüber Radio Munot.
2: Die niedrige Abflussmenge führt 1:1 unmittelbar zu einer Verringerung der Stromproduktion am Kraftwerk. Beispielsweise im zweiten Quartal 2026, also von April bis Juni, lag die Produktion schon um 18% unter dem Mittelwert der letzten 10 Jahre.
1: Was in der Produktion fehlt, muss kurzfristig am Markt eingekauft werden, so Mayer weiter. Ob sich das auf die Strompreise auswirkt, sei aktuell unklar. Die Preise für 2027 seien bereits im Genehmigungsprozess. Die Produktionsausfälle würden sich allenfalls in den Preisen des übernächsten Jahres beim Bergbau machen. Das Musikfestival Stars in Town ist gestern Abend feierlich auf dem ausverkauften Schaffhauser Herrenacker gestartet. Zum Auftakt kam unter anderem der britische Sänger Sting. Das sagt die Mediensprecherin Nora Fuchs gegenüber Radio Munot. In diesem Jahr feiert das Festival sein 15-Jahr-Jubiläum. Anlässlich dieses Jubiläums wurden 4 Jubiläumsplakate von regionalen Künstlern gestaltet. Zudem wurde ein Coffee-Table-Magazin realisiert, um auf die vergangenen Stars in Town-Ausgaben zurückzublicken. Heute Abend geht es mit dem Festivalprogramm. weiter. Das Wetter spielt mit, so Fuchs.
3: Jetzt einmal die ersten Tage startet sommerlich, warm, heiß sogar. Und auf die nächste Woche schauen wir dann. Und wir sind ein Open-Air-Festival. Wir nehmen jede Wetterlage, wie sie kommt. Haben natürlich aber Freude, wenn wir so Sommerübung erleben dürfen.
1: Um 18.30 Uhr spielt heute Abend die Band Soft Love. Um 20 Uhr kommt dann die Sängerin Meek. Den Abschluss macht der schottische Sänger Louis Capaldi um 22 Uhr. Die Gemeinde Dachsen ruft ihre Bevölkerung dazu auf, Wasser zu sparen. Das geht aus einer Mitteilung der Gemeinde hervor. Hintergrund ist die anhaltende Trockenheit. Die Grundwasserstände seien gesunken und die Quellen würden nur noch reduziert Wasser liefern. Die Gemeinde geht davon aus, dass dies langfristig so bleiben wird und die Gemeinde nachhaltig beschäftigen wird. Mit dem Aufruf, Wasser zu sparen, ist Dachsen nicht allein. Bereits mehrere Weinländergemeinden haben zuvor ähnliche Aufrufe getätigt. Den Bewohnerinnen und Bewohnern der Gemeinde Dachsen wird empfohlen, Rasenflächen nicht zu bewässern, auf das Reinigen von Autos und Terrassen mit Trinkwasser zu verzichten und Pools nicht zu befüllen.
0: Das Thermometer, das schnellt heute wieder auf, 36 Grad. Plus minus kann es heute im Höchstwert geben. Dazu auch noch ordentliche Portion Wolken. Und darum vielleicht eventuell mit einer ganz kleinen Wahrscheinlichkeit vielleicht so ein paar Regentropfen oder ein Gewitter. Ihr merkt, die Wahrscheinlichkeit die ist aber nicht allzu gross. Vielleicht. Ansonsten bleibt es heute einfach weiterhin heiß. Auf der Strasse in der Region Schaffhausen haben wir aber mehr Gewissheit. Laut unserem Verkehrsradar hat es nämlich keinen Stock oder Staus. So wünsche ich euch weiterhin gute Fahrt. Wir machen jetzt eine kleine musikalische Zeitreise. Und zwar ein ordentliches Stück zurück. Und zwar in die Zeit zurück. Nämlich in die Zeit zurück, wo eigentlich der Ursprung war von der kompletten modernen Musik, die wir heute kennen. In die Zeit vom Rock'n'Roll. Heute, vor 72 Jahren, hat das Ganze nämlich unter anderem angefangen. Nämlich der erste Konzertauftritt von Elvis Presley. 72 Jahre her, jetzt rechnen wir ganz schnell zurück, 1954 hat er sein allererstes Konzert gehabt. Er gilt ja als King of Rock'n'Roll. Begründer ist jetzt immer so ein bisschen Debatte. Chuck Berry oder doch Bill Haley oder am Schluss Elvis Presley. Ist egal. Heute Morgen mag es ein bisschen Rock'n'Roll von Elvis Presley verleiden. Für mich gefunden Nico Bollinger wünsche einen ganz guten Start in den Donnerstagmorgen.

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6: Hallo zusammen, ich bin Andreas von Catbird. Mein Song of My Life ist stellvertretend Spanish Bombs von The Clash. Es ist nicht wirklich der Song, der ausschlaggebend ist, sondern mehr das ganze, die ganze Punk-Bewegung, die mich extrem ermutigt hat, selber anfangen Musik zu machen. In einer Zeit, wo man eigentlich sehr gut immer hat müssen können spielen, bevor man hat dürfen Musik machen selber. Und wir sind dann gerade sehr spontan Gitarren gekauft und ein paar Songs gemacht und haben gespielt. Und das hat mich extrem geprägt, die ganze Punk-Bewegung.

0: The Clash mit ihrem Song Spanish Bombs, gewünscht worden als Song of My Life von Andreas, besser bekannt wahrscheinlich als seine Funktion bei der Band Catbird vor ein paar Wochen da unten bei den Street Music Nights auftreten. Dazumal hat er ordentlich Stimmung gemacht, kann ich mit gutem Gewissen sagen. Und auch heute Abend geht es gerade wieder weiter, ist ja wieder Donnerstagabend, also auch wieder Street Music Nights. Und wir schauen schon mal ein bisschen vorher, was da heute Abend für ein Alternativprogramm zum Stars in Town gibt.
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0: Zum Start ab der 7. gibt es heute Abend zuerst mal ein bisschen Reggae-Musik von dem Namen Falcon and the Subs. Musik mit Wurzeln hier in der Region, meint der Mitorganisator der Ronny Bien.
3: Naomi Falcon, sie ist eine gebürtige Schaffhauserin, Jessica Siegfalk, ist dann auf Portugal ausgewandert und kommt immer wieder zurück mit ihrer Formation und bringt natürlich ganz viele Sommervibes in die Stadthausgasse rein. Und ja, das gibt mal so ein bisschen die perfekte Steilvorlage dann für den zweiten Act.
0: Zuerst mal noch ein bisschen entspannt in der Stadthausgasse mit ein bisschen Reggae-Atmosphäre, bevor es dann nachher dann musikalisch deutlich härter wird. Werner Band Nachtaktion übernimmt ab der halben 9 die Bühne. Eine Band, die alle Facetten von Rock im Repertoire hat.
3: Wenn man die Nachtaktion schon sieht, ist das ein Aha-Erlebnis. Sie kommen ja ursprünglich so ein bisschen aus dem punkigen Style. Und ja, früher, die haben ja glaube ich schon im Kinderzimmer angefangen, vor bald 10 Jahren. Und da ist eigentlich also wirklich eine Punkband entstanden. Und aus dem Punk raus hat man dann ein bisschen in Grunge hineingewechselt und ist jetzt so ein bisschen beim Indie-Rock angelangt. Und da gibt es so eine perfekte Mischung.
0: Sagt der Ronny Bien. Punk and Reggae tönt jetzt nach einer gespässigen Kombination für einen Konzertabend, passt aber wie die Faust aufs Auge.
3: Es gibt so einen schönen Übergang, weil Naomi Falcon, sie ist ja nicht auch einfach nur lazy drauf, sondern auch sie gibt recht viel Energie. Und ich glaube, das ist so ein gutes Aufwärmen für den zweiten Teil des Abends. Und darum kann ich mir vorstellen, wenn die Nachtaktion loslässt. Auch die haben übrigens sehr gefühlvolle Songs. Und so kann ich mir vorstellen, wird das ein richtig runder Abend.
0: Ab der 7. geht es heute Abend los mit dem Konzert in der Stadthausgasse in der Stadt Schaffhausen. Mit Musik von der Nachtaktion und der Naomi Falcon. Alternativprogramm für die, wo es nicht mit nur Mainstream-Musik vom Stars in Town darf sein. Und wer jetzt gerade lustig geworden ist, der darf heute Abend auch gerne bei uns den Radio Monat-Sender wieder einschalten. Die Nachtaktion kommt nämlich bei uns noch live vorbei, spielt einen Song und erzählt halt ein bisschen über ihre Musik. Die Berner sind dann da und redet einfach über alles rund um Musik. Das dann zwischen 16:30 und 17:00 bei uns unserer Abendshow.
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0: Nacht, an einem Donnerstagmorgen haben wir es. Ihr habt die Radio Muno zum Morgenshow eingeschaltet und schon jetzt dürfte vielen draussen klar sein, heute wird es wieder heiss. Das heisst, umso wichtiger, gerade weil man so viel Schweiz hat, viel trinken. Aber was denn eigentlich genau? Radio Muno. Isotonische Getränke, Kokoswasser oder doch lieber die klassischen Saftschorle oder so. Was soll ich bei dieser Hitze am besten trinken? Es gibt viele Tipps, die irgendwie einem die Leute wieder sagen, was davon stimmt und was tatsächlich am besten zum Trinken und zum Essen ist. Das fragen wir jetzt von Simon Müller noch von der Deutschen Presseagentur. Mal ganz einfach, was soll ich trinken, wenn es heiß ist?
1: Also zunächst einfach mal ganz, ganz viel. Denn normalerweise sollte man ja so 1,5 bis 2 Liter am Tag trinken. An heißen Tagen kann sich der Bedarf verdreifachen. Wichtig ist deshalb nicht erst zu trinken, wenn man schon Durst hat, sondern am besten schon vorher, denn dann hat der Körper bereits begonnen, Flüssigkeit zu verlieren. Wenn wir zusätzlich noch Sport machen, verlieren wir nochmal bis zu 1,5 Liter pro Stunde durch Schwitzen. Das Wichtigste ist also ganz einfach zusammengefasst, viel trinken, am besten deutlich mehr als 2 Liter und am besten einfach Wasser.
0: Und dazu gehört mir auch immer wieder, so die Elektrolyte könnten helfen. Das ist so wichtige Mineralstoff. Stimmt das? Sollten wir am liebsten eigentlich nur noch so isotonische Sportgetränke trinken?
1: Also an sich stimmt es schon, dass wir über unseren Schweiß Elektrolyte verlieren, aber unser Schweiß besteht halt nur zu maximal 2% aus Elektrolyten. Der Rest ist einfach Wasser. Und deswegen ist es auch erstmal viel wichtiger, das verlorene Wasser wieder reinzuholen. Denn bei einer ausgewogenen Ernährung nehmen wir sowieso schon genug Salze und Mineralstoffe, also Elektrolyte, auf. Und erst wer bei Hitze Sport treibt oder wirklich sehr, sehr stark schwitzt, sollte gezielt dagegen steuern. Etwa mit isotonischen Sportgetränken oder einfach mit einem hausgemachten Elektrolyte-Drink. Dafür 1 Liter Wasser mit einer Prise Salz, etwas Zucker und einem Schuss Fruchtsaft vermengen.
0: Und du hast ja gerade schon die ausgewogene Ernährung angesprochen gehabt. Was soll ich denn dann vielleicht auch gerade noch essen bei dieser Hitze?
1: Ja, am besten leichte, wasserreiche Lebensmittel, also Gurken, Melonen, Tomaten oder ein frischer, knackiger Salat. Denn die liefern nicht nur Flüssigkeit, sondern auch wichtige Nährstoffe. Und ganz wichtig, sie belasten den Körper nicht zusätzlich. Denn schwere, fettige Mahlzeiten kosten zusätzliche Energie für die Verdauung. Deswegen lieber auch auf kleinere, häufigere Mahlzeiten setzen, statt ein großes, schweres Essen am Abend. Und noch ein Tipp, Joghurtgetränke wie Ayran sind perfekt gerade, denn die erfrischen nicht nur, sondern die liefern gleichzeitig auch Flüssigkeit und Mineralstoffe.
0: Der Simeon Müller von der Deutschen Presseagentur mit ein paar Tipps und Tricks rund ums Trinken und Essen, gerade in dieser heissen Zeit.

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1: Am Mikrofon ist Georges Wirsch. Angetrieben von Hitzewelle und starkem Wind wüten in Frankreich, Spanien, Griechenland und der Türkei schwere Waldbrände. Tausende Menschen wurden evakuiert. Besonders dramatisch ist die Lage auf Kreta. Zwei Feuerwehrleute kamen dort bei Löscharbeiten ums Leben. Rund 6000 Touristen mussten den Küstenort Aya Galini verlassen. In Spanien brach ein Großfeuer in einem Nationalpark an der Grenze zu Portugal aus. Knapp 1000 Menschen wurden in Sicherheit gebracht. In Frankreich entspannt sich die Lage bei Bordeaux leicht, während andernorts neue Brände ausbrechen. Nach dem Erdbeben der Stärke 7,1 im Südwesten Japans ist die Zahl der Todesopfer auf mindestens 28 gestiegen. Viele Gebäude in der betroffenen Präfektur Kumamoto wurden zerstört. Weitere Opfer werden befürchtet. Such- und Bergungsarbeiten laufen auf Hochtouren. Mehr als 10.000 Menschen mussten auch zwei Tage nach dem Beben noch in Notunterkünften ausharren. Tausende Haushalte sind weiterhin ohne Strom und Wasser. Das US-Militär hat nach eigenen Angaben eine schwere Angriffswelle gegen den Iran erfolgreich abgeschlossen. Bombardiert wurden militärische Kommandozentralen, Raketen- und Drohnenanlagen sowie Küstenverteidigungsanlagen. Die Angriffe seien eine Reaktion auf iranische Raketenschläge gegen US-Truppen in der Region gewesen. Der Iran hatte zuvor versucht, eine US-Militärbasis in Jordanien anzugreifen. Alle Raketen wurden aber laut US-Militär abgefangen. Iranische Medien meldeten mehrere Explosionen im Süden des Landes. Zum Sport, Fußball. FIFA-Präsident Gianni Infantino verteidigt seine umstrittenen Pläne, externe Investoren beim Weltverband einsteigen zu lassen. In einer Videobotschaft bezeichnete er das Vorhaben als einmalige Chance für die Entwicklung des Fußballs weltweit. Konkret sollen private Geldgeber rund 20% an einem neuen FIFA-Tochterunternehmen erwerben, in dem die Rechte an WM und Club-WM gebündelt werden, bewertet mit 20 Milliarden Dollar. Vor allem aus Europa hagelt es Kritik. Die Rede ist von Bestechung und einem Ausverkauf des Sports.
2: Ein bisschen mehr wie 2 Minuten nach der 8. ist es auch schon wieder. Das Wichtigste aus der Region gibt es jetzt in der Kurzfassung mit Yolanda Guzmann.
3: Der Rhein führt im Moment sehr wenig Wasser. Die Abflussmenge ist bei 166'000 Liter Wasser pro Sekunde. Das kommt auch der Energieproduzent SH Power zu spüren über. Dort führt das zu Produktionsausfällen. Das Music Festival Stars in Town ist gestern Abend eröffnet worden. Der Auftakt hat der britische Sänger Sting gemacht. Stars in Town feiert dieses Jahr sein 15-jähriges Jubiläum. Heute Abend geht es weiter, unter anderem mit einem Auftritt vom schottischen Sänger Louis Capaldi. Und die Gemeinde Dachsen ruft zum Wassersparen auf. Die Grundwasserstände sind gesunken und die Quellen würden nur noch wenig Wasser liefern. Die Bevölkerung wird beten, Rasenflächen nicht zu bewässern und Trinkwasser nicht zum Putzen von beispielsweise Autos und Terrassen zu brauchen. Pools sollten ebenfalls nicht gefüllt werden.
2: Viel Sonne heute wieder in der Region Schaffhausen. Schon jetzt haben wir sonnig angefangen. Machen sonnig weiter. Heute Abend, Nachmittag gibt es aber doch noch ein paar Wolken, die dazukommen. Das Ganze bei heissen Temperaturen 36 Grad im Höchstwert. Und wegen diesen Wolken vielleicht auch mit ein paar Regentropfen. Die Wahrscheinlichkeit ist klein. Ein bisschen einer wahrscheinlich fürchten Abkühlung würden wir aber viele von uns nicht Nein sagen. Weiterhin keine Meldungen haben wir bei uns auf dem Verkehrsradar von irgendwelchen Staus oder Stocker. Wenn ihr jetzt irgendetwas in die Richtung seht, gehen Sie uns doch durch auf unserer Gratisverkehrsortline 0800 915 und 30.0. Ich wünsche euch eine gute Fahrt. In der Schweiz gibt es praktisch keine Hunde und Katzen, die auf der Strasse leben. In anderen Ländern gibt es das viel häufiger und dort heisst es auch oft, man soll die Tiere nicht anlangen, weil sie Krankheiten haben könnten. Das kann auch bei uns dort schon Fuße der Fall sein, bei Tieren, die man irgendwo findet. Wenn ein Findeltier ins Tierheimbuch Brunnen gebracht wird, gibt es darum klare Abläufe, die müssen eingehalten werden. Wie die aussehen, das gehören da gerade noch zwei Songs. Das im Rahmen von unserer Tierheimserie. Die Woche drüllt sich bei uns nämlich vieles. Nicht ganz alles, aber vieles, um das Tierheim Buchbrunnen hier zu Schaffhausen. Für ein Mikrofon Nico Bollinger wünsche ich euch einen guten Start zu Ihrem Donnerstag.

0: 10 ab 8 ist es an dem Donnerstagmorgen. Ich hoffe, mittlerweile sind ihr ein bisschen wach, gut reingestartet oder vielleicht auch schon gut am Arbeiten. Kann ja auch sein. Auf jeden Fall viel Erfolg bei all dem dort dabei. Wir hoffen, es jetzt ja mal nicht Holz anlangen, dass das auf jeden Fall sicher nicht passiert. Aber auch wenn der Sommer ja so heiß ist, gibt es doch immerhin auch die Möglichkeit oder die Wahrscheinlichkeit, dass man sich ein Virus einfangen
1: könnte. 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
0: Ja, gerade Festivals oder so Zeltlager, ja, da kann es schon mal sein, dass man da nachher dann mit einer Krankheit heimkommt. Etwa das Phänomen kann eben auch im Tierheim vorkommen. Sollte aber nicht, weil ein Haufen Massnahmen getroffen werden, um genau eigentlich das zu verhindern. Welche das sind, hat Sophie Wirt im Rahmen von unserer Radio Monat Tierheim-Serie herausgefunden.
2: Unterschieden wird im Tierheim Buchbrunnen die Schaffhausen grundsätzlich nicht zwischen den Findeltieren, die ein neues Zuhause suchen, und den Pensionstieren, die nur dort in den Ferien sind. Eine Ausnahme gibt es aber, und das ist bei der Ankunft. Die Anforderungen für Pensionstiere erklärt Katja Ganz, die stellvertretende Tierheimleiterin.
3: Es kommt darauf an, welche Tierart, das ist halt auch unterschiedlich. Also bei den Hunden wäre es schön, wenn es Gruppen haltungstauglich werden, weil Einzelhaltungen haben wir nicht so viele Möglichkeiten zum Einzelhalten und es ist halt auch für die Hunde einfach schöner. Und Impfungen logischerweise sind obligatorisch in Turmen, gesund sollte es halt einfach sein.
2: Und natürlich keine Flöhe oder ähnliche Parasiten haben. Bei den Findeltieren, die abgewertet sind, die Anforderungen aber nicht so hoch.
3: Ja, die können wir halt einfach über wie sind und dann müssen wir uns langsam daran antasten, was alles ist und was wir alles noch machen sollte. Und impfen sowieso. Alles, was halt kommt, wenn es viele Tiere zusammen sind, wie bei uns auch. Also wenn mehrere Menschen am gleichen Ort sind, steckt man sich auch schneller an. Und darum sind sie ja eben geimpft, dass es eben nicht passieren sollte.
2: Dafür durchlaufen die Findeltiere bei der Ankunft gewisse medizinische Stationen. Beim Ablauf gibt es bei den verschiedenen Tieren Gemeinsamkeiten. Das sind zum Beispiel Impfungen, häufig Kastrationen oder eine gesetzlich vorgeschriebene Absonderung von den anderen Tierheimtieren von 2 Monaten. Die Findeltiere werden gerade nach dem Fund auf der Nationalen Schweizerischen Tiermeldezentrale STMZ ausgeschrieben. Während diesen 2 Monaten haben die ursprünglichen Besitzer Zeit, um sich zu melden, bevor sie durchs Tierheim weitervermittelt werden. Aber es gibt zum Beispiel auch tierartspezifische Abläufe, wie zum Beispiel bei den Katzen.
3: Also wenn sie gefunden worden ist, dann ist sie eben zuerst mal in der Quarantäne. Dann wird sie geimpft, testet, Pfiff und Pfiff. Das sind einfach Katzenkrankheiten, die man testet und auch kann impfen kann. Und am Schluss von der Findelfrist, also nach 2 Monaten, wird sie auch noch gechippt, wenn sich der Besitzer halt nicht meldet für die Weitervermittlung. Und nachher wird sie dann auch noch kastriert. Das sind eigentlich so die Schritte, die passieren, bis sie in ein neues Zuhause dürfen.
2: Die medizinischen Eingriffe sind laut der stellvertretenden Tierheimleiterin Katja Ganz alle außerhalb vom Tierheim Buchbrunnen.
3: Also wir machen eigentlich alles auswärts beim Tierarzt. Wir haben keine Tierarztpraxis da und auch keine Utensilien für Untersuche oder sonstige Sachen. Operationen schon gar nicht. Also wenn es vom Tier aus her halt nicht geht, weil es jetzt extrem scheuch ist oder es halt nicht transportiert werden kann oder das Verhalten halt vielleicht ein bisschen auffällig, dann in Notfällen kommen sie dahin.
2: Obwohl die finanziellen Mittel knapp sind, wird keinem Tier ein Eingriff oder Medikament verweigert oder gekürzt.
3: Über die finanziellen Möglichkeiten ist es vielleicht schon, aber wir machen es trotzdem. Also wir lassen niemanden leiden, also wenn er Schmerzen hat. Also Schmerztherapie auf jeden Fall. Also es wird eigentlich alles gemacht, wie beim privaten Tier auch.
2: Durch all die Massnahmen können die Mitarbeitenden im Schaffhauser Tierheim Buchbrunnen sicherstellen, dass alle Tiere gesund bleiben und keine Krankheiten eingeschleppt werden oder sich ausbreiten.
0: Das ist der Beitrag von der Sophie Wirt im Rahmen von unserer Tierheim-Serie hier auf Radio Monat. Weitere Beiträge wie zu der Überschwemmung oder auch einen Rundgang durch das Tierheim selber könnt ihr nachlaufen auf unserer Webseite oder auch unserer Radio Monat-App. Auch auf Social Media bekommen wir dort regelmässige Einblicke ins Tierheim Buchbrunnen.
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0: kann euch kurzfassig schon mal geben, es wird heute heiß.
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0: Oder wie es unser Wetterexperte Marin Lisbacher vom Meteotest eher wird beschreiben, das Thermometer geht drauf.
2: Ja, es gibt sehr hohe Temperaturen heute. Wir haben am Nachmittag Temperaturen von etwa 35 bis 36 Grad, also ähnlich wieder wie gestern. Und dazu gibt es zuerst einmal viel Sonnenschein. Am Nachmittag kann es dann ein paar Quellwolken geben. Und dann kommt auch ein bisschen Wind auf, vor allem am Mittag. Und am Nachmittag gibt es dann zum Teil ein bisschen Böen von Westen bis Südwesten. Und am eben späteren Nachmittag und Abend ist es nicht ganz ausgeschlossen, dass man kurz ein Gewitter durchkommt, aber wahrscheinlich bleibt es heute trocken.
0: Und vielleicht gibt es ja ein bisschen Abkühlung. Die Wahrscheinlichkeit ist so lala.
2: Morgen am Freitag da haben wir zuerst mal weiterhin sonniges Wetter. Am Morgen und Vormittag, am Nachmittag, da gibt es noch mehr Quellwolken. Und da gibt es dann im Verlauf am Nachmittag in den Bergen zuerst mal Gewitter. Und die könnten dann allenfalls dann auch am späteren Nachmittag und am Abend über Schaffhausen überziehen. Und die Temperaturen, die sind dann nicht mehr ganz so hoch, aber immer noch heiß mit etwa 32 Grad am Nachmittag.
0: Und schauen wir dann auch schon mal aufs Wochenende, natürlich mit 1. August und allem. Wie sieht es denn dort aus so für Feierlichkeiten?
2: Es gibt weiterhin viel Sonnenschein am Wochenende. Am 1. August da haben wir zuerst einmal ein paar Wolkenfelder, die über den Himmel ziehen können. Aber sonst über den Tag da scheint dann häufig die Sonne. Temperaturen um die 30 Grad. Am Nachmittag und gegen Abend ist es nicht ganz ausgeschlossen, dass mal ein kurzes Gewitter durchkommt. Aber sehr wahrscheinlich bleibt es an den allermeisten Orten trocken. Trocken ist dann am Sonntag. Da haben wir dann bis zu 33 Grad und viel Sonnenschein ist zu erwarten.
0: Das sind die Wetteraussichten mit unserem Wetterexperten Marin Lisbacher von Meteotest.
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0: Musik aus dem Wallis, da von der Stefanie Heinzmann. Jetzt ist es aber 8:30. Die Musik, eine kurzzeitige Pause, dafür gibt es Regionalnachrichten, jetzt mit der Jolanda Guzman.
1: Das Musikfestival Stars in Town ist gestern Abend feierlich auf dem ausverkauften Schaffhauser Herrenacker gestartet. Zum Auftakt kam unter anderem der britische Musiker Sting, sagt Mediensprecherin Nora Fuchs gegenüber Radio Monot. In diesem Jahr feiert das Festival sein 15-Jahr-Jubiläum. Anlässlich dieses Jubiläums wurden 4 Jubiläumsplakate von regionalen Künstlern gestaltet. Zudem wurde ein Coffee-Table-Magazin realisiert, um auf die vergangenen Stars in Town-Ausgaben zurückzublicken. Heute Abend geht es mit dem Festivalprogramm weiter. Das Wetter spielt mit, so Fuchs.
2: Jetzt einmal die ersten Tage startet sommerlich, warm, heiß sogar. Und auf die nächste Woche schauen wir dann. Und wir sind ein Open-Air-Festival. Wir nehmen jede Wetterlage, wie sie kommt. Haben natürlich aber Freude, wenn wir so Sommerübung erleben dürfen.
1: Um 18.30 Uhr spielt heute Abend die Band Soft Love. Um 20 Uhr kommt dann die Sängerin Meek. Den Abschluss macht der schottische Sänger Louis Capaldi um 10 Uhr abends. Im Zentrum von Neuhausen am Rheinfall sollen 15 Fußgängerstreifen verschwinden. Da schreiben die Schaffhauser Nachrichten. Auslöser ist eine Interpellation des SVP-Einwohnerrates Arnold Islicker. Darin forderte er eine generelle Entfernung der Fußgängerstreifen in Tempo-30-Zonen. Nun hat der Gemeinderat 18 Fußgängerstreifen in der Gemeinde untersucht. Jetzt steht fest, 15 der 18 Fußgängerstreifen sollen verschwinden. Einer der Gründe für den Entscheid seien Sicherheitsdefizite und schlechte Sichtverhältnisse. Die Kosten für die Entfernung der Streifen belaufen sich auf mehrere 10.000 Franken. Die Pläne liegen derzeit auf. Gegen das Projekt kann noch bis am 6. August Einsprache erhoben werden. Die Gemeinde Dachsen ruft ihre Bevölkerung dazu auf, Wasser zu sparen. Das geht aus einer Mitteilung der Gemeinde hervor. Hintergrund ist die anhaltende Trockenheit. Die Grundwasserstände seien gesunken und die Quellen würden nur noch reduziert Wasser liefern. Die Gemeinde geht davon aus, dass dies langfristig so bleiben wird und die Gemeinde nachhaltig beschäftigen wird. Mit dem Aufruf, Wasser zu sparen, ist Dachsen nicht allein. Bereits mehrere Weinländer Gemeinden haben zuvor ähnliche Aufrufe getätigt, darunter Buch am Irche, Henkert und Stammheim. Neben Dachsen zieht jetzt auch die Gemeinde Laufen-Uwiesen nach. Den Bewohnerinnen und Bewohnern der Gemeinden wird empfohlen, Rasenflächen nicht zu bewässern, auf das Reinigen von Autos und Terrassen mit Trinkwasser zu verzichten und Pools nicht zu befüllen.
0: Das Thermometer, das steigt heute wieder an, und zwar deutlich bis zu 36 Grad. Je nach Sonnenstrahlung vielleicht ein bisschen mehr oder ein bisschen weniger kann es heute geben. Dazu hat es auch noch ein paar Wolkenfelder, die durchziehen. Und je nachdem, mit einer ganz kleinen Wahrscheinlichkeit, könnte es daraus auch noch ein paar Regentropfen geben. Der Blick auf den Verkehrsradar, der ist heute Morgen relativ erfreulich. Bei uns in der Region Schaffhausen sollte es laut dem Verkehrsradar keine Meldungen von Staus oder Stock haben. Wünscht ihm einfach weiterhin gute Fahrt. Die Nachwuchsmusikerinnen und Musiker, die stehen dort Schaffhausen auf dem Frohnmarktplatz. Aktuell im Fokus auf der Talent Stage. Dort bekommen Junge aktuell Chancen, um sich zu zeigen. Oder auch Leute, die noch ganz am Anfang ihrer Karriere stehen. Sie hier würde jetzt beides erfüllen. Ja, aus Versehen den falschen Knopf zerstückt, aber jetzt haben wir schon mal das Gefühl davon bekommen. Die Schweizer Musikerin Julie Reperon, sie hat ihre allererste Single draussen und trotzdem gibt es schon einiges über sie zu erzählen. Ihre Musik und mehr zu ihrer Person gehören da gerade nach zwei Songs hier bei uns auf Radio Monot. Für euer Mikrofon, Nico Bollinger, wünsche ich weiter einen ganz guten Start in den Donnerstagmorgen. Und wenn ihr schon gut gestartet seid, dann einfach weiterhin. Ganz schönen Donnerstag.

0: 20 von 9 ist es an diesem Donnerstagmorgen. Ihr habt gerade die Morgenshow eingeschaltet und bei uns ist es jetzt wieder Zeit für neue Schweizer Musik.
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0: Stundenlang pendeln zum Arbeiten. Ja, da bräuchte ich jetzt überhaupt nicht. Hat man schon gelangt, die Ausbildung als Journalist auf Luzern zu fahren. Eine Schweizer Musikerin hat aber ihr Leben sogar auf zwei Länder aufgeteilt für ihre grosse Leidenschaft. Julie Ripperont aus Zürich lebt mittlerweile grösstenteils in London. Ihre grosse Leidenschaft ist Musik und Tanzen. Und sie ist dort an einer Kunsthochschule und dort steht sie jetzt auch vor einer möglichen Musical-Premiere in England. Bis dann macht die 22-Jährige aber auch noch ganz viel Musik. Vor allem bis jetzt auf Social Media. 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Zum einen ladet sie dort gerne Covers auf, im 1-zu-1-Stil, aber auch mit eigenen Text, wie zum Beispiel bei ihrer Version von Slipping Through My Fingers. Und eins von ihren allerersten Videos auf Social Media war sogar gerade ein eigener Song gewesen. 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Bis sie aber den Mut hatte, um ihren ersten Song auch wirklich rauszubringen, ist es ein paar Jahre gegangen. Und der erste Song, den Julie Ripperont jetzt rausgebracht hat, heisst Lady Bug Boy. Vor 6 Tagen war es soweit. Lady Bug Boy, auf Deutsch so viel wie Marie-Käfer-Bub. Die Single aus Zürich und London von der Julie Ripperont. In die hören wir jetzt mal rein.

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Zum Schluss von unserer Morgenshow noch ein bisschen gute Schweizer Musik. Mark's Way mit Severina und ein bisschen, ja, ein bisschen Sommerflair, auch musikalisch. Ich weiss, es ist schon genug heiß draussen, aber trotzdem mag es ja auch noch ein bisschen verleiden. Es sind gerade 10 vor 9 ist es. Wir schauen schon mal führen, denn heute geht es bei uns wieder weiter mit unserer Sonderserie. Die AM-Serie auf Radio Monot. Aktuell dreht sich nämlich bei uns vieles rund ums Tierheimbuch Brunnen. Heute Mittag geht es neben dort auch gerade weiter in unserer Serie. Sophie Wirth ist dann für uns vor Ort und berichtet unter anderem live aus dem Tierheim über geeignete und eher vielleicht auch ein bisschen ungeeignete Haustiere. Und eben auch gerade gibt es noch ein paar Tipps mit auf den Weg mit Experten, welche Haustiere das dann für die Heim geeignet sind und wie man auch auf die Haustiere aufpassen muss. Es ist nämlich nicht immer gleich einfach, je nachdem auch für ein Haustier, das man sich da ausgesucht hat. Das alles noch ein Thema nach der 11 in der Mittagsshow. Dort übernimmt dann da am Mikrofon der Nicolas Valero. Bis dahin gibt es zuerst mal noch einen Sommermix. Ein bisschen gute Sommerstimmung und vor allem einfach gute Stimmung kann man immer brauchen. Und dann haben wir heute auch wieder Live-Musik da bei uns für euch im Angebot, nämlich mit Ihnen da. Berner Band, die Nachtaktion kommt heute bei uns vorbei im Rahmen von der Street Music Night. Heute Abend hier bei uns im Studio, bevor es neben am Donnerstagabend jeweils immer hier bei uns auftreten. Draussen in der Stadthausgasse kommen sie vorbei, redet über ihre Musik, über ihre ja, Beweggründe, über ihren Punk, über ihren Rock und alles andere rund um ihre Musik. Das alles ein Thema bei uns. Heute Abend in der Abendshow. Wir reifen aber schon ein bisschen weit vor. Jetzt geht es zuerst mal weiter mit weiterhin guter Musik. Ich hoffe, ihr seid bis jetzt gut in den Donnerstag reingekommen. Für am Mikrofon war Nico Bollinger. Ich wünsche weiterhin ganz einen schönen Donnerstag.

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1: Am Mikrofon ist George Wersch. In der Nacht auf heute hat Russland die Ukraine erneut mit Dutzenden Raketen und hunderten Drohnen attackiert. Von der Front bis in den Westen des Landes. Mindestens 8 Menschen kamen ums Leben, darunter 2 Kinder in der Stadt Kryvyi Rih, wo eine Rakete ein Wohnhaus traf. Auch in Kiew und Lviv gab es Treffer und Verletzte. Präsident Zelensky hatte vor dem Angriff gewarnt und appellierte erneut an westliche Partner, die Ukraine mit modernen Flugabwehrsystemen zu unterstützen. Die Menschheit lebt über ihre ökologischen Verhältnisse. Ab heute sind weltweit mehr natürliche Ressourcen verbraucht, als die Erde innerhalb eines Jahres erneuern kann. Das zeigt der sogenannte Erdüberlastungstag. Carla Störche mit Einzelheiten.
2: Der Erdüberlastungstag kommt jedes Jahr vom Global Footprint Network berechnet. Er zeigt, ab welchem Tag im Jahr die Menschheit mehr Ressourcen verbraucht hat, als die Erde in einem Jahr kann erneuern kann. Laut der Umweltschutzorganisation WWF sind die Folgen von dieser Überlastung schon lange sichtbar. Etwa durch das Abholzen von Wäldern, weniger Artenvielfalt und den steigenden CO2-Ausstoß. Dass der Erdüberlastungstag dieses Jahr 6 Tage später ist als im 2025, ist einzig und allein auf aktualisierte Daten zurückzuführen und nicht etwa auf einen nachhaltigeren Umgang mit den Ressourcen, sagt Björn Schulz, Experte für Kreislaufwirtschaft beim WWF Deutschland. In der Schweiz ist das ökologische Limit schon deutlich erreicht worden. Wenn alle Menschen weltweit so würden leben wie die Schweizer Bevölkerung, dann wäre der Erdüberlastungstag schon am 11. Mai 2026 gewesen.
1: In der Schweiz wurden in den vergangenen 12 Monaten so viele Baugesuche für Wohnungen bewilligt wie zuletzt vor 8 Jahren. Laut einer Studie des Beratungsunternehmens Wüst Partner waren es rund 52.000, getrieben vor allem von Mietwohnungen, wo die Bewilligungen um über 10% zulegten. Dennoch bleibt die Wohnungsnot bestehen. Viele Bewilligungen betreffen Ersatzneubauten und die Leerwohnungsziffer verharrt bei knapp 1%. Und zur Wirtschaft. Der Schweizer Reisedetailhändler Avolta, der weltweit Duty-Free-Geschäfte an Flughäfen betreibt, hat im ersten Halbjahr 2026 wegen des Iran-Kriegs einen Dämpfer erlitten. Der Umsatz sank auf 6,44 Milliarden Franken. Das organische Wachstum blieb mit 3,7% deutlich unter der eigenen Zielbandbreite von 5-7%. Auch der Gewinn ging zurück. Für die zweite Jahreshälfte zeigt sich Avolta jedoch zuversichtlich. Die Mittelfristziele bis 2027 wurden bestätigt.
3: Jetzt sind gerade 3 Minuten nach der 9 ist es. Das Wichtigste aus der Region gibt es jetzt noch in der Kurzfassung mit der Yolanda Guzman.
4: Der Rhein führt im Moment sehr wenig Wasser. Die Abflussmenge ist bei 166'000 Liter Wasser pro Sekunde. Das kommt auch der Energieproduzent SH Power zu spüren über. Dort führt das zu Produktionsausfällen. Das Music Festival Stars in Town ist gestern Abend eröffnet worden. Der Auftakt hat der britische Sänger Sting gemacht. Stars in Town feiert dieses Jahr sein 15-jähriges Jubiläum. Heute Abend geht es weiter, unter anderem mit einem Auftritt vom schottischen Sänger Louis Capaldi. Und die Gemeinde Dachsen ruft zum Wassersparen auf. Grundwasserstände sind gesunken und die Quellen würden nur noch wenig Wasser liefern. Die Bevölkerung wird bitten, Rasenflächen nicht zu bewässern und Trinkwasser nicht zum Putzen von beispielsweise Autos und Terrassen zu brauchen. Pools sollten ebenfalls nicht gefüllt werden.
3: Ein sommerlicher Hoch bleibt heute weiterhin erhalten in der Region Schaffhausen. Temperaturen bis zu 36 Grad kann es geben. Das vor allem dann am Nachmittag. Dort nehmen dann auch die Wolken laufend zu, haben aber größtenteils wahrscheinlich keine Auswirkungen aufs Wetter. Es bleibt heiß. Einzig könnte es eventuell vielleicht doch noch ein oder anderen Regentropfen geben. Die Chance dafür ist aber relativ klein. Wir werfen dann einen kurzen Blick auf die Strasse. Der ganze Morgen war es ruhig. Das ändert sich jetzt auch nicht bei uns auf dem Verkehrsradar. Keine Meldung von Staus oder Stucker. Wünscht darum einfach weiterhin gute Fahrt.

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1: Am Mikrofon ist George Wersch. In der Nacht auf heute hat Russland die Ukraine erneut mit Dutzenden Raketen und hunderten Drohnen attackiert. Von der Front bis in den Westen des Landes. Mindestens 8 Menschen kamen ums Leben, darunter 2 Kinder in der Stadt Kryvyi Rih, wo eine Rakete ein Wohnhaus traf. Auch in Kiew und Lviv gab es Treffer und Verletzte. Präsident Zelensky hatte vor dem Angriff gewarnt und appellierte erneut an westliche Partner, die Ukraine mit modernen Flugabwehrsystemen zu unterstützen. Die Menschheit lebt über ihre ökologischen Verhältnisse. Ab heute sind weltweit mehr natürliche Ressourcen verbraucht, als die Erde innerhalb eines Jahres erneuern kann. Das zeigt der sogenannte Erdüberlastungstag. Carla Störche mit Einzelheiten.
2: Der Erdüberlastungstag kommt jedes Jahr vom Global Footprint Network berechnet. Er zeigt, ab welchem Tag im Jahr die Menschheit mehr Ressourcen verbraucht hat, als die Erde in einem Jahr erneuern kann. Laut der Umweltschutzorganisation WWF sind die Folgen von dieser Überlastung schon lange sichtbar. Etwa durch das Abholzen von Wäldern, weniger Artenvielfalt und den steigenden CO2-Ausstoß. Dass der Erdüberlastungstag dieses Jahr 6 Tage später ist als im 2025, ist einzig und allein auf aktualisierte Daten zurückzuführen und nicht etwa auf einen nachhaltigeren Umgang mit den Ressourcen, sagt Björn Schulz, Experte für Kreislaufwirtschaft beim WWF Deutschland. In der Schweiz ist das ökologische Limit schon deutlich erreicht worden. Wenn alle Menschen weltweit so würden leben wie die Schweizer Bevölkerung, dann wäre der Erdüberlastungstag schon am 11. Mai 2026 gewesen.
1: In der Schweiz wurden in den vergangenen 12 Monaten so viele Baugesuche für Wohnungen bewilligt wie zuletzt vor 8 Jahren. Laut einer Studie des Beratungsunternehmens Wüst Partner waren es rund 52.000, getrieben vor allem von Mietwohnungen, wo die Bewilligungen um über 10% zulegten. Dennoch bleibt die Wohnungsnot bestehen. Viele Bewilligungen betreffen Ersatzneubauten und die Leerwohnungsziffer verharrt bei knapp 1%. Und zur Wirtschaft. Der Schweizer Reisedetailhändler Avolta, der weltweit Duty-Free-Geschäfte an Flughäfen betreibt, hat im ersten Halbjahr 2026 wegen des Iran-Kriegs einen Dämpfer erlitten. Der Umsatz sank auf 6,44 Milliarden Franken. Das organische Wachstum blieb mit 3,7% deutlich unter der eigenen Zielbandbreite von 5-7%. Auch der Gewinn ging zurück. Für die zweite Jahreshälfte zeigt sich Avolta jedoch zuversichtlich. Die Mittelfristziele bis 2027 wurden bestätigt.
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3: Es wird heute heiß in der Region Schaffhausen. Temperaturen über 30 Grad bis zu 36 Grad können das Thermometer heute erreichen. Das trotz ein paar Wolkenfelder, die durchziehen. Es gibt sogar eine mini, funzig kleine Chance, dass vielleicht eventuell heute Abend sogar noch der ein oder andere Regentropfen könnte kommen. Die Chance ist nicht groß. Wir schauen mal, was wird.

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1: Am Mikrofon ist George Wersch. Streit um die Ernährungsinitiative. Die Initianten um Umweltschützerin Franziska Herren haben Abstimmungsbeschwerde gegen Bundesrat und Bundeskanzlei eingereicht, wie die Tamedia-Zeitungen berichten. Sie kritisieren das Abstimmungsbüchlein für den Urnengang vom 27. September als irreführend. Die Beschwerdeführenden fordern eine Berichtigung der Abstimmungsunterlagen, sonst soll die Abstimmung verschoben oder für ungültig erklärt werden. Zuständig für die Beschwerde ist vorerst der Regierungsrat von Herrens Heimatkanton Bern. Erst nach dessen Entscheid ist ein Weiterzug ans Bundesgericht möglich. Die Schweizer Wirtschaft zeigt sich in guter Verfassung. Das Konjunkturbarometer des KOF-Instituts der ETH Zürich ist im Juli auf 103,5 Punkte gestiegen, deutlich mehr als von Ökonomen erwartet. Positive Signale kommen vor allem aus dem Finanz- und Versicherungsbereich, dem Baugewerbe sowie der Elektro- und Maschinenindustrie. Damit hat sich der Frühindikator nach einem Dämpfer im Frühjahr weiter erholt. Das KOF-Barometer zeigt an, wie sich die Schweizer Wirtschaft in naher Zukunft entwickeln dürfte. Menschenhandel bleibt in der Schweiz ein akutes Problem. Laut der Plattform TRED, einem Zusammenschluss schweizerischer Organisationen gegen Menschenhandel, wurden im vergangenen Jahr 192 neue Opfer identifiziert, überwiegend Frauen, hauptsächlich aus Kolumbien, Nigeria und Brasilien. Die meisten wurden sexuell ausgebeutet, viele auch am Arbeitsplatz. Zwar liefen 87 Strafverfahren, doch rechtskräftige Verurteilungen blieben selten. Seit 2006 werden davon im Schnitt nur 10 pro Jahr gesprochen. Und zur Wirtschaft. BMW steckt tief in der Krise. Im zweiten Quartal brach der Gewinn um 35% auf 1,2 Milliarden Euro ein. Der Umsatz sank von 34 auf 31 Milliarden Euro. Besonders das Kerngeschäft mit Autos schwächelt, vor allem wegen einbrechender Verkäufe in China. Weltweit sollen nun rund 8.000 Stellen gestrichen werden. Ein schwieriger Start für den neuen BMW-Konzernchef Milan Nedeljkovic, der erst seit Mai im Amt ist. Eine rasche Erholung ist nicht in Sicht.
2: Das Wetter der Region Schaffhausen. Es gibt einen sonnigen Tag und dazu wird es heute sehr heiß. Aktuelle Temperaturen bei 28 Grad, es geht heute bis um die 37 Grad. Keine Meldungen haben wir aktuell im Strassenverkehr. Das sollte alles ruhig sein. Wenn ihr etwas gesehen habt, dürft ihr uns gerne mitteilen. Auf unserer Gratis-Verkehrshotline, das wäre 0800 115, und 3x0 können wir gut und sicher uns zielen. Minuten ab 11 haben wir, das ist ein Start in unsere Mittagsshow, einem sehr heissen Dunstag. Im Vergleich zu der ganzen Schweiz könnte es sogar laut Meteo Schweiz bei uns in der Region Schaffhausen am heissesten sein heute. Das Wetter und die Hitze kombiniert mit der Trockenheit, das ist ein Problem für die Natur, aber auch für die Leute. Und darum auch gerade das Thema in ein paar Minuten bei uns hier auf Radio Munot, denn es hat auch Einfluss, die Hitze und Trockenheit, auf die Stromproduktion. Mikrofon ist Niklas Vero. Ich wünsche einen guten Start in Richtung Mittag. Okay.

0: der Song ganz am Anfang von der erfolgreichen Musikerinnenkarriere gestanden ist, von der Lady Gaga, Paparazzi aus 2009. Haben wir gehört, gerade 10 Minuten ab 11 haben wir es da. Ihr hört die Mittagsshow von Radio Monat. Kennt ihr das Sprichwort, bis da oder jenes passiert, fließt noch viel Wasser der Rhein durch ab? Also im Moment fließt alles andere als viel Wasser der Rhein durch ab. Und was das für Stromproduktion im Kraftwerk und auch für die Schaffhauserinnen und Schaffhauser bedeutet, das hat Maximilian Wickenhauser wissen.
1: Stefan Meyer, Sie sind Geschäftsbereichsleiter Elektrizität vom Stromproduzent SH Power. Jetzt ist es aktuell so, dass der Rhein sehr wenig Wasser führt. Wie ist das einzuordnen? Ist da im historischen Vergleich irgendwie besonders wenig oder ist es für die Sommermonate normal?
2: Ja, also die Abflussmengen sind für den Sommer schon sehr außergewöhnlich tief. Wir haben aktuell 166 Kubikmeter pro Sekunde am Pegel in Neuhausen und das sind doch nur 36% des Monatsmittelwerts der letzten 10 Jahre. Das waren im Durchschnitt 467 Kubikmeter pro Sekunde.
1: Und inwiefern bekommt SH Power die tiefe Abflussmenge zu spüren?
2: Die niedrige Abflussmenge führt 1:1 unmittelbar zu einer Verringerung der Stromproduktion am Kraftwerk. Beispielsweise im zweiten Quartal 2026, also von April bis Juni, lag die Produktion schon um 18% unter dem Mittelwert der letzten 10 Jahre. Und nach jetzigem Stand dürfte im Juli die Minderproduktion noch deutlicher ausfallen.
1: Was sind die Konsequenzen, wo SH Power aus dem muss ziehen?
2: Ja gut, SH Power fehlt der Teil der Produktion, der ihr zusteht im Beschaffungsportfolio. Die Menge fehlt und müsste deshalb kurzfristig am Markt beschafft und eingekauft werden.
1: Stefan Meyer, falls da jetzt am Markt beschafft werden, tut sich da auch auf die Kundinnen und Kunden auswirken, zum Beispiel durch höhere Strompreise?
2: Das können wir aktuell noch nicht sagen. Je nachdem, wie halt die Ersatzbeschaffung ausfällt, können Anpassungen erforderlich sein. Es sind aber auch noch andere Einflüsse bei der Preiskalkulation. Natürlich spielen noch andere Einflüsse eine Rolle. Und der Effekt wird, wenn dann voraussichtlich erst ab dem Jahr 2028 feststellbar sein. Die Preise für 2027, die sind schon im Genehmigungsprozess.
0: Der Geschäftsbereichsleiter Elektrizität von SAPAR, der Stefan Meyer, im Interview mit Radio Monat. Weil wenig Wasser der Rhein durch abfließt, produziert SAPAR also weniger Strom. Ob sich das dann eben dann auf die Endkundinnen und Endkunden auswirkt, das wird man dann erst in 2 Jahren merken.

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0: Rocking und Rocky, so klingt das an vom Stevie Wonder mit dem Song Sir Duke. Sorgt für eine gute Stimmung und was auch für gute Stimmung und für ein gutes Gefühl sorgt, sind ja oftmals die Menschen um uns herum. Heute ist der internationale Tag von der Freundschaft. Egal ob Kindergartenfreundschaft oder auch neue Leute, die man gerade kennengelernt hat, Freundschaften sind wichtig, dass es eben uns gut geht. Elisa Schuh von der Deutschen Presseagentur, die hat sich mal ein bisschen informiert, wie man vielleicht auch nur neue Freundschaften kann schliessen kann und die, die es schon gibt, pflegt. Elisa, wie kann ich auch im Erwachsenenalter noch neue, gute Freunde finden?
1: Also Menschen mit ähnlichen Interessen zu finden, sind Vereine eine tolle Option. Ich denke da etwa an eine Laufgruppe, einen Chor oder eine Saunagemeinschaft. Also je nachdem, wo die eigenen Hobbys liegen. Wie Dating-Apps gibt es auch Freundschaft-Apps, auf denen man neue Freunde kennenlernen kann. Sonst kann man sich auch mal im Alltag umschauen. Vielleicht kann man den Nachbarn oder dem einen oder anderen Arbeitskollegen mal eine Chance geben und sich besser kennenlernen.
0: Das eine ist jetzt Freundschaften knüpfen, aber die dann auch pflegen, das ist auch etwas. Hast du Tipps, wie Freundschaften lang hebt?
1: Wichtig sind zum einen gemeinsame Erlebnisse, die zusammenschweißen. Es ist wichtig, sich gegenseitig zuzuhören und auch in schwierigen Zeiten füreinander da zu sein. Gute Kommunikation und sich so zu akzeptieren, wie man ist. Gerade weil wir nicht immer alle einer Meinung sind, sind auch wichtige Aspekte einer guten Freundschaft. Leider halten nicht alle Freundschaften ewig, das ist aber auch ganz natürlich, weil wir uns ja alle ständig weiterentwickeln und sich Interessen verändern können.
0: Das muss man halt auch dann irgendwann durch ein bisschen akzeptieren. Manchmal wohnen jetzt befreundete Menschen nicht mehr gerade im gleichen Dorf wie vielleicht früher in der Schulzeit. Und vor lauter Arbeiten und Kind wird es dann im Alltag mal schwierig, Freundschaften gut zu pflegen. Wie geht das vielleicht gleich?
1: Man darf nie vergessen, dass alle Freunde immer nur einen Anruf entfernt wohnen. Für Telefonate muss ich mir manchmal schon eine Notiz im Terminkalender machen. Anders klappt es dann oft leider nicht. Wichtig sind aber diese gemeinsamen Termine. Und wenn man sich erst in 3 Wochen zum Kinoabend verabredet, Hauptsache, man nimmt sich Zeit.
0: Nach der läuft ein paar gute Filme bei uns da in den Kinos. Vielleicht ist das auch mal ein Grund, um jemanden, den man schon lange nicht mehr gesehen hat, mal anrufen. Jetzt am heutigen Tag von der Freundschaft.

0: und Massmith und Stargazing haben die erste Halbstunde von unserer Mittagsshow hier auf Radio Mund abgeschlossen. Jetzt ist es Punkt 11:30. Es gibt Regionalnachrichten mit dem Maximilian Wickhauser.
1: Weil das Wasser knapp wird, hat die Gemeinde Buchberg nun eine Wasserentnahmestelle für die Bevölkerung eröffnet. Das geht aus einer Medienmitteilung des Gemeinderats hervor. Schon seit mehreren Wochen ruft die Gemeinde Buchberg zum Wassersparen auf. So soll darauf verzichtet werden, das Auto zu waschen oder den Rasen zu wässern. Damit die Bevölkerung trotzdem beispielsweise den Garten bewässern kann, nimmt die Gemeinde Buchberg die Wasserentnahmestelle Fuchsbach in Betrieb. Das Wasser ist Quellwasser, das aber nicht mehr der Trinkwasserqualität entspricht. Einwohner der Gemeinde Buchberg können eigenständig und kostenlos ab dem 1. August Wasser entnehmen. Die Raiffeisenbank Schaffhausen hat im ersten Halbjahr 2026 ein Plus von 1,14 Millionen Franken gemacht. Das geht aus dem Halbjahresbericht der Bank hervor. Im ersten Semester 2025 fiel der Gewinn mit rund 1,3 Millionen Franken leicht höher aus. Steigern konnte die Raiffeisen allerdings ihren Geschäftserfolg. Dieser lag im ersten Halbjahr 2026 bei 4,4 Millionen Franken. Das sind rund 800.000 Franken mehr als im selben Zeitraum letzten Jahres. Der Grund für die Zunahme seien in erster Linie höhere Einnahmen im Kommissions- und Dienstleistungsgeschäft. Und eine Polizeimeldung: Die Kantonspolizei Thurgau hat in der Nacht auf heute Donnerstag einen betrunkenen Autofahrer aus dem Verkehr gezogen. Wie sie in einer Mitteilung schreibt, ist der alkoholisierte 18-Jährige gegen 23 Uhr in eine Kontrolle an der Frauenfelder Eisenwerkstraße gefahren. Die Polizisten haben eine Urinprobe und Blutentnahme angeordnet. Die Einsatzkräfte haben den 18-Jährigen als fahrunfähig beurteilt. Er musste seinen Führerschein abgeben und muss sich vor der Thurgauer Staatsanwaltschaft verantworten.
0: Es ist heiß und es wird noch heißer heute. Dazu ganz viel Sonne, aber es hat trotzdem so einen Wulchenteppich, so einen Schleierteppich da, der so ein bisschen das Blau vertrüben tut. Aktuell liegt die Temperatur noch bei 29,5 Grad, also 30 Grad am Arke. Die knacken wir bald. Das gibt heute bis um die 37 Grad da bei uns in der Region Schaffhausen. Achtung, wir haben nach wie vor keine Meldungen, was den Strassenverkehr bei uns im Sender betrifft. Wir wünschen allen unterwegs gute und vor allem eine sichere Fahrt. Ja, bei dieser Hitze wie heute, da heizen sich die Autos auf den Parkplätzen an der Sonne ziemlich schnell auf. Darum dürfte es auch klar sein, dass Hunde ja nicht im Auto gelassen werden sollen. Nicht einmal für ein paar Minuten. Übrigens auch kein anderes Haustier, also wer sein Alpaka oder mit seinem Hausschwein heute ein Ausfährtchen macht, lasst doch die Tiere bitte nicht im Auto. Aber das Haustier, nicht jedes eignet sich da dafür. Gerade in ein paar Minuten klären wir die Frage in unserer Tierserie, die Heimserie, welche Tiere eher nicht als Haustier geeignet sind. Der Mikrofon gehört an Niklas Valero.

0: Selena Gomez zusammen mit Marshmallow singt den Song Wolves, also übersetzt Wolf, und da sind wir eigentlich schon fast beim Thema. Ist ein Wolf echt ein geeignetes Haustier? Sind wir schon mitten im Genau um das geht es jetzt in unserer weiteren Folge von der Tierheimserie auf Radio Monat.
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0: Beim durch Social Media durchscrollen, da stolpert man immer wieder über Videos von Leuten mit eben ein bisschen anderen Haustieren, zum Beispiel Haus, Schwein, Kühe, Affen oder auch Erdmännchen. Aber nicht jedes Tier ist geeignet als Haustier. Sophie Wirth, die ist diese Woche in unserer Tierheimserie im Schaffhauser Tierheim Buchbrunnen. Wir schalten gerade mal raus, live zu ihr mit dem Thema als Anstups.
2: Ich würde sagen, wir geben die Frage gerade weiter an Tosca Schifani. Sie ist Mitarbeiterin im Tierheim Buchbrunnen. Eben Ziegen, Affen, Alpakas oder Raubkatzen. Es gibt alles Mögliche, wo die Leute sich als Haustier anschaffen. Was sind denn so Tiere, die ihr zum Beispiel gar nicht als Haustier empfehlt?
3: Also ich würde jetzt nicht sagen, spezifisches Tier. Es ist einfach wichtig, dass man dem Tier gerecht werden kann und dass man sich wirklich darüber informiert und ja.
2: Ich nehme an, da gibt es wahrscheinlich auch irgendwelche gesetzlichen Einschränkungen, gerade in der Schweiz, wo man jetzt nicht gerade darf, wilde Affen als Haustier halten.
3: Ja, genau. Also für das gibt es auch eine Tierschutzverordnung in der Schweiz und das ist auf jeden Fall wichtig, dass man das alles zuerst sich informiert, bevor man sich so ein Haustier anschafft. Ja.
2: Aber eben, es gibt ja auch erlaubte, aber eben nicht so typische Haustiere wie jetzt zum Beispiel Hunde, Katzen, Meersäule und Mäuse. Was wäre dann so ein Haustier, wenn man ein bisschen etwas Ausgefallenes will, aber eben nicht so typisch?
3: Also ich habe jetzt nicht irgendwie eine persönliche Empfehlung. Ich gehe einfach wieder darauf zurück, dass es für den Menschen selber muss passen. Also je nach Bedürfnis, das man hat, kommt darauf an, wie die Wohnsituation ist, wie die Lebenssituation, was für ein Hobby das man hat, dass man es dem dann schlussendlich anpassen kann.
2: Gut, also von Vogelspinnen bis Schlangen kann man da einmal alles machen. Gibt es irgendein Rezept, wie man das passende Haustier für einen selber findet, was zu einem passt? Hast du da irgendeine Empfehlung?
3: Wirklich sich gut durchlesen. Man findet alles im Internet oder Tierschutzverordnung und wirklich genau wissen, was ist alles möglich überhaupt. Und dann, also wenn man irgendetwas gerne streicheln oder kuscheln, dann vielleicht nicht gerade einen Küngel oder eine Schlange. Also ja, sicher gut informieren vorher.
2: Und am besten nicht zusammen, den Küngel und Schlangen. Schwierig also mit der Haustiersuche, aber ich würde sagen, einfach ja nichts überstürzen und sich eben lieber zu lange mit dieser Suche beschäftigen.
0: Wir schalten im Infomittag. Also kurz dann nochmal nach der 12 Uhr über zu der Sophie Wirth live aus dem Tierheim. Das jetzt auch gerade gehört gehabt, aus dem Tierheim Buchbrunnen. Und schaut dann, kurz nach der 12 Uhr aus dem Infomittag, was so ein bisschen Go's und was eben auch eher No-Go's sind bei der Haltung von Haustieren.
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0: rockige Musik hat noch niemand geschaut, kurz vor dem Mittag die Toten Hosen. Nur nach vorne ganz ein aktueller Song von ihrem neuesten Album, der vor ein paar Wochen rausgekommen ist. Und jetzt eben kurz vor den 10 vor 12 haben wir es jetzt, kurz vor dem Mittag, da machen wir schon einen Abstecher auf ein paar Zahlen an der Börse.
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0: Da haben wir zuerst Euro, der wird aktuell gehandelt für 93 Rappen 33, der US-Dollar für 81 Rappen 40, das Kilo Gold, das notiert bei 106.431 Schweizer Franken. Und der SMI, der steht bei 40.471 Punkten, das ist ein leichtes Minus von 0,1% im Vergleich zum Start heute Morgen. Die aktuellen Zahlen und das Update, das gibt es kurz vor der 6 heute Abend nochmal im Info-Abend hier auf Radio Monat.

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1: Am Mikrofon ist George Wersch. Streit um die Ernährungsinitiative. Die Initianten um Umweltschützerin Franziska Herren haben Abstimmungsbeschwerde gegen Bundesrat und Bundeskanzlei eingereicht, wie die Tamedia-Zeitungen berichten. Sie kritisieren das Abstimmungsbüchlein für den Urnengang vom 27. September als irreführend. Die Beschwerdeführenden fordern eine Berichtigung der Abstimmungsunterlagen, sonst soll die Abstimmung verschoben oder für ungültig erklärt werden. Zuständig für die Beschwerde ist vorerst der Regierungsrat von Herrens Heimatkanton Bern. Erst nach dessen Entscheid ist ein Weiterzug ans Bundesgericht möglich. Die Schweizer Wirtschaft zeigt sich in guter Verfassung. Das Konjunkturbarometer des KOF-Instituts der ETH Zürich ist im Juli auf 103,5 Punkte gestiegen, deutlich mehr als von Ökonomen erwartet. Positive Signale kommen vor allem aus dem Finanz- und Versicherungsbereich, dem Baugewerbe sowie der Elektro- und Maschinenindustrie. Damit hat sich der Frühindikator nach einem Dämpfer im Frühjahr weiter erholt. Das KOF-Barometer zeigt an, wie sich die Schweizer Wirtschaft in naher Zukunft entwickeln dürfte. Menschenhandel bleibt in der Schweiz ein akutes Problem. Laut der Plattform TRED, einem Zusammenschluss schweizerischer Organisationen gegen Menschenhandel, wurden im vergangenen Jahr 192 neue Opfer identifiziert, überwiegend Frauen, hauptsächlich aus Kolumbien, Nigeria und Brasilien. Die meisten wurden sexuell ausgebeutet, viele auch am Arbeitsplatz. Zwar liefen 87 Strafverfahren, doch rechtskräftige Verurteilungen blieben selten. Seit 2006 werden davon im Schnitt nur 10 pro Jahr gesprochen. Und zur Wirtschaft. BMW steckt tief in der Krise. Im zweiten Quartal brach der Gewinn um 35% auf 1,2 Milliarden Euro ein. Der Umsatz sank von 34 auf 31 Milliarden Euro. Besonders das Kerngeschäft mit Autos schwächelt, vor allem wegen einbrechender Verkäufe in China. Weltweit sollen nun rund 8000 Stellen gestrichen werden. Ein schwieriger Start für den neuen BMW-Konzernchef Milan Nedeljkovic, der erst seit Mai im Amt ist. Eine rasche Erholung ist nicht in Sicht.
2: Das Thermometer kann aktuell nur noch eine Richtung zu gegen auf. Temperatur jetzt bei 30 Grad, es gibt bis um die 37 Grad. Dementsprechend ist es natürlich auch sehr trocken, sehr sonnig. Es hat aber so eine milchig-weiße Wolkenschicht, die so ein bisschen am Himmel oben umschwadern tut. Dann noch eine Verkehrsmeldung auf der A4 da in Richtung Schaffhausen zwischen Teilen und Herblingen. Dort ist aktuell die Strasse gesperrt. Das wegen einem Unfall. Der Verkehr wird aktuell umgeleitet. Wir müssen also mehr Zeit einberechnen, wenn wir dort jetzt gerade unterwegs sind. Allen unterwegs gute und vor allem sicher Fahrt im Mittag rein. Radio Mundo. 3 Minuten ab der 12 Uhr, das ist der Infomittag hier auf Radio Munot. Heute geht es weiter mit unserer Tierheimserie. Das heisst ja, wir Menschen sollten einmal im Jahr in die Dentalhygiene, zur Hautkontrolle, zum Frauenarzt oder Urolog. Aber wie ist das eigentlich bei Tieren? Gibt es dort auch so Vorsorgekontrollen, die unbedingt gemacht werden müssen? Und wie sieht es mit Nahrungsergänzungsmitteln für Tiere aus? Wir klären es immer wieder Teil von unserer Tierheimserie, gerade nach 2 Songs, da ist im Infomittag auf Radio Munot. Und am Mikrofon ist der Niklas Valero. Ich wünsche euch einen guten Miteinander. We'll be right back.

0: Miley Cyrus und ihrem Song, was letztes Jahr rausgebracht hat. End of the World sind wir unterwegs. Hier ist im Infomittag hier auf Radio Muno. Den guten Dial, wo gerade sich etwas Essen geschnappt haben. Und vor allem die, die im Auto hocken, haben wir noch jetzt die Info. Und zwar hat es einen Unfall gegeben zwischen Daing und Herblingen. Ist richtig gesperrt, A4. Daing Richtung Schaffhausen. Dort eben zwischen Daing und Herblingen. Münder, also aktuell rundum fahren. Es sollte eine Umleitung haben, die signalisiert ist. Allenwegs gute und vor allem sichere Fahrt. Wir machen weiter mit unserem Mittagsthema.
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0: Wie bei uns Menschen gibt es auch bei den Tieren verschiedene Charaktere, die manchmal mehr und manchmal weniger offensichtlich sind. Je nach Verhaltensweise ist es schwieriger oder einfacher mit der Erziehung. Es gibt aber auch Sachen, die für alle Haustiere unabhängig vom Charakter gelten. Und um diese erfragen, schalten wir, wie man das schon die ganze Woche macht, raus zu der Sophie Wirt ins Schaffhauser Tierheim Buchbrunnen.
2: Ich probiere mir die Antworten zu holen von der Sandrina Greco. Sie ist Mitarbeiterin im Tierheim Buchbrunnen. Wir Menschen, wir sollten ja regelmäßige Kontrollen machen, zum Beispiel zum Zahni, zum Frauenarzt oder Urolog. Wie ist das bei den Tieren? Gibt es auch so Pflichtbesuche?
3: Es sind keine Pflichtbesuche, aber jedenfalls eine Empfehlung. Einmal im Jahr sicher gehen, Kontrollen machen auch. Meistens ist es gerade verbunden mit Impfen und ja.
2: Genau, das ist dann die nächste Frage. So ein bisschen gibt es Sachen, die man eben regelmässig machen sollte. Jetzt gerade zum Beispiel bei den Hunden, Katzen, vielleicht alle schneiden, Impfungen oder so. Gibt es da irgendeine Empfehlung? Entwurmen vielleicht auch?
3: Ja, also eben einmal im Jahr sicher impfen. Bei Freigängern sicher entwurmen, ganz gut. Floh- und Zeckenschutz. Also die üblichen Sachen beim Krallenschneiden und so, da kommt es dann halt wirklich aufs Tier drauf an, wie es aussieht. Die meisten brauchen es nicht, aber gerade aufs Alter wird das immer mehr. Bei den Hunden Zähne ist auch nicht schlecht, wenn man das könnte. Schaffen es nicht alle, aber das wäre nicht schlecht, ja.
2: Wie sieht es so ein bisschen aus mit der Ernährung? Also eben Vögel haben ja zum Beispiel klar eine andere Ernährung wie Hunde und Katzen, aber wenn man eben auf die beiden typischen Haustiere schaut, weil es doch auch immer noch die häufigsten sind, Hunde und Katzen, was würdest du empfehlen? Eher trocken oder Nassfutter oder vielleicht eine Mischung davon?
3: Bei den Hunden empfehle ich vor allem Trockenfutter mit Wasser angereichert, ein hochwertiges Futter, viel Fleischanteil. Es gibt Hunde, die haben aber lieber Nassfutter, das geht natürlich auch. Auch dort einfach hochwertig, viel Fleischanteil. Bei den Katzen ist es eher umgekehrt. Dort empfehle ich mehr Nassfutter wegen der Nieren, weil sie gerne Nierenprobleme bekommen und sie schlechte Trinker sind. Deshalb sage ich so 2/3 Nassfutter, 1/3 Trockenfutter. So.
2: Bei uns Menschen gibt es ja auch so Nahrungsergänzungsmittel. Man sollte mal zwischendurch vielleicht das Vitamin C nehmen, im Winter mal ein Magnesium. Wie ist das bei den Tieren? Brauchen die auch so Nahrungsergänzungsmittel?
3: Also wenn man hochwertiges, gutes Futter hat, ist da eigentlich alles drin. Dann braucht es das nicht. Wenn man barft, also Frischfleisch füttert, dann braucht es das natürlich. Weil dort ist nicht alles drin enthalten.
2: Das heisst, Fleisch ist nicht unbedingt zu empfehlen, dass man nur Fleisch füttert?
3: Fleisch heisst Muskelfleisch. Das ist nicht zu empfehlen, das stimmt. Nur Fleisch. Es wäre gut, wenn es dann auch Innereien hat. Herz und so Sachen, die dann sehr viel Vitamin und anderes drin hat. Und natürlich, jetzt gerade bei den Hunden macht man ja das vor allem, bei den Katzen macht man das weniger. Kann man dann auch gerne noch ein bisschen Gemüse rein tun und auch ein bisschen Kartoffeln oder Getreide, ganz wenig, aber nur.
2: Also wie bei uns, so ein bisschen auf abwechslungsreiche Ernährung schauen. Wie sieht es aus mit der Beschäftigung? Bleiben wir mal zuerst ein bisschen bei den Tieren, die eher drin sind, also Hamster, Meersäule, Mäuse. Was ist dort wichtig?
3: Das sind meistens die sich gerne bewegen. Also die tun gerne meistens buddeln oder rennen bei den Mäusen, so ein Laufrad oder so. Futterbeschäftigung ist allgemein immer gut, dass halt etwas suchen müssen, dass man etwas streut, dass man das Heu vielleicht ein bisschen in die Höhe tut, dass sie es wirklich runterholen müssen oder so. Genau.
2: Wie sieht es aus gerade bei den Hunden, wo man ja wirklich ein bisschen laufen sollte, vielleicht auch ein bisschen Beschäftigung? Gibt es da vielleicht sogar irgendwelche Richtwerte, wo man kann sagen, so und so viele Minuten, je nachdem wie gross das sie sind?
3: Auf die Grösse kommt es nicht drauf an, aber der Richtwert ist wirklich so 1,5 bis 2 Stunden am Tag laufen. Das aufteilt auf einen grossen Spaziergang und 2 3 kleinere Spaziergänge. Also mindestens 3 Mal wäre gut, wenn man mit dem Hund rausgehen spazieren.
2: Wäre es dort auch gut, wenn man so ein bisschen für den Kopf noch speziell eine Beschäftigung hat?
3: Man kann natürlich unterwegs sehr viel machen. Wirklich auch Suchspiele und so, dass es auch interessant wird. Und das ist auch gut für die Bindung zum Hund, wenn er dann sich mehr mit einem auch beschäftigt, als nur rumschnüffelt.
2: Danke vielmals, Sandrina Greco. Ich glaube, wir haben gerade recht viele offene Fragen für auch viele erfahrene TierbesitzerInnen können, klären. Und damit würden wir wieder übergehen ins Radio Monat Studio.
0: Für die, die noch mal etwas nachlesen aus dem Interview, die jetzt vielleicht gerade erst am Schluss noch eingeschaltet haben, eben zum Interview zwischen der Sofiet und jetzt zum Beispiel der Sandrina Greco, das könnt ihr dann alles auch nachlesen auf unserer Webseite. Dort findet ihr alles zu unserer Tierheimserie auf radiomonat.ch oder auf unserer Radio Monat App, alle Interviews oder eben auch Beiträge zu hören zu unserer Tierheimserie aus dem Schaffhaus Tierheim Buchbrunnen. Den ersten Tag gibt es dann schon auf dem Weg Richtung Feierabend in unserer Abendshow mit der Arbeit von der Polizei, wenn sie im Zusammenhang mit Tierfunden ins Spital kommen und wie sie in welchen Situationen vorgehen.
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0: Und dann machen wir gerade noch mal weiter mit einer Verkehrsmeldung. Wir haben das Update bekommen von der Polizei. Der Verkehr, der ist aktuell da bei uns in der Region Schaffhausen ein bisschen behindert. Wegen einem Unfall ist die A4 zwischen Taingen und Schaffhausen ab dem Kesselloch gesperrt. Eine Umleitung, die ist eingerichtet worden. Für die LKWs ist aktuell Endstation ab dem Zoll. Die müssen momentan dort warten. Das Ganze gilt mal sicher bis um 1. Ist uns mitteilt worden. Wir tun euch natürlich laufend aktuell ein Update durchgeben, wenn wir wissen, ob es wieder vorwärts geht dort. Also dort müsst ihr euch ein bisschen mehr Zeit einberechnen.
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0: 20.12 Uhr haben wir es. Ihr hört den Vormittag, die Mittagsshow hier auf Radio Monat. Mit einem Track, der so ein bisschen einen Sommer-Sound-Vibe, finde ich, gibt. One Life to Live von Jonathan Max, haben wir gerade gehört. Und eben zu den Liedern, die so ein Sommer-Vibes gibt, passt jetzt aktuell zum Sommerwetter. Es ist aber schon recht heiß. Wie heiß es heute noch wird, das finden wir jetzt raus.
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0: Der Sommer und die Hitze, die meinen es gut mit uns, vielleicht schon fast zu gut. Mario Rindlisbach vom Meteotest. Heute wird es noch mal heißer als in den letzten Tagen.
2: Jawohl, heute gibt es einen sehr heißen Tag. Aktuell haben wir schon deutlich über 30 Grad. Thermometer, die zeigen jetzt aktuell schon bis zu 33 Grad an. Und am Nachmittag geht es weiter mit sehr viel Sonnenschein und Temperaturen steigen auf 36 bis 37 Grad. Im Verlauf vom Nachmittag gegen Abend können zum Teil ein paar Quellwolken durchziehen. Und der Wind frischt dann auch ein bisschen auf. Heute am späteren Nachmittag und gegen Abend kann dann der zum Teil ein bisschen Böte herkommen. In der Nacht auf morgen lässt er wieder nach. Temperaturen die sinken nur langsam ab, bis morgen am Morgen gegen die 20 Grad.
0: Jetzt haben wir ja da in Schaffhausen im Kanton Waldbrandgefahrenstufe 5. Es ist extrem trocken, der Rhein, der hat wenig Wasser. Die Natur und viele Leute wären froh um vielleicht ein bisschen mehr Wasser. Gibt es vielleicht morgen mal wieder Niederschläge da bei uns?
2: Das ist nicht ganz ausgeschlossen. Morgen und Vormittag, da ist es allerdings zuerst einmal noch trocken. Da haben wir weiterhin ein sonniges Wetter zu erwarten bis am Mittag und auch in den frühen Nachmittag. In am Nachmittag, da gibt es dann mehr Quellwolken und zwar vor allem in der zweiten Hälfte vom Nachmittag und gegen Abend. Da gibt es dann Regengüsse und Gewitter, die zum Teil eben auch über die Region Schaffhausen reinziehen können. Temperaturen weiterhin hoch, nicht mehr ganz so heiß wie heute mit 32 bis 33 Grad.
0: Es braucht natürlich auch noch ein bisschen mehr Wasser, um die Situation zu entspannen lassen, schliessen wir die Woche doch gerade noch ab und wagen dann auch noch den Blick auf die nächste Woche. Was sagen deine Prognosen?
2: Ja, eher wieder Trocknungswetter. Wir haben am Samstag und Sonntag recht viel Sonnenschein zu erwarten. Am Samstag ist es vorübergehend ein bisschen weniger heiß, mit nur knapp 30 Grad. Am Nachmittag kann es einzelne Gewitter geben, aber sonst über den Tag doch meistens Trocknungswetter. Am Sonntag scheint die Sonne bei bis zu 32 Grad und auch in der nächsten Woche da ist kein flächendeckender Regen zu erwarten. Wir haben am Montag sehr viel Sonnenschein, bestenfalls am Nachmittag und gegen Abend einzelne Regengüsse oder Gewitter bei bis zu 33 Grad.
0: Also es gibt noch viel Sonne in den nächsten Tagen. Der Mario Rindlisbach hat gehört, wo das Wetter genauer unter die Lupe genommen hat.
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0: Jetzt ist es 12:30, es gibt die Regionalnachrichten mit dem Maximilian Wickenhauser.
1: Weil das Wasser knapp wird, hat die Gemeinde Buchberg nun eine Wasserentnahmestelle für die Bevölkerung eröffnet. Das geht aus einer Medienmitteilung des Gemeinderats hervor. Schon seit mehreren Wochen ruft die Gemeinde Buchberg zum Wassersparen auf. So soll darauf verzichtet werden, das Auto zu waschen oder den Rasen zu wässern. Damit die Bevölkerung trotzdem beispielsweise den Garten bewässern kann, nimmt die Gemeinde Buchberg die Wasserentnahmestelle Fuchsbach in Betrieb. Das Wasser ist Quellwasser, das aber nicht mehr der Trinkwasserqualität entspricht. Einwohner der Gemeinde Buchberg können eigenständig und kostenlos ab dem 1. August Wasser entnehmen. Die Raiffeisenbank Schaffhausen hat im ersten Halbjahr 2026 ein Plus von 1,14 Millionen Franken gemacht. Das geht aus dem Halbjahresbericht der Bank hervor. Im ersten Semester 2025 fiel der Gewinn mit rund 1,3 Millionen Franken leicht höher aus. Steigern konnte die Raiffeisen allerdings ihren Geschäftserfolg. Dieser lag im ersten Halbjahr 2026 bei 4,4 Millionen Franken. Das sind rund 800.000 Franken mehr als im selben Zeitraum letzten Jahres. Der Grund für die Zunahme seien in erster Linie höhere Einnahmen im Kommissions- und Dienstleistungsgeschäft. Und eine Polizeimeldung: Die Kantonspolizei Thurgau hat in der Nacht auf heute Donnerstag einen betrunkenen Autofahrer aus dem Verkehr gezogen. Wie sie in einer Mitteilung schreibt, ist der alkoholisierte 18-Jährige gegen 23 Uhr in eine Kontrolle an der Frauenfelder Eisenwerkstraße gefahren. Die Polizisten haben eine Urinprobe und Blutentnahme angeordnet. Die Einsatzkräfte haben den 18-Jährigen als fahrunfähig beurteilt. Er musste seinen Führerschein abgeben und muss sich vor der Thurgauer Staatsanwaltschaft verantworten.
0: Sonnig, trocken und heiß ist es heute. Aktuell haben wir um die 32 Grad. Heute wird bis um die 37 Grad erwartet. Und morgen geht es ähnlich weiter. Zuerst gibt es viel Sonne. Mit sicher kann es am Nachmittag dann aber Wolken geben. Eventuell bringt die auch ein bisschen Regen mit. Es kann vielleicht sich auch ein Gewitter da bei uns in der Region verirren. Temperaturen morgen. Am Morgen bei noch 19 Grad. Und am Tag dann wieder bei rund 32, 33 Grad. Dann haben wir noch eine Meldung zum Verkehr bei uns in der Region Schaffhausen. Wegen einem Unfall ist die A4 zwischen Deuingen und Schaffhausen ab dem Kesslerloch gesperrt. Eine Umleitung, die ist eingerichtet worden. Für die LKW ist aktuell Endstation ab dem Zoll. Wenn sie Richtung Schaffhausen fahren wollen, die müssen momentan dort anhalten, werden nicht weitergelassen. Bis die Sperre kann aufgehoben werden, ist noch nicht ganz klar. Das hat man geheißen von Seite der Polizei bei uns etwa am 1. Zuerst mal einen guten, der gerade sich etwas essen geschnappt hat oder vielleicht schon beim Dessert sind oder sich schon einen Kaffee muss lassen sind. Wie auch immer, 3 Minuten ab 12 Uhr haben wir es, das ist Mittag schon auf Radio Monat. Für ein Fußballspiel nach Lissabon reisen, das ist ja grundsätzlich keine grosse Sache. Für die Mannschaft vom FC St. Gallen ist das jetzt aber eine rechte Odyssee geworden. Grund sind Waldbrände in Frankreich und Spanien gewesen. Die sorgen ja aktuell für ein Rechtsflugchaos. Und darum hat jetzt auch der FC St. Gallen einen Umweg nach Lissabon müssen machen und 180 Kilometer von der Portugiesen Stadt entfernt müssen landen. Und dort sind dann sogar noch 2 Stunden mit dem Bus unterwegs gewesen, bevor sie dann endlich im Hotel angekommen sind. Ich hoffe mal aus Schweizer Sicht, dass es jetzt keine Auswirkungen hat auf das Rückspiel gegen Benfica Lissabon heute Abend in den Qualifikationen für die Europa League. Das Spiel haben jetzt sogar 2:1 gewonnen. Abpfiff ist übrigens heute Abend am 9. Wer das schauen will. Weiter geht es jetzt mit unserer Mittagsshow hier auf Radio Mode. Am Mikrofon ist der Nicolas Valero. Und da haben wir als erstes jetzt in der Halbstunde die Imagine Dragons mit Whatever It Takes.

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6: Hallo zusammen, ich bin der Andreas von Catbird. Mein Song of my life ist stellvertretend Spanish Bombs von The Clash. Es ist nicht wirklich der Song, der ausschlaggebend ist, sondern mehr die ganze Punk-Bewegung, die mich extrem ermutigt hat, selber anfangen Musik zu machen. In einer Zeit, wo man eigentlich sehr gut immer hat müssen können spielen, bevor man hat dürfen Musik machen selber. Und wir sind dann gerade sehr spontan Gitarren gekauft und ein paar Songs gemacht und haben gespielt. Und das hat mich extrem geprägt, die ganze Punk-Bewegung.

0: Song of My Life vom Andrea Senegal-Kyko, Spanish Bombs vom The Clash. Jetzt 20 Minuten vor der Eis haben wir es. Es wird Zeit, dass wir mal schauen, was heute Abend noch so läuft in Schaffhausen.
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0: Und seit gestern läuft sie jetzt, die Jubiläumsausgabe vom Stars in Town. Heute ist darum, der britische Musiker der Luis Capaldi auf der Hauptbühne zu sehen und zu hören. Auf dem Herrocken, da kann es jetzt aber schon ein bisschen voller werden. Das hat man auch schon gestern gesehen, wo das Ding auftreten ist. In der Stadthausgasse gibt es darum heute auch mit der Street Music Nights ein alternatives Programm. Dann erst noch gratis, wer da heute für die Unterhaltung sorgt, der gehört im Veranstaltungstipp von Nico Bollinger. 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
2: 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Zum Start ab der 7. gibt es heute Abend zuerst mal ein bisschen Reggae-Musik von dem Namen Falcon and the Subs. Musik mit Wurzeln hier in der Region, meint der Mitorganisator, der Ronny Bien.
3: Naomi Falcon, sie ist eine gebürtige Schaffhauserin, Jessica Siegfalk, ist dann auf Portugal ausgewandert und kommt immer wieder zurück mit ihrer Formation und bringt natürlich ganz viele Sommervibes in die Stadthausgasse rein. Und ja, das gibt mal so ein bisschen die perfekte Steilvorlage dann für den zweiten Act.
2: Zuerst mal noch ein bisschen entspannt in der Stadthausgasse mit ein bisschen Reggae-Atmosphäre, bevor es dann nachher dann musikalisch deutlich härter wird. Werner Band, die Nachtaktion, übernimmt ab der halben 9 die Bühne. Eine Band, die alle Facetten von Rock im Repertoire hat.
3: Wenn man die Nachtaktion schon sieht, ist das ein Aha-Erlebnis. Sie kommen ja ursprünglich so ein bisschen aus dem punkigen Style. Haben ja früher, die haben ja glaube ich schon im Kinderzimmer angefangen, vor bald 10 Jahren. Und da ist eigentlich also wirklich eine Punkband entstanden. Und aus dem Punk raus hat man dann ein bisschen in Grunge hineingewechselt und ist jetzt so ein bisschen beim Indie-Rock angelangt. Und da gibt es so eine perfekte Mischung.
2: Sagt der Ronny Bien. Punk and Reggae tönt jetzt nach einer gespässigen Kombination für einen Konzertabend, passt aber wie die Faust aufs Auge.
3: Es gibt so einen schönen Übergang, weil Naomi Falcon, sie ist ja nicht auch einfach nur lazy drauf, sondern auch sie gibt recht viel Energie. Und ich glaube, das ist so ein gutes Aufwärmen für den zweiten Teil des Abends. Und darum kann ich mir vorstellen, wenn die Nachtaktion loslässt. Auch die haben übrigens sehr gefühlvolle Songs. Und so kann ich mir vorstellen, wird das ein richtig runder Abend.
2: Ab der 7. geht es wieder oben los mit dem Konzert in der Stadthausgasse in der Stadt Schaffhausen. Mit Musik von der Nachtaktion und der Naomi Falcon. Alternativprogramm für die, wo es nicht mit nur Mainstream-Musik vom Stars in Town darf sein.
0: Ja, und dann heute Abend kommt dazu noch die punkige Note von der Street Music Nice bei uns im Radio vorbei. Die Nachtaktion, die redet zwischen 4:30 und 5:30 über ihre Musik, ihre Band und alles drum und dran.
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0: die britische Musikgruppe Duran Duran, gehört da mit Ordinary World um 10 vor 1. Da ist unsere Info-Mittagsshow auf Radio Nut. Und wir haben noch mal eine kurze Information. Für all die, die auf der Straße unterwegs sind, wegen einem Unfall ist die A4 zwischen Dain und Schaffhausen am Kesselloch nach wie vor gesperrt. Eine Umleitung ist eingerichtet worden, für die LKS ist aktuell Endstation ab dem Zoll. Die müssen momentan dort warten, müssen das mit Zeit einberechnen, wenn wir dort gerade im Reihen unterwegs sind. Wir sind aktuell mitten wieder in einer Hitzewelle drin. Temperaturen, die näher an den Rekordwert kommen können. Dazu gibt es viel Trocknungswetter. Da läuft einem der Schweiß ein Teil nur so ab. Umso wichtiger aktuell zum genug Trinken. Aber was macht genau aktuell Sinn zum Trinken? Heute in der Morgenshow hat der Nico Bollinger unter anderem diese Frage probiert zu klären.
1: Tee, Kaffee oder doch vielleicht lieber ein süßes Getränk? Ja, bei so heißen Temperaturen kommt es auf jeden Schluck an, den man trinkt. Durch warme Getränke kann man sich natürlich abkühlen, mit isotonischen Getränken wieder aufladen, wenn man viel schwitzt. Wichtig sei einfach Eis, laut dem Simon Müller von der Deutschen Presseagentur.
2: Also zunächst einfach mal ganz, ganz viel. Denn normalerweise sollte man ja so 1,5 bis 2 Liter am Tag trinken. An heißen Tagen kann sich der Bedarf verdrei- bis vervierfachen. Wichtig ist deshalb nicht erst zu trinken, wenn man schon Durst hat, sondern am besten schon vorher, denn dann hat der Körper bereits begonnen, Flüssigkeit zu verlieren.
1: Relativ simpel, gerade zum Beispiel, aber starke Kaffee oder auch süßes Getränk können am Schluss fast mehr austrocknen, wie es im Endeffekt erfrischen. Einen erfrischenden Abend haben gestern auch tausende Leute auf dem Herrenacker gehabt. Es war der erste Abend vom Stars in Town Festival gewesen, eröffnet mit dem Hauptact Sting. Der hat gestern Abend für Unterhaltung gesorgt, was die Leute zum Auftritt und vor allem auch zum ersten ganzen Tag zu sagen haben. Da könnt ihr auf unserer Webseite oder auch unserer Radio Monat App nachhören. Und im Rahmen des Stars in Town Festival haben wir gestern auch kurz mit der Thurgauer Musikerin der Paula Dalla Corte können reden. Sie hat den Auftakt auf der Hauptbühne gemacht, dann nachdem sie vor 6 Jahren The Voice of Germany gewonnen hat.
3: Ich habe generell alles, was ich jetzt mitgenommen habe oder erleben hat dürfen in dieser Zeit, nichts davon habe ich irgendwie mir vorgestellt oder gedacht. Wenn es dann passiert, dann freut man sich einfach extrem. Und in der Zwischenzeit einfach schaffen, Häusle bauen, einfach schreiben, musizieren, da, was man machen muss, weil es einfach einen befriedigt. Ich freue mich, also ich freue mich extrem.
1: Mittlerweile ist die 25-Jährige am Tuchen mit ihrer Musik und will da ja auch noch ein paar neue Songs rausbringen, unter anderem neuerdings auf Deutsch. Ich verabschiede mich jetzt an dieser Stelle, wünsche jetzt noch ganz einen schönen Mittag und eben schaut, dass heute Nachmittag da irgendwie nichts vertrocknet, sondern immer schön flüssig bleibt.

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1: Am Mikrofon ist George Wirsch. Das Schweizer Bundesgericht hat einen jungen Mann wegen Mordes rechtskräftig zu 18 Jahren Freiheitsstrafe verurteilt. Der damals knapp 19-Jährige hatte im April 2022 in Bümpliz ein Opfer an einer Tramhaltestelle gesehen, ein Küchenmesser geholt und mehrfach auf den Mann eingestochen, weil dieser ihm 400 Franken schuldete und sich über ihn lustig gemacht hatte. Der Täter bestritt einen Tötungsvorsatz, doch das Bundesgericht folgte der Vorinstanz. Aufgrund der Wucht der Messerstiche habe er mit dem Tod seines Opfers rechnen müssen. Zusätzlich zur Freiheitsstrafe wurde eine Landesverweisung von 15 Jahren angeordnet. Zu den internationalen News. Die Ebola-Epidemie in der Demokratischen Republik Kongo breitet sich rasant aus. Seit Ende April sind über 1500 Menschen an dem Virus gestorben, bei mehr als 3400 bestätigten Infektionen. Die Todesrate liegt derzeit bei 44%. Laut dem stellvertretenden Welternährungsprogrammleiter Karl Skau ist es der am schnellsten wachsende Ebola-Ausbruch aller Zeiten. Schneller noch als die verheerende Epidemie in Westafrika 2014 und 15, der über 11.000 Menschen zum Opfer fielen. Experten gehen zudem von einer hohen Dunkelziffer aus. Die Deutsche Bahn hat im ersten Halbjahr trotz unpünktlicher Züge und maroder Infrastruktur die Trendwende geschafft. Zum ersten Mal seit 7 Jahren schreibt das Eisenbahngeschäft wieder schwarze Zahlen. Unterm Strich steht ein Plus von 147 Millionen Euro nach einem Verlust von 760 Millionen Euro im Vorjahreszeitraum. Bahnchefin Evelyn Palla führt dies auf den laufenden Konzernumbau mit Kostensenkungen und Personalabbau zurück. Zufrieden sei sie aber erst, so Palla, wenn auch die Qualität im täglichen Zugverkehr wieder überzeuge. Bei den Waldbränden an der französischen Atlantikküste entspannt sich die Lage. Weitere 84.000 Evakuierte dürfen in ihre Häuser zurückkehren. Insgesamt können damit bereits rund 144.000 der 224.000 evakuierten Menschen heimkehren. Die Behörden mahnen jedoch zur Vorsicht. Die Brände sind noch nicht vollständig unter Kontrolle und die Menschen sollen für eine mögliche erneute Evakuierung bereit bleiben. Regenfälle erleichtern die Löscharbeiten. Ab 14 Uhr wird zudem die seit Tagen gesperrte Autobahn A63 bei Bordeaux wieder freigegeben.
2: Ein heißer, sonniger und auch trockener Sommertag haben wir heute aktuell um die 32 Grad, zeigt das Thermometer an. Heute werden bis um die 36, 37 Grad erwartet. Morgen geht es dann auch endlich weiter. Es gibt auch wieder Sonne. Es kann dann mit der Zeit am Nachmittag, am Abend dann ein bisschen mehr Wolken geben hier in der Region. Es kann dann vielleicht auch mal einen guten Regen geben oder sogar ein Gewitter da zu uns in der Region kommen. Temperaturen morgen Morgen bei 19 Grad und Tag dann bei etwa 32 Grad. Nach wie vor ist die A4 zwischen Teungen und Schaffhausen ab dem Kesselloch gesperrt. Also haben wir einen Unfall. Umleitung, die ist eingerichtet worden und LKWs, die müssen am Zoll warten. Die werden momentan nicht weitergeladen, damit es nicht eben zu grossen Verstopfungen kommt. Wenn wir da Neues wissen, halten wir natürlich auf dem Laufenden. Vier von den 7 Stars sind dann Konzert. Übrigens sind schon vor dem Festivalstart vom Schaffhausen Musikfestival ausverkauft gewesen. Nicht überraschend ist es gestern Abend zum Festivalstart vom Herakken relativ eng gewesen. Dafür ist bei so viel Leute Stimmung bei den Besucherinnen und Besuchern umso mehr dann aufgekommen.
3: Ich freue mich mega wahnsinnig auf das Ding. Ich denke, das wird das letzte Mal sein, dass ich es in der Schweiz sehe.
4: Erstens mal ist Schaffhausen unsere Stadt, sage ich jetzt mal. Da ist es einfach schön. Da gefällt es uns auch ohne Stars in Town. Aber die Kulisse ist natürlich bombastisch.
2: Ja, der britische Musiker Sting hat gestern Abend das letzte von 3 Konzerten gespielt. Von gestern Abend. Was gestern sonst noch alles rund ums Festival gelaufen ist, das hören wir uns in gut 7 Minuten am Mikrofon. Ist der Nicolas Valero.

0: Das ist mit der Show von Radio Monat am ZAB 1. Wer aktuell jetzt schon Fuß unterwegs ist, vielleicht auch gestern Abend in der Stadt unterwegs ist, hat gemerkt, es ist recht viel los und das auch aus einem guten Grund. Ein Haufen Essensstände, gute Stimmung und laute Musik. So ist es im Moment in der Schaffhauser Altstadt. Die 15. Ausgabe vom Musikfestival Stars in Town geht über die Bühne und ist gestern mit dem Eröffnungsabend gestartet. Unser Reporter Jonathan Schmidt mit dem Beitrag.
1: Die Eröffnung vom Musikfestival Stars in Town hat gestern Abend die Schweizer Sängerin Paola Dalla Corte dürfen machen. Vor einem Jahr ist sie noch auf der Bühne beim Frohnwagplatz auftreten, dort wo die Newcomer ihr Talent können zeigen. Paola Dalla Corte, kurz vor ihrem grossen Auftritt gestern Abend.
2: Vor einem Jahr bin ich ja schon mal da auf der Talent Stage. Und jetzt so zwei Shows vor das Ding können spielen, ist sehr, sehr geil.
1: Das Publikum ist gestern Abend natürlich schon hauptsächlich wegen dem britischen Musiker Sting schauen. Trotzdem eine grosse Chance für Paola Dalla Corte, ihre Musik noch bekannter zu machen. Sie hat Songs aus der neuen EP mit dem Namen Circus gespielt, dazu eine Überraschungen mitgebracht.
2: Ich habe jetzt seit Januar aber den angefangen, unter anderem mit deutschen Songs und habe tatsächlich das erste Mal drei deutsche Lieder auch dabei. Und ich kacke mich ein.
1: Schon ab der ersten Minute ist das Publikum mit der Paola Dalla Corte mitgegangen. Sie hat einen gelungenen Auftakt ins Musikfestival angelegt. Im Verlauf des Abends ist dann aber natürlich schon die Vorfreude für den Hauptakt von gestern Abend gestiegen.
3: Das Ding ist für mich ein Stück Vergangenheit. Also, er hat mich durch meine Jugend begleitet.
4: Das Spezielle ist, dass er nicht nachmacht. Im Rap, im Classic, egal wo. Er ist immer das Ding.
5: Das Ding ist ein alter Klassiker, wo man einfach sehen haben muss, bevor er vielleicht aufhört. Und darum sind wir da und erweisen ihm unsere Ehre.
6: Der hat uns begleitet durch unsere Jugend durch. Mit dem sind wir groß geworden, damals mit Police noch, wo mir fast sogar noch ein bisschen besser gefallen hat, als er nur allein.
4: Ü60, das ist einfach das Ding. Die Vorbands kennen wir gar nicht.
1: Am 10. am Abend, nach dem Auftritt von der norwegischen Sängerin Dagny, ist es dann so weit gewesen. Das Ding hat den ausverkauften Herrenacker eingeheizt. Vier von diesen 7 Stars in Town Abig sind ausverkauft. Die Mediensprecherin von Stars in Town, Nora Fuchs, ist zuversichtlich, dass sich der Herrenacker nach dem gelungenen Auftakt auch nächste Woche nochmal fühlt.
7: Ich glaube schon, dass wir noch ein bisschen das Gefühl kreieren können, dass wir da etwas verpasst, wenn wir jetzt den ganzen Content, den wir sehen, von den Besuchenden und von unseren Teams, die Stimmungsfotos, die sich jetzt die nächsten Tage hier ergeben. Und dann schauen wir dann wie die 2 Wochen an, wie wir die dann noch abschliessen.
1: So oder so gibt es am Stars in Town in diesem Jahr einen Haufen zu feiern. Unter anderem die Jubiläumsausgabe 15 Jahre Stars in Town, sagt die Mediensprecherin Nora Fuchs.
7: Also wir haben ja 4 Jubiläumsplakate auch kreieren lassen mit den regionalen Künstlern, die man erwerben kann. Da ist sicher etwas Besonderes. Wir haben ein sogenanntes Coffee Table Magazin realisiert, wo wir auch ein bisschen zurückschauen.
1: Heute Abend stehen wieder bekannte Künstlerinnen und Künstler auf der Bühne vom Schaffhauser Musikfestival Stars in Town. Am 6:30 spielt die Band Softloft, dann auf die 8 kommt die Sängerin Meek und ab der 10 macht dann der schottische Sänger Luis Capaldi den Abschluss.

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0: Musik vom britisch-libanesischen Sänger Mika mit Grace Kelly. 20 Minuten ab 1 haben wir es. Die Mittagsshow auf Radio Nord. Es ist ein Fall, wo in den Medien grosse Wellen schlägt. Der Missbrauchsfall im Kanton Aargau. Die Unterstützung für die Opfer im Missbrauchsfall von Unzigenthal ist gross. Vor 2 Tagen haben sich Hunderte mit der Ivona und ihrer Tochter Paula solidarisiert. Die Ivona L. Die hat sich für die Unterstützung bedankt. Statt Geld wünscht sie sich, dass man in ihrem Fall erzählt und darüber redet.
1: I know you want to support me, so I want to ask you for your help. Not with money, but with your time, your attention and your subscriptions, your comments, your likes and your shares.
0: Dass der Fall so viele Menschen beschäftigt, das scheint eben zu helfen. Die Behörden, die haben jetzt 2 Entscheide gegen die beiden Frauen geändert. Innander Dr. Felix Haldemann.
2: Unter anderem bei der Sozialhilfe für die Opfer, wo nämlich der ehemalige Aargauer SVP-Grossrat Patrick F. verhaftet worden ist. Er, wo die Ivona und ihre Tochter sexuell misshandelt haben soll, sind die beiden Frauen mit nichts dagestanden. Von der Gemeinde Untersiggenthal haben sie trotzdem nur Nothilfe statt Sozialhilfe bekommen. Die beiden Opfer hätten aber eigentlich ein Anrecht auf Sozialhilfe gehabt. Jetzt hat sich der Kanton eingeschaltet und sich gegen die Gemeinde Untersiggenthal gestellt. Die müssen jetzt den beiden Frauen die Sozialhilfe nachzahlen.
0: Und auch beim Aufenthaltsstatus der beiden Opfer haben die Behörden ihre Sicht um 180 Grad geändert. Ihnen hat die Ausschaffung gedroht.
2: Das Migrationsamt vom Kanton Aargau wird jetzt den Fall als schwerwiegenden persönlichen Härtefall einstufen, das schreibt der Tagesanzeiger. Beide sollen eine Aufenthaltsbewilligung bekommen. Vor der Berichterstattung hat sich das Migrationsamt gegen den Härtefallentscheid gewehrt. Erst, wo über die beiden Frauen in den Medien berichtet wird, ändert das Amt seinen Entscheid. Von der Situation der Opfer hat das Amt schon länger gewusst.
0: Das Problem mit der Behörde ist für die beiden Frauen aber noch lange nicht fertig.
2: Ob die Ivona L. und ihre Tochter Paula im Land bleiben dürfen, entscheidet als nächstes das Aargauer Verwaltungsgericht. Bekommen die beiden Frauen recht, kommt der Bund ins Spiel. Das Staatssekretariat für Migration müsste dann auch noch entscheiden. Für die Ivona und Paula ist es also noch ein langer Weg.

0: Es ist 13:30. Es gibt Regionalnachrichten mit dem Maximilian Wickenhauser.
1: Weil das Wasser knapp wird, hat die Gemeinde Buchberg nun eine Wasserentnahmestelle für die Bevölkerung eröffnet. Das geht aus einer Medienmitteilung des Gemeinderats hervor. Schon seit mehreren Wochen ruft die Gemeinde Buchberg zum Wassersparen auf. So soll darauf verzichtet werden, das Auto zu waschen oder den Rasen zu wässern. Damit die Bevölkerung trotzdem beispielsweise den Garten bewässern kann, nimmt die Gemeinde Buchberg die Wasserentnahmestelle Fuchsbach in Betrieb. Das Wasser ist Quellwasser, das aber nicht mehr der

0: Trinkwasserqualität entspricht. Einwohner der Gemeinde Buchberg können eigenständig und kostenlos ab dem 1. August Wasser entnehmen. Die Raiffeisenbank Schaffhausen hat im ersten Halbjahr 2026 ein Plus von 1,14 Millionen Franken gemacht. Das geht aus dem Halbjahresbericht der Bank hervor. Im ersten Semester 2025 fiel der Gewinn mit rund 1,3 Millionen Franken leicht höher aus. Steigern konnte die Raiffeisen allerdings ihren Geschäftserfolg. Dieser lag im ersten Halbjahr 2026 bei 4,4 Millionen Franken. Das sind rund 800.000 Franken mehr als im selben Zeitraum letzten Jahres. Der Grund für die Zunahme seien in erster Linie höhere Einnahmen im Kommissions- und Dienstleistungsgeschäft. Und eine Polizeimeldung: Die Kantonspolizei Thurgau hat in der Nacht auf heute Donnerstag einen betrunkenen Autofahrer aus dem Verkehr gezogen. Wie sie in einer Mitteilung schreibt, ist der alkoholisierte 18-Jährige gegen 23 Uhr in eine Kontrolle an der Frauenfelder Eisenwerkstraße gefahren. Die Polizisten haben eine Urinprobe und Blutentnahme angeordnet. Die Einsatzkräfte haben den 18-Jährigen als fahrunfähig beurteilt. Er musste seinen Führerschein abgeben und muss sich vor der Thurgauer Staatsanwaltschaft verantworten.
1: Es gibt einen heissen, sonnigen und trockenen Sommertag. Heute am Nachmittag. Aktuell haben die Temperaturen jetzt schon um die 35 Grad. Also den Maximalwert haben wir schon fast erreicht. 37 Grad wird heute erwartet. Morgen ist dann ähnlich wieder wie heute. Auch wieder viel Sonne. Es kann aber ein bisschen mehr Wolken geben. Eventuell auch mal einen Gutschregen dann am Abend oder Nachmittag am Abend. Vielleicht sogar mal eine gewitterte Temperatur. Morgen wird bei 19 Grad und am Tag dann auch wieder über 30 Grad. Rund 32 Grad werden erwartet. Die Strecke A4 zwischen Teuing und Schaffhausen, die ist wieder befahrbar. Die Sperrung, die nach einem Unfall von heute Mittag gemacht wurde, ist aufgehoben worden. Damit gibt es keine Meldung aktuell auf unserem Verkehrsradar. Unterwegs eine gute und vor allem sichere Fahrt. Aktuell stehen Nachwuchsmusikerinnen und Musiker Schaffhausen vom Frommbauplatz im Fokus auf der Talentstage. Dort bekommen junge aktuell Chancen, um sich zu zeigen oder eben Leute, die noch ganz am Anfang von ihrer Karriere stehen. Und unsere Musikerin im heutigen Swiss Made, die wird beides erfüllen, sag ich jetzt mal. Die Schweizer Musikerin Julie Ripperon hat ihre allererste Single draussen und es gibt aber schon ein bisschen mehr noch über sie zu erzählen und zu hören. Ihre Musik und mehr zu hören hören wir gerade in gut 7 Minuten hier in unserer Mittagsshow auf Radio Mutt. Am Mikrofon ist Nicolas Valero.

0: Schon so knapp 90er Song, 1999, rausgekommen, Sing It Back von Moloko. Jetzt hören wir aber uns nicht mehr Musik aus den 90er Jahren, sondern wir wechseln lieber zu ganz aktueller Musik aus der Schweiz.
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0: Schweizer Musikerin Julie Rubicon ist viel unterwegs. Sie hat ihr Leben sogar auf zwei Länder aufgeteilt für ihre Leidenschaft. Leidenschaft, unter anderem Musik. Die Musikerin aus Zürich lebt mittlerweile größtenteils in London. Eben ihre Leidenschaft ist Musik und auch das Tanzen. Und für das ist sie in London an einer Kunsthochschule und startet dann auch für ihre mögliche Musical-Premiere in England. Bis dahin macht die 22-Jährige aber noch Musik, vor allem besetzt auf Social Media. Zu einer lässt sie dort gerne Chorus auf im 1-2-Stil mit eigenen Texten, wie auch bei diesem Song. Slipping Through My Fingers, das Cover. Und eins von den allerersten Videos, was ich auf Social Media hatte. Das war sogar ein eigener Song.

alles wahrscheinlich mit dem Handy einfach so aufgenommen. Es gibt jetzt aber auch richtige Studiomusik für ihren ersten Song, von dem Julie Eichenbach mal ist rausgekommen. Und für das ist es mal entgangen, vor 6 Jahren ist es dann aber so wie gewesen. Ladybug Boy hat sie rausgebracht. Also Marie Käfer Bub heisst der. Und die Single aus Zürich und London, die hören wir jetzt uns an in voller Länge von der Julie.

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Wir sind schon wieder am Ende angekommen von unserer Mittagsshow. Hier auf Radio Monat, 10 Minuten vor den 2 haben wir den perfekten Zeitpunkt, schon mal in Richtung Feierabend zu schauen. Ab um 16:30 haben wir nämlich Gäste bei uns live im Studio. Es ist wieder Donnerstag, das heisst, es ist wieder Street Music Nights in der Schaffhauser Altstadt, in der Stadthausgasse. Und heute, da freue ich mich drauf, es wird punkig und ein bisschen frech. Das ist die Nachtaktion. Die sind bei uns im Studio und die stellen sich vor. Musik aus Bern, ihre Musik, die gibt es dann auch noch zu hören. Sowohl heute in der Abendshow, also dann später live bei der Stadthausgasse oder Street Music Nice. Bis es soweit ist, haben wir den Summermix für euch parat. Der wird um 14:30 dann aber noch kurz unterbrochen vom Filmtipp. So viel wird, stellt euch dann die neuesten Kino-Highlights vor. Unter anderem gibt es einen neuen Film von der freundlichen Spinne aus der Nachbarschaft New York. Wir hören dann ab 16:00 in der Abendshow wieder am Mikrofon. Siehst bis dahin. Dann gratuliere ich, wünsche euch noch einen hoffentlich möglichst erfrischenden Nachmittag.

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1: Am Mikrofon ist George Wirsch. Das Schweizer Bundesgericht hat einen jungen Mann wegen Mordes rechtskräftig zu 18 Jahren Freiheitsstrafe verurteilt. Der damals knapp 19-Jährige hatte im April 2022 in Bümpliz ein Opfer an einer Tramhaltestelle gesehen, ein Küchenmesser geholt und mehrfach auf den Mann eingestochen, weil dieser ihm 400 Franken schuldete und sich über ihn lustig gemacht hatte. Der Täter bestritt einen Tötungsvorsatz, doch das Bundesgericht folgte der Vorinstanz. Aufgrund der Wucht der Messerstiche habe er mit dem Tod seines Opfers rechnen müssen. Zusätzlich zur Freiheitsstrafe wurde eine Landesverweisung von 15 Jahren angeordnet. Zu den internationalen News. Die Ebola-Epidemie in der Demokratischen Republik Kongo breitet sich rasant aus. Seit Ende April sind über 1500 Menschen an dem Virus gestorben, bei mehr als 3400 bestätigten Infektionen. Die Todesrate liegt derzeit bei 44%. Laut dem stellvertretenden Welternährungsprogrammleiter Karl Skau ist es der am schnellsten wachsende Ebola-Ausbruch aller Zeiten. Schneller noch als die verheerende Epidemie in Westafrika 2014 und 15, der über 11.000 Menschen zum Opfer fielen. Experten gehen zudem von einer hohen Dunkelziffer aus. Die Deutsche Bahn hat im ersten Halbjahr trotz unpünktlicher Züge und maroder Infrastruktur die Trendwende geschafft. Zum ersten Mal seit 7 Jahren schreibt das Eisenbahngeschäft wieder schwarze Zahlen. Unterm Strich steht ein Plus von 147 Millionen Euro nach einem Verlust von 760 Millionen Euro im Vorjahreszeitraum. Bahnchefin Evelyn Palla führt dies auf den laufenden Konzernumbau mit Kostensenkungen und Personalabbau zurück. Zufrieden sei sie aber erst, so Palla, wenn auch die Qualität im täglichen Zugverkehr wieder überzeuge. Bei den Waldbränden an der französischen Atlantikküste entspannt sich die Lage. Weitere 84.000 Evakuierte dürfen in ihre Häuser zurückkehren. Insgesamt können damit bereits rund 144.000 der 224.000 evakuierten Menschen heimkehren. Die Behörden mahnen jedoch zur Vorsicht. Die Brände sind noch nicht vollständig unter Kontrolle und die Menschen sollen für eine mögliche erneute Evakuierung bereit bleiben. Regenfälle erleichtern die Löscharbeiten. Ab 14 Uhr wird zudem die seit Tagen gesperrte Autobahn A63 bei Bordeaux wieder freigegeben.
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2: Es gibt einen heissen, trockenen und sonnigen Nachmittag mit Temperaturen um die 30 Grad umeinander. Morgen geht es auch ähnlich weiter. Zuerst wieder mit viel Sonne. Es kann am Nachmittag und am Abend Wolken mit ein bisschen Regen geben, vielleicht sogar ein Gewitter. Morgen dann Temperaturen 19 Grad, am Nachmittag dann auch wieder um die 32 Grad.

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1: 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Der Filmtipp mit der Sophie Wirth auf Radio Minute.
4: Die Erwachsenen sind doch nicht ganz gebacken.
5: Es war der allererste komplett computeranimierte Spielfilm im 1995. Über 20 Jahre später ist das irgendwie auch Thema vom neuesten Disney-Film Toy Story 5. Der Spielzeug-Cowboy Woody hat das Kinderzimmer verlassen, um ausgesetzten Spielsachen zu helfen. Seine Freunde schlagen aber Alarm. Der Grund, das neueste Spielzeug von der mittlerweile 8-jährigen Bonnie, ein Tablet.
6: Bonnie, ein Päckchen für dich.
7: Oh, danke, danke.
8: Ah, aussterben! Nicht schon wieder!
9: Bonnie, Bildschirmzeit ist jetzt vorbei.
10: Okay.
11: Die Technik übernimmt uns.

0: zu Hause?
1: Ich weiß nicht, Jessie. Spielzeug ist zum Spielen, aber Technik ist
2: für alles.
3: Zusammen machen sich die Spielsachen dran, Kinder vom übermäßigen Gebrauch von der modernen Technologie abzubringen.
4: Barney braucht Hilfe von jemandem aus diesem Jahrhundert. Und Spielsachen. Barney braucht uns immer noch.
3: Toy Story 5, der Film mit den Spielzeugfiguren, das vorderste Cowboy Woody mit der Synchronstimme von Tom Hanks, auf Deutsch mit dem Michael Bulli-Herbig, läuft am 23. Juli in der Deutschschweizer Kinosaal. Wir gehen zu einer weiteren grossen Fortsetzung, wo die Fans sehnlichst darauf warten, aus dem Marvel-Universum. Nach dem Spider-Man No Way Home weiss niemand mehr, wer der Peter Parker ist. Auch nicht sein bester Freund Ned und seine grosse Liebe MJ.
5: Hi, mein Name ist Peter Parker. Ihr wisst nicht mehr, wer ich bin, aber wir kannten uns mal. Etwas Schlimmes sollte passieren. Und der einzige Weg, es zu verhindern, war, dass mich alle vergessen. Denn ich bin nicht nur Peter Parker. Ich bin Spider-Man. Und manchmal muss Spider-Man den schwierigen Weg wählen, selbst wenn es Peter Parker das Herz bricht.
3: Zu allem anderen taucht eine neue Bedrohung auf und der Peter Parker kämpft mit einer unerwarteten Entwicklung von seiner Kräfte als Spider-Man.
6: Wenn DNA mutiert, dann wäre das enorm gefährlich.
7: Spinnen besitzen 3 Lebenszyklen. Zwischen den Zyklen kann es die Spinne anfällig für Gefahren machen. Und für die Spinnen, die das überleben, bedeutet das eine Art von Wiedergeburt.
3: Der 4. Teil vom Spider-Man mit dem Tom Holland und der Zendaya, Spider-Man Brand New Day, könnt ihr am 27. Juli schauen. Gerade 5 Filme aufs Mal gibt es dieses Jahr auf dem Monat zu sinnen. Über 5 Abende verteilt laufen am 28. Monat Kino Open Air, der Piano Tuner, Frühstück bei Monsieur Henri, der Teufel trägt Prada 2, Glenkill, ein Schafskrimi und I Swear. Alles Filme aus einer bestimmten Sparte, wie die Projektleiterin Katrin Huber sagt.
8: Etwas, wo ans Gemüt geht. Wir zeigen darum auch bewusst keine Thriller oder irgendwie etwas, wo eher so schwer ist, sondern soll etwas sein, wo ich mit der ganzen Familie kann kommen. Ich ein gutes Gefühl habe, ich sollte heimgehen und sagen, es war doch ein schöner Abend auf dieser Monozine.
3: Dazu gibt es wie immer einen Haufen, um sich verpflegen.
8: Wir haben verschiedenes vom Grill, wir haben Pommes frites, wir haben unsere Glassebecher und seit etwa 3 Jahren jetzt auch Popcorn. Also da, was halt so ein bisschen zu einem Film gehört, vor allem auch Getränke. Wir merken, dass so ein bisschen Socializing vor dem Film, da gehört dazu. Die Leute kommen gerne früh, geniessen die schöne Atmosphäre.
3: Neu dieses Jahr ist, dass es gratis ÖV-Tickets gibt für den Kanton Schaffhausen, zusammen mit dem Open-Air-Kino-Billett. Das Monat-Kino auf der Zinne vom Schaffhauser Wahrzeichen ist vom 3. bis 7. August.

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1: Am Mikrofon ist George Wirsch. Das Schweizer Bundesgericht hat einen jungen Mann wegen Mordes rechtskräftig zu 18 Jahren Freiheitsstrafe verurteilt. Der damals knapp 19-Jährige hatte im April 2022 in Bümpliz ein Opfer an einer Tramhaltestelle gesehen, ein Küchenmesser geholt und mehrfach auf den Mann eingestochen, weil dieser ihm 400 Franken schuldete und sich über ihn lustig gemacht hatte. Der Täter bestritt einen Tötungsvorsatz, doch das Bundesgericht folgte der Vorinstanz. Aufgrund der Wucht der Messerstiche habe er mit dem Tod seines Opfers rechnen müssen. Zusätzlich zur Freiheitsstrafe wurde eine Landesverweisung von 15 Jahren angeordnet. Zu den internationalen News. Die Ebola-Epidemie in der Demokratischen Republik Kongo breitet sich rasant aus. Seit Ende April sind über 1500 Menschen an dem Virus gestorben, bei mehr als 3400 bestätigten Infektionen. Die Todesrate liegt derzeit bei 44%. Laut dem stellvertretenden Welternährungsprogrammleiter Karl Skau ist es der am schnellsten wachsende Ebola-Ausbruch aller Zeiten. Schneller noch als die verheerende Epidemie in Westafrika 2014 und 15, der über 11.000 Menschen zum Opfer fielen. Experten gehen zudem von einer hohen Dunkelziffer aus. Die Deutsche Bahn hat im ersten Halbjahr trotz unpünktlicher Züge und maroder Infrastruktur die Trendwende geschafft. Zum ersten Mal seit 7 Jahren schreibt das Eisenbahngeschäft wieder schwarze Zahlen. Unterm Strich steht ein Plus von 147 Millionen Euro nach einem Verlust von 760 Millionen Euro im Vorjahreszeitraum. Bahnchefin Evelyn Palla führt dies auf den laufenden Konzernumbau mit Kostensenkungen und Personalabbau zurück. Zufrieden sei sie aber erst, so Palla, wenn auch die Qualität im täglichen Zugverkehr wieder überzeuge. Bei den Waldbränden an der französischen Atlantikküste entspannt sich die Lage. Weitere 84.000 Evakuierte dürfen in ihre Häuser zurückkehren. Insgesamt können damit bereits rund 144.000 der 224.000 evakuierten Menschen heimkehren. Die Behörden mahnen jedoch zur Vorsicht. Die Brände sind noch nicht vollständig unter Kontrolle und die Menschen sollen für eine mögliche erneute Evakuierung bereit bleiben. Regenfälle erleichtern die Löscharbeiten. Ab 14 Uhr wird zudem die seit Tagen gesperrte Autobahn A63 bei Bordeaux wieder freigegeben.
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2: Es gibt einen heissen, trockenen und sonnigen Nachmittag mit Temperaturen um die 30 Grad umeinander. Morgen geht es auch ähnlich weiter. Zuerst wieder mit viel Sonne. Es kann am Nachmittag und am Abend Wolken mit ein bisschen Regen geben, vielleicht sogar ein Gewitter. Morgen dann Temperaturen 19 Grad, am Nachmittag dann auch wieder um die 32 Grad.

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1: Am Mikrofon ist Martin Zbinden. Die Schweiz entsendet ein weiteres Feuerwehrkontingent zur Bekämpfung der Waldbrände nach Frankreich. Angesichts der Lage vor Ort und der zahlreich verbleibenden Brandherde sei die Verlängerung des Unterstützungseinsatzes bewilligt worden, teilte der Genfer Feuerwehr- und Rettungsdienst mit. Das zweite Kontingent umfasst 33 Personen. Dazu gehören 20 Berufsfeuerwehrleute, 12 Angehörige der Milizfeuerwehr sowie ein Rettungssanitäter. Die Einsatzkräfte werden am Samstagabend von Genf abreisen und sollen am Sonntagmorgen im südfranzösischen Pessac eintreffen. In Basel ist die bisher höchste Temperatur des Jahres gemessen worden. Das Thermometer stieg laut Meteo Schweiz auf 39,7 Grad. Damit wurde zugleich die bisher höchste je auf der Alpen-Nordseite gemessene Temperatur wieder erreicht. 2015 waren in Genf ebenfalls 39,7 Grad gemessen worden, so Meteo Schweiz. Stieg die Temperatur in Basel auf 40 Grad oder mehr, wäre es das erste Mal, dass diese Marke in der Schweiz auf der Alpen-Nordseite überschritten wird. Der Allzeit-Temperaturrekord für die Schweiz stammt von einer Messstation auf der Alpen-Südseite. Er liegt bei 41,5 Grad und wurde im August 2003 gemessen, und zwar in Grono im Misox. Fast 4,4 Millionen Menschen aus der Ukraine haben bisher in der Europäischen Union Schutz gefunden. Doch die EU erschwert ukrainischen Männern nun die Flucht vor dem Krieg gegen Russland. Wehrfähige Ukrainer profitieren in EU-Staaten künftig nicht mehr von vereinfachten Aufnahmeregeln. Das von Russland angegriffene Land braucht weiter viele Soldaten. Nach Angaben von Präsident Volodymyr Zelensky mobilisiert die Ukraine monatlich bis zu 34.000 Mann. Wegen der hohen Zahl von Fahnenflüchtigen kann die Armee ihre Verluste damit jedoch kaum ausgleichen. Mehr als 1500 Migranten sind nach Behördenangaben innerhalb einer Woche überwiegend schwimmend in die spanische Nordafrika-Exklave Ceuta gelangt. Allein in den vergangenen Stunden erreichten erneut hunderte Menschen das Gebiet, so der staatlich spanische Fernsehsender RTV. Angesichts dieses neuen starken Andrangs von Migranten rief der Regionalpräsident die Zentralregierung in Madrid dazu auf, aus Gründen der nationalen Sicherheit den Notstand auszurufen und das Militär an der Grenze zwischen Marokko und Ceuta einzusetzen.
2: Das Wetter in der Region Schaffhausen aktuell ist sonnig, heiß und trocken. Es kann vielleicht sein, dass sich mal ein Gewitter ganz kurz zu uns verirrt am Abend. Aktuell sieht es aber gerade noch nicht so danach aus. Die Temperaturen liegen auch bei 36,5 Grad. Morgen gibt es erst viel Sonne. Am Nachmittag können wir dann mehr Wolken in der Region. Es kann dann auch mal Gewitter geben. Die Temperaturen morgen bei 19 Grad am Morgen. Am Nachmittag hat es dann um die 32 Grad. Aktuell haben wir keine Meldungen bei unserem Sendegebiet, was den Strassen- oder Schienenverkehr betrifft. Allen unterwegs gut und vor allem sicher fahrten richtig Feierabend. Wir starten heute Abend schon hier auf Radio Mundo und heute einerseits mit viel Musik, als nächstes aber mit einem Thema, das viele Menschen mal betreffen kann. Es ist eine Krankheit, die eine Person schrittweise verschwinden lässt. Bei Demenzerkrankten macht der Geist nach diesen Namen nicht mehr mit. Das ist für die Betroffenen und ihre Angehörigen auch nicht einfach. Um sie zu entlasten, ist jetzt ein Tagesbetreuungsangebot in Zerblingen in Schaffhausen aufgebaut worden. Das sagt der Geschäftsleiter Betreuung und Pflege im Schönbühlden, Markus Pohl.
3: Im Höfli bietet sich sehr an, ist zentral im Dorf Kern von Herblingen, ein wunderschön umgebautes Bauernhaus. Und dort können wir mit zwei Tagesplätzen jetzt starten. Es scheint, dass wir da Nerv treffen. Es sind sehr viele Anfragen schon eingegangen. Und wir hoffen, dass wir irgendwann es auch noch weiter ausbauen dürfen.
2: Wie die Betreuung genau aussieht und wieso so ein Angebot wichtig ist, darüber berichten wir gerade nach zwei Songs am Mikrofon. Ich bin Nico Slier am Start. Drück mit Coldplay, Feels Like I'm Falling in Love.

0: Macy Gray, Simon Wex, da in unserer Abendshow auf Radio Minute. Das sind Try, 12 Minuten ab der 4 Uhr haben wir es, Radio Minute. Das Mikrofon früher zugemacht. Während die Schweiz am 1. August ihren Geburtstag feiert, wird in Zerblingen die Schaffhausen am Samstag aus ganz anderen Gründen gefeiert. Am 1. August gibt es in Zerblingen neu ein Tagesbetreuungsangebot für Demenzbetroffene. Wie die Betreuung genau aussieht und wie die Nachfrage ausfällt, das hat Maximilian Wickhausen angefragt. Jolanda Gussmann fasst zusammen.
1: Wer an Demenz erkrankt, der verliert nach bis nach seine geistigen Fähigkeiten. Alltägliche Aufgaben werden zur Herausforderung. Das ist für Betroffene und ihre Angehörigen nicht einfach. In Schaffhausen sagt die Lage schwierig für Betroffene. Das sagt der Geschäftsleiter Betreuung und Pflege im Kompetenzzentrum Schönbühl, der Markus Pohl.
2: Wir haben im Kanton ca. 1750 Menschen, die von der Demenz betroffen sind. Demzufolge auch ganz, ganz viele Angehörige, die mit betroffen sind. Und wir haben hier eine Versorgungslücke zu schließen. Es gibt einige Angebote im Kanton, aber deutlich zu wenig.
1: Genau um diese Lücke helfen zu schliessen, hat das Kompetenzzentrum Schönbühl jetzt ein neues Angebot aufgebaut. Eine Tagesbetreuung für Demenzerkrankte im Höfli zu Herblingen.
2: Wir wollten Entlastung bieten, einerseits für die Angehörigen, aber auch eine verlässliche Struktur für Menschen mit Demenz bieten, für Orientierung, auch Dinge wieder erlernen im Anfangsstadium, eine sinnvolle Beschäftigung am Tag, eine Alltagsfähigkeiten wieder erlernen, sodass die Menschen möglichst lange noch bei ihren Lieben zu Hause sein können und dass das Umfeld zu Hause nicht zusammenbricht, weil die Überlastung so groß ist.
1: Genau das, möglichst lange daheim bleiben, möchten viele Betroffene. Das zeigt sich auch in der Nachfrage für das neue Betreuungsangebot Schaffhausen.
2: Also ausbucht nicht ganz, aber wir haben jetzt schon 48 Buchungen von möglichen 60 im Monat. Also das ist wirklich sehr, sehr schön. Also Menschen, die sich wirklich noch interessieren, sollten sich zügig melden.
1: Pro Tag können 2 Tagesgäste aufgenommen werden. Die werden dann von einem einzelnen Mitarbeiter oder Mitarbeiterin betreut. Das vom 8. Uhr Morgen bis zum 7. Uhr Abend, jeden Tag der Woche. Dabei gibt es aber eine Einschränkung. Eine Person kann nur 3 Tage in der Woche betreut werden, mit Vollpension. Sie würden darauf achten, mit den Tagesgästen möglichst viel zu machen. Die Mobilität sei dabei sehr wichtig.
2: Wir gehen jeden Tag mindestens eine halbe Stunde laufen mit den Bewohnern, dass die Langrechte erhalten bleibt. Es ist auch das Thema, die Pflegefähigkeiten, die Selbstpflegebedürfnisse erhalten und trainieren. Das heißt, wir machen nicht den Kaffee für sie, sondern wir leiten sie an, dass sie den Kaffee selber kochen können. Oder wenn die Bluse vielleicht voll ist aufgrund von Spaghetti, leiten wir sie an, die Wäsche selber zu waschen, dass sie zu Hause möglichst ihre Fähigkeiten lange erhalten. Das hilft den Angehörigen auch zu Hause.
1: Gratis ist das Angebot nicht. Ein Teil der Kosten werde ich aber übernommen.
2: Es gibt einen Selbstbehalt, der ist 163 Franken pro Tag mit der Vollpension. Und dann zahlt noch ein kleiner Teil die Krankenkasse und ein kleiner Teil die Gemeinde. Aber 163 Franken pro Tag ist das, was der Bewohner oder der Tagesgast selbst bezahlt. Auf den Stundensatz würde man sagen, es sind 15 Franken in der Stunde, was eigentlich völlig in Ordnung wäre mit 3 Mahlzeiten.
1: Im Moment ist Höfli als Tagesangebot, denkt so der Markus Pohl. In Zukunft würde es Schönbühl gerne aber noch ein Übernachtungsangebot anbieten. Das wäre aber frühestens in ein paar Monaten möglich.
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0: Musik zum Tanzen, wenn es langsam mal richtig Feierabend geht, passt das doch. Mojo, Lady Hear Me Tonight, 20 ab 4 haben wir es da gelöst. Da habe ich schon da auf Radio Minute. Und jetzt mit einem weiteren Thema von unserer Serie, die wir schon seit dem Montag am Laufen haben.
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0: In Schaffhausen Tierheim Buchbrunnen, wo gleichzeitig auch eine Tierpension ist, hat es nicht nur Hunde und Katzen in der Ferien, es hat einen Haufen verschiedene Tiere, die ein neues Tierheim suchen. Aber wie läuft eigentlich so eine Adoption ab? Und was spricht vielleicht doch eher dafür, einen Hund aus einer Zucht zu holen wie im Tierheim? Sophie Wirt klärt diese Frage im Rahmen von unserer Tierheim-Serie.
2: Ob eine 20 Jahre alte griechische Landschildkröte namens Speedy oder eine 3-monatige Katze, die Strudel heisst. Im Schaffhauser Tierheim gibt es einen Haufen Tiere, die ein neues Zuhause suchen. Dabei käme es weniger auf Tier drauf an und mehr auf den richtigen Mensch, sagt Tierheimleiterin Stefanie Hannig.
3: Das habe ich ganz am Anfang auch gedacht, dass ältere Tiere es generell schwieriger haben. Aber das stimmt gar nicht. Also es gibt auch netterweise Leute, die gezielt auch nach älteren Tieren suchen und uns dann nachher auch das Feedback geben, dass sie ganz froh sind, dass sie die Katze oder den Hund bekommen haben und eben kein jüngeres Tier oder ein Welpe oder ein ganz junges Katzen. Und auf beiden Seiten hat es dann sehr gut funktioniert.
2: Falls Interesse an einem spezifischen Tier besteht, kann man die aber natürlich nicht einfach mit heimnehmen. Und das ist es dann, sondern die Mitarbeitenden wollen ein bisschen mehr von einem wissen. Zum einen geht es um die Vorkenntnis und darum, wie viel Zeit man fürs Tier hat.
3: Und dann ist es so, dass man mehrmals kommen muss, dass man schaut, wie ist die Chemie so zwischen beiden. Bei den Hunden ist es so, dass man mehrmals mit dem entsprechenden Hund spazieren gehen muss. Und wenn man merkt, es klappt von beiden Seiten aus, dass man so ein Probewochenende macht. Und dann bieten wir meist einen Probemonat an. Aber in der Regel ist das so schön im Vorfeld schon ausgesucht, dass wir den Hund oder die Katze in der Regel nicht mehr wiederbekommen und sie dann schon ihr für immer zu Hause gefunden haben.
2: Bei den Kleintieren wie Hase, Hamster oder Meerschwein wird aus Vorwissen abgecheckt, ob schon Haustiere in dem Zuhause wohnen und es verträglich ist und wie die Wohnsituation aussieht. Und dann kommt es im besten Fall zu einer Adoption von dem Tier. Bei Hunden zum Beispiel kostet eine Adoption um die 500 Franken. Damit zahlt man einfach einen kleinen Betrag an den Aufwand fürs Tierheim, so Tierheimleiterin Stefanie Hannig.
3: Wenn wir ein Tier bekommen, sei es als Verzichtstier, das heißt, wenn jemand verstorben ist oder es ein Tier nicht mehr möchte, aus welchem Grund auch immer, bei den Katzen erstmal testen muss auf Leukose und Katzen-Aids, dann werden sie zweimal geimpft, in der Regel dann auch kastriert. Bei den Hunden muss man schauen, abhängig vom Alter, kommen dann noch andere Kosten zu. In der Regel, wenn es ein älterer Hund ist, die Zähne können schlecht sein, das sind alles Kosten, die auf uns zukommen.
2: Ein Tier aus dem Tierheim zu holen, kann die richtige Lösung sein, muss es aber nicht.
3: Insbesondere, wenn man jetzt einen Arbeitshund oder einen Diensthund sucht, dann wendet man sich natürlich lieber an Züchter mit der entsprechenden Rasse. Ansonsten ist man auch sehr gut beraten, wenn man sich einen Hund aus dem Tierschutz sucht, die halt unterschiedliche Voraussetzungen mitbringen. Und man muss sich natürlich über eins im Klaren sein, man braucht sehr viel Geduld, auch sehr viel Liebe und man muss auch teilweise sehr viel Zeit investieren. Die Tiere haben einiges schon hinter sich in der Regel.
2: Und egal ob aus einer Zucht oder einem Tierheim, wenn der Mensch und das Tier zusammenpassen, gibt es laut Stefanie Hannig Geschichten, die ans Herz gehen.
3: Wir hatten eine alte Hündin, die auch einige Wehwehchen hatte, wenn ich das so sagen darf. Und dann hatten wir einen Interessenten gefunden, dem es auch nicht so gut ging, auch so seine Wehwehchen hatte. Und die beiden haben sich aufeinander eingelassen und es war mega herzig. Also die haben sich beide noch gegenseitig sehr viel gegeben. Und wir haben auch immer wieder das Feedback bekommen, dass er so mega happy war, dass er den Hund bekommen hatte. Das sind so richtig schöne Geschichten.
2: So schön und liebevoll eine Beziehung mit einem Tier kann sein. Man soll immer im Kopf haben, dass es auch einen Haufen Geduld und Zeit braucht. Ein Tier zu adoptieren sollte also laut der Leiterin vom Schaffhauser Tierheim nie eine spontane und leichtsinnige Entscheidung sein.
0: Der Beitrag von der Sophie Wirt im Rahmen unserer Tierheimserie, die diese Woche auf Radio Monat läuft, in der Infoabendstunde, kurz nach der 5, gibt es dann einen weiteren Beitrag, dann mit der Polizei und wenn sie zum Einsatz kommen im Zusammenhang mit gefundenen Wild- und Haustieren.
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0: Jetzt ist es 16:30. Es gibt dringend noch Nachrichten mit dem Maximilian Wickenhauser.
1: Der Neuhauser SVP-Einwohnerrat Arnold Islicker begrüßt die Entfernung von 15 Zebrastreifen in 30er-Zonen in der Gemeinde Neuhausen. Das bestätigt er auf Anfrage von Radio Munnert. In Neuhausen beabsichtigt der Gemeinderat, 15 von insgesamt 18 Zebrastreifen im Zentrum von Neuhausen zu entfernen. Hintergrund ist eine Interpellation von Islicker, die die Abschaffung der Zebrastreifen in der 30er-Zone forderte. In der Folge ordnete der Gemeinderat eine externe Untersuchung an. Diese ergab, dass einige der Fußgängerstreifen in der Gemeinde nicht den nötigen Sicherheitsanforderungen entsprechen. Islicker ist weiter der Meinung, dass Menschen heute häufiger unachtsam über die Straße gehen, beispielsweise weil sie auf ihr Handy schauen. Ab dem 1. August gibt es in Schaffhausen ein neues Betreuungsangebot für Demenzbetroffene. Das Kompetenzzentrum Schönbühl hat im Höfli in Herblingen eine Tagesbetreuung aufgebaut. Das sagt der Geschäftsleiter Betreuung und Pflege im Schönbühl, Markus Pohl, im Interview mit Radio Munnert. Pro Tag können 2 Tagesgäste betreut werden. Ziel sei es, den Betroffenen damit zu ermöglichen, so lange wie möglich zu Hause wohnen zu können. Die Mobilität spiele dabei eine wichtige Rolle, so Pohl weiter.
2: Wir gehen jeden Tag mindestens eine halbe Stunde laufen mit den Bewohnern, dass die Langrechte erhalten bleibt. Es ist auch das Thema, die Pflegefähigkeiten, die Selbstpflegebedürfnisse erhalten und trainieren. Das heißt, wir machen nicht den Kaffee für sie, sondern wir leiten sie an, dass sie den Kaffee selber kochen können.
1: Gleichzeitig soll die Tagesbetreuung eine Entlastung für die Angehörigen sein. Nach Schaffhausen ruft nun auch der Kanton Zürich ein totales Feuer- und Feuerwerksverbot aus. Zuvor hatten bereits ein Großteil der Zürcher Gemeinden ein kommunales Verbot erlassen. Wie die Nachrichtenagentur SDA berichtet, ist die Gefahr von großflächigen Bränden im Kanton Zürich mittlerweile sehr hoch. Selbst Funken von Feuern oder Blitzen können Waldbrände verursachen, die sich potenziell sehr schnell ausbreiten würden. Das Verbot gilt außerdem auch für Feuerstellen und Holzkohlegrills in privaten Haushalten. Bei Zuwiderhandlung droht eine Buße.
0: Wetter in der Region Schaffhausen. Es ist sonnig heiß und trocken. Es hat aber so eine milchige Wulchenschicht, die so das Blaue verdecken tut. Die Temperatur aktuell immer noch hoch bei 36,5 Grad, fast 37 Grad. Morgen gibt es dann auch wieder sehr viel Sonne. Am Nachmittag könnten dann ein paar Wulchen in die Region kommen. Es kann dann auch ein Gewitter, je nachdem noch geben. Temperaturen morgen am Morgen bei etwa 19 Grad. Am Tag gibt es dann um die 32 Grad. Dann werfen wir noch einen Blick auf den Verkehr. Da haben wir eine Meldung bekommen. Auf der A4 Wiedertour Richtung Schaffhausen zwischen Wiedertour Nord und Henker. Dort stockt der Verkehr.

Das wegen einer Verkehrsüberlastung, sonst haben wir da keine Meldungen. Wenn ihr etwas gesehen habt, dürft ihr das gerne weiterleiten. Das wäre telefonisch auf Nummer 0800 91 5 und 3x0. Können wir gut und sicher euer Ziel. Egal, wo man heute Abend in der Schaffhauser Altstadt rumläuft, es tönt Musik. Einerseits vom Stars in Town auf dem Herakl und auf der Talentstage auf dem Frohnwegplatz. Gerade in der Stadthausgasse nebendran laufen heute Abend auch noch Street Music Nights. Auftreten tun dort heute Naomi Falcon und The Subs und die Nachtaktion. Und der zweite Auftritt heute Abend, der kommt zuerst noch zu uns ins Studio. Gerade in dieser halben Stunde hören die Bandmitglieder von Nachtaktion live am Mikrofon. Jetzt dann gerade nach zwei Songs zusammen mit mir, Nicolas Valero.

0: Paramore mit Hard Times haben wir gehört. Super Song, passt auch schon, geht langsam in die richtige Richtung. Für das, was jetzt kommt, nämlich berndeutsche Indie-Rock, das gibt es bald zu hören, heute Abend in der Altstadtgasse Schaffhausen. Es ist wieder Street Music Nights, wieder unter anderem mit der Band Die Nachtaktion. Und wie die tönen, das verraten sie mir, glaube ich, gerade selber.
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0: Und als erstes machen wir doch zuerst mal eine kurze Vorstellungsrunde. Ich fange sonst gerade mal da an. Am besten einfach mal schnell sagen, wie du heisst und was du überhaupt für ein Instrument spielst.
2: Ich heiße Julian und ich spiele Bass und Electronics in der Band Nachtaktion.
0: Dann machen wir gerade weiter da.
3: Ich bin der Urban und ich spiele Drums.
4: Ich heiße Toni, ich spiele Gitarre und singe.
0: Sehr gut. Und ich habe es schon vorhin angetönt. Wie tönt die Nachtaktion?
4: Aber was?
0: Einfach drehen, einfach
3: eine grosse Frage. Aber ja, ich am meisten Indie-Rock. Ich sage mittlerweile gerne auch Alternative-Rock, wo Alternative so sehr breit ist. Ja.
2: Und auf dem neuen Album so eine Mischung zwischen resigniert, aber hoffnungsvoll.
0: Sorry, ja genau, ich lasse ein bisschen das Mikrofon einfach auf.
4: Ja, ich glaube, wenn man gewiss hat. Ja, keine Ahnung. Ja, mal resigniert hoffnungsvoll ist so ein bisschen vielleicht Grundthematik von den Texten, also, die auf Banddeutsch sind.
0: Von wo kommt die Resignation und die Hoffnungsvolligkeit?
3: Hey, ich glaube, durch ganz viel, was momentan auf der Welt abgeht, ich glaube, schon ja, das Krasseste, wenn man auch wieder ein bisschen länger blöd sieht, wird darüber nachdenken, ist die Klimakrise, aber auch andere Kriege, die anfangen oder schon länger laufen, wo man ja manchmal nicht so sieht, wo der Weg irgendwie wieder aus dem Ganzen raus führt. Und gleichzeitig sind wir, glaube ich, alles Menschen, die mega die Hoffnung haben, dass es den Weg gibt und dass man den Weg ja, kann gehen.
0: Also eigentlich ziemlich schwerer Stoff, den ihr eure Songs verpackt. Eben, ihr macht ja schon recht lange Musik. Was könnt ihr so auf eure Anfangszeit erzählen? Wie ist die Band Die Nachtaktion und vielleicht auch der Name entstanden?
4: Also Die Nachtaktion haben wir in so, ich glaube, in der 6. Klasse bin ich gegründet. Die anderen zwei sind beide ein bisschen, also ja, noch ein bisschen älter als ich. Aber von dem her schon eigentlich relativ lang. Also jetzt bald so 10... Ja, mal jetzt bald 10 Jahre eigentlich. Und dann haben wir die Band gegründet, wo wir Lust hatten, zusammen Musik zu machen. Und dann haben wir zusammen von Songs geschrieben und dann haben wir mal gefunden, wir brauchen einen Namen. Und dort haben wir dann uns eigentlich DNA genannt, weil wir das einfach cool gefunden haben. Und ja, dann haben wir so ein bisschen gemerkt, ah, vielleicht wollen wir gleich noch ein bisschen mehr etwas Eigenes, aber hat der alte Namen nicht so loslassen. Und dann hat man die Nachtaktion gemacht, wo die Nachtaktion nachher DNA heisst. Ja, von jetzt ist man irgendwie seit das haben wir lange nicht mehr erzählt. Das ist mir mal so, ja, so bei dieser Entstehungsgeschichte angekommen.
0: Das ist auch ganz ehrlich eine der einfachsten Fragen, wenn man so einen speziellen Namen hat. Habt ihr schon mal irgendwie eine nächtliche Aktion zusammen gemacht? Irgendein lustiges Erlebnis? Es gibt ja so Bands, die treffen sich einfach und spielen. Da gibt es so Bands, die sind wirklich so ein verschworenes Team. Wenn man sich auch schon seit Ewigkeiten kennt, wo man dann vielleicht auch mal ein Zeich gemacht hat oder so. So eine Nacht- und Nebelaktion.
2: Ich weiß nicht genau. Ich glaube, es ist ein bisschen ironisch, dass wir viel am Tag spielen. So am 6 oder so, aber gerade vor 2-3 Wochen haben wir gespielt, kam ein Open Air, am Okapi Open Air hat es geheißen, und das war am 12 am Abend gewesen. Das hat sehr gefakt gehabt dann, mal so einen Nachtslot zu spielen.
4: Nein, aber ich sage schon, einfach so mit den Konzerten und so, und dann mit dem Abend heimfahren und so, finde ich, ist eigentlich schon noch so passend. Ich glaube, wir sind schon alle eigentlich noch Menschen, die gerne so ja, so später unterwegs sein oder Zeug machen. Ja.
3: Ich glaube, früher so Nachtaktionen wirklich, habe ich das Gefühl, können wir nicht mega konkret sein. Aber mir ist auch morgens so im Studio, habe ich das Gefühl, wenn man lang bis spät noch tut. Und dann vor allem auch ein Geburifest, die Übernachtungsparty. Früher als Kids, das ist ja Nachtaktionen gewesen,
0: definitiv. Das ist lustig passiert. Eben, jetzt sind wir ja wieder mal in Schaffhausen und ich sage bewusst wieder mal, weil wir sind ja eben doch schon ein paar Mal in Schaffhausen gewesen und auch schon bei uns im Studio. Vor jetzt drei Jahre sind wir mal bei uns, jetzt das zweite Mal bei uns im Studio. Auch das zweite Mal, glaube ich, Street Music Nights. Ja, ihr könnt mit dem Film wieder mal gerne auf Schaffhausen. Was hat euch da bewegt?
3: Hey, der Ronny für alle, die ihn kennen. Wir haben dann...
0: Der Ronny Bien, genau, ja.
3: Voll, genau. Wir haben dann vor diesen 3 Jahren, glaube ich, das erste Mal Street Music Night gespielt. Wir auch von der sonst noch mitbekommen. Und wir waren irgendwie mega Fan von hier und der Ronny vor allem auch von uns. Und seitdem schreibt er uns immer wieder, wenn er irgendeine Gelegenheit hat. Oder wir schreiben ihm, wenn wir irgendwie auf der Suche nach Konzerten sind. Voll.
0: Und wie gefällt euch Schaffhausen so? Jetzt müsst ihr natürlich sagen, es gefällt euch, weil da wir Schaffhausen Radio sind. Aber, oder vielleicht, was gefällt euch Schaffhausen?
4: Oh, ich finde, so zum Spielen ist schon so, die Stimmung ist schon aber sehr nice gewesen. Also so bei den Konzerten so haben wir auch ein recht cooles Erlebnis. Halt auch, wenn man irgendwie schweizerdeutsche Musik macht, das ist wie so der Radius, so ein bisschen, wo man spielen kann, ist von dem her auch schon mal so ein bisschen eingegrenzt, sage ich mal. Und dann ist wie, Schaffhausen ist eigentlich schon von Bern aus etwas vom Weitesten, was eigentlich wie geht. Und darum ist es ja, schon noch speziell auch bei hierher zu kommen, weil man ist, wenn man so in Bern umeinander, Zürich, Basel und so. Und dann ist wie, Schaffhausen ist schon
0: viel weiter geht es eigentlich nicht mehr zum Dialekt. Ja, die andere Richtung haben wir ja dann Französisch sprechen vor allem. Und eben, ihr habt ja Musik auf Berndeutsch auch, eben, man hört ja, wie ihr redet. Wir machen doch mal eine Pause, eine Sprechpause und lasst die Musik mal laufen. Eben, wir hören jetzt den Song «Immer wollen gross sein». Mein Banddeutsch ist ein bisschen eingerostet. Vielleicht noch kurz ein, zwei Sätze zu dem Song. Wer will etwas dazu sagen?
2: Er geht so ein bisschen um die Grenzen zwischen Kind sein und erwachsen werden, wo wir uns eigentlich alle ein bisschen befinden noch, oder ja, befunden haben, wo wir den Song geschrieben haben. Ja, ich glaube, der Rest ist sehr selbsterklärend.

0: Mal ein bisschen anderer Sound da auf Radio Muno. Immer wollen gross sein. Der Song von der Berner Band, die Nachtaktion, ist das hier. Hört ich schon auf Radio Muno, eben wieder mit Live-Gast. Weil eben die Band, Nachtaktion, die ist die Schaffhausen. Oder die ist aus Schaffhausen gekommen. Sie spielen heute Abend an der Street Music Nights.
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0: Und jetzt haben wir da mal so eine Kostprobe bekommen. Bei gewissen Bands, da wird alles schön aufgeteilt und bei anderen hat jemand den Lead. Wie ist das bei euch? Habt ihr einen Bandleader, der 95% für die Arbeit macht und die anderen mitziehen oder könnt ihr euch da schön aufteilen? Es gibt ja verschiedene Sachen, Organisation oder auch Songwriting. Wie ist das bei euch? Wer will da mal etwas dazu sagen?
2: Ich glaube, bei uns ist alles sehr aufgeteilt. Also, es hat auch sicher so angefangen, dass wir alle drei Songs geschrieben haben und alle drei Texte geschrieben haben. Ich glaube, mittlerweile hat sich das ein bisschen mehr noch herauskristallisiert, was wir gut können und was wir gerne machen. Zum Beispiel Donny und Urban sind jetzt mehr noch bei den Texten dabei als ich. Dafür bin ich dann mehr auch noch so beim Songwriting einfach
3: Produktion
2: irgendwie mehr dabei, aber grundsätzlich bin ich gleich noch bei den Texten dabei und die anderen beiden auch sehr fest bei der Produktion. Dem her ist immer noch sehr ausgemischt.
3: Ich glaube, so gut Konzertli und Admin-Zeug macht schon Tony am meisten. Dort ist wie auch aufteilt, haben wir auch gesagt, teilen wir ein bisschen besser auf oder so gewisse organisatorische Sachen wieder aufteilen, aber sonst würde ich schon sagen, aufteilt, aber eigentlich schon zum meisten zusammen.
0: Kannst du das einfach am besten, Döni?
4: Hey, ich weiß nicht. Das ist eine schwierige Frage. Ich glaube, es ist auch immer ein am Wandeln. Ich glaube, recht die Zeit so sehr so ein dran gehabt, weil ich so Zeug häufig so zu machen. Und ich glaube, im Moment bin ich jetzt so ein bisschen, das glaube ich am neu finden. Darum ist es noch schwierig, jetzt zu sagen. Und bis jetzt ist es wirklich so gewesen, voll.
0: Vielleicht noch, ich mache ja schon wirklich lange Musik, eben seit 10 Jahren oder fast 10 Jahren. Habt ihr auch schon so einen Moment gehabt, wo ihr so ein bisschen durchhängen kann und dann wieder euch müssen zusammenraffen? Oder sind ihr voll aktiv dabei und gerade mehr denn je? Oder wo befindet ihr euch gerade, was für eine Phase?
2: Ich glaube, jetzt ist gerade wieder so ein bisschen zusammenraffen, habe ich das Gefühl, weil jetzt haben wir ein Jahr gehabt, wo wir alle recht viel zu tun haben mit Studium und Projekten nebendran. Also, Danny und ich waren auf dem Weg Richtung Berufsmusik und haben hier unterschiedliche Projekte neben der Band, die jetzt gerade auch viel Zeit beansprucht haben letztes Jahr, aber jetzt sind wir gerade wieder dran, mehr wieder Zeit zu investieren und neue Songs zu schreiben. Und klar, ich meine, jetzt das Konzert, das wir hatten, dort haben wir jetzt gleich wieder viel gemacht, also es ist.
4: Ja, ich habe das Gefühl, so die Zeit jetzt nach dem Album, das war im letzten November. Bis dort hat man wirklich so die letzten Jahre, wo man halt wirklich so voll drauf hergebügelt. Und jetzt war es so eine Zeit, gewesen, wo wir wie so ein bisschen Sachen haben gemacht und noch nicht so, ja, einfach mal ein bisschen schauen. Ich glaube, jetzt ist es so ein bisschen der Punkt so vor.
3: So ein bisschen Idee ohne Plan und gleich ein bisschen weniger Zeit als sonst.
4: Ja, und mal ein bisschen machen, so keine Ahnung.
3: Voll.
0: Um 8:30 geht es heute Abend los mit eurem Auftritt. Wie fühlt ihr euch gerade? Ist noch entspannt oder kommt irgendeine Nervosität?
2: Ich glaube, sehr entspannt. Wir freuen uns sehr fest. Vielleicht ein bisschen weniger auf die Hitze. Draußen ist es wirklich sehr heiß.
3: Ja, 8:30.
0: Das ist echt typisch.
4: Jetzt hier drin ist wirklich sehr angenehm.
0: Ja, wir haben auch Klimaanlage da rein.
4: Vielleicht bleiben wir
0: einfach noch ein Studiokonzert. Verständlich, ja, das ist schön, genau. Aber was kann man von euch erwarten? Wieso sollte man jetzt zu euch hören?
4: Ich glaube, es wird mega nice. Also wir haben irgendwie ein sehr langes Set und wir spielen sehr viele alte Sachen und sehr viel vom neuen Album. Und ja, ich glaube, sehr freut, wieso gerade die neuen Songs irgendwie live funktionieren und auch sehr anders sind als irgendwie aufgenommen, weil wir halt zu dritt sind auf der Bühne live. Und das wird, ja, also ich habe sehr freut und ich freue mich sehr.
2: Genau, und es ist gerade unser letztes Konzert für vielleicht ein paar Monate jetzt. Von dem her werden wir sicher noch einmal ausgeben.
4: Wie so ein Sport. Ja, da heute
0: Finale. Ja, das ist ja fast ein Sport. Aber ich habe ja auch heute, es läuft ja wirklich viel. Wir müssen ja versuchen, irgendwie Stars in Town, Talentstage, wo auch noch tönen, vielleicht noch versuchen, zu übertönen. Aber das sollte, glaube ich, kein Problem sein. Hey, danke euch vielmals, Julian, Urban und Töni, dass ihr da sind. Eben, die Nachtaktion. Habt ihr jetzt live gehört, wie sie geredet haben und wie sie tönen? Da machen wir jetzt nochmal einen kleinen Sneak Peek. Wir haben nochmal einen Track laufen vor den News. Und wenn ihr euch dann das gefallen habt und ihr wollt wissen, wie das dann so das ganze Set lang durchtönt, am 8:30 Street Music Nights. Vorher haben wir aber noch jemand anders, der spielt. Da muss ich mal schnell spienzeln. Das ist nämlich mit den Falcon und den Subs. Jetzt lassen wir noch laufen. Heute nicht mehr. Danke vielmals, dass ihr da seid. Hat mich gefreut.
3: Merci dir.
2: Ja, danke auch.
4: Merci vielmals, kommen wir vorbei. Ja.

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1: Am Mikrofon ist Martin Zbinden. Die Schweiz entsendet ein weiteres Feuerwehrkontingent zur Bekämpfung der Waldbrände nach Frankreich. Angesichts der Lage vor Ort und der zahlreich verbleibenden Brandherde sei die Verlängerung des Unterstützungseinsatzes bewilligt worden, teilt der Genfer Feuerwehr- und Rettungsdienst mit. Das zweite Kontingent umfasst 33 Personen. Dazu gehören 20 Berufsfeuerwehrleute, 12 Angehörige der Milizfeuerwehr sowie ein Rettungssanitäter. Die Einsatzkräfte werden am Samstagabend von Genf abreisen und sollen am Sonntagmorgen im südfranzösischen Pessac eintreffen. In Basel ist die bisher höchste Temperatur des Jahres gemessen worden. Das Thermometer stieg laut Meteo Schweiz auf 39,7 Grad. Damit wurde zugleich die bisher höchste je auf der Alpen-Nordseite gemessene Temperatur wieder erreicht. 2015 waren in Genf ebenfalls 39,7 Grad gemessen worden, so Meteo Schweiz. Stiege die Temperatur in Basel auf 40 Grad oder mehr, wäre es das erste Mal, dass diese Marke in der Schweiz auf der Alpen-Nordseite überschritten wird. Der Allzeit-Temperaturrekord für die Schweiz stammt von einer Messstation auf der Alpen-Südseite. Er liegt bei 41,5 Grad und wurde im August 2003 gemessen, und zwar in Grono im Misox. Mehr als 1500 Migranten sind nach Behördenangaben innerhalb einer Woche überwiegend schwimmend in die spanische Nordafrika-Exklave Ceuta gelangt. Allein in den vergangenen Stunden erreichen erneut hunderte Menschen das Gebiet, so der staatlich spanische Fernsehsender RTV. Angesichts dieses neuen starken Andrangs von Migranten rief der Regionalpräsident die Zentralregierung in Madrid dazu auf, aus Gründen der nationalen Sicherheit den Notstand auszurufen und das Militär an der Grenze zwischen Marokko und Ceuta einzusetzen. 15 Elefanten sind im Amboseli-Nationalpark in Kenia vermutlich an einer Cyanidvergiftung gestorben. Nach Angaben der Parkbehörde fanden Veterinäre in den Mägen der Tiere zahlreiche Tomaten, die möglicherweise von Landwirten mit Cyanid besprüht worden war. Bauern in Kenia versuchen so offenbar, ihre Felder vor Elefanten zu schützen, die regelmäßig Ernten zerstören. Wo die Tiere die vergifteten Tomaten gefressen haben, ist doch unklar.
2: In der Region Schaffhaus nach wie vor recht heiß. Die Sonne, die ist so zum Teil ein bisschen verdeckt hinter so einem Wolkenschleier am Himmel. Temperaturen immer noch hoch, bei mehr als 36 Grad aktuell. Morgen gibt es dann auch wieder viel Sonne. Am Nachmittag dann mehr Wolken in der Region. Vielleicht langt es auch für ein kurzes Gewitter da bei uns in der Region Schaffhaus. Also ganz klar ist das aber noch nicht. Temperaturen morgen um die 19 Grad. Morgen am Nachmittag dann bei etwa 32 Grad. Und dann werfen wir noch einen Blick auf den Verkehrsradar. Da zeigt es mir aktuell eine Meldung auf der A4 mit der Richtung Schaffhausen zwischen Winterthur Nord und Henkert. Stockt der Verkehr das wegen einer Verkehrsbelastung. Mal unterwegs, gute und vor allem eine sichere Fahrt in Richtung Feierabend. Ja, und der Feierabend, der kommt immer näher. Vielleicht ist er bei der einen oder anderen auch schon da, dass man dann sich auch endlich irgendeine Abkühlung holen kann oder machen lassen. Wir machen weiter mit dem nächsten Thema. Vielleicht sind dann auch schon so ein Plakat vorbeigefahren am Strassenrand mit einem Bild von einer Rehe, die auf Wildunfälle aufmerksam macht, zusammen mit der Telefonnummer 117 drauf. Dort ist also sicher die Polizei zuständig, aber auch allgemein im Zusammenhang mit dir in Not die Frage von der Sophie Wirth und Martin Tanner, der Chef der Schaffhauser Verkehrs- und Regionalpolizei.
3: Gibt es irgendeinen Fall, wo ihr nicht zuständig seid, wo man wirklich kann sagen, da ist man bei der Polizei oder falsch angekratzt?
4: Das fällt mir jetzt gar keinen ein, nein.
2: Aber wie die Polizei in diesen unterschiedlichen Situationen dann reagiert, das ist gerade das Thema in gut 7 Minuten in unserer Tierheim-Serie auf Radio Munot. Am Mikrofon ist der Nicolas Valero.

0: Zerb 8. Zerb 85 Musik. So rum, muss ich sagen. Imagination, haben sie gehört. Just an Illusion. Jetzt kann ich nicht mehr reden. Ich glaube, ich lasse einfach mal schnell etwas laufen und danach machen wir weiter mit unserer Serie, die schon die ganze Woche hier auf Radio Monat läuft.
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0: Ein wilder Unfall, ein Hund ohne Besitz in der Nähe oder ein verletztes Haustier. Was mache ich eigentlich in solchen Fällen? Ist die Polizei immer die richtige Anlaufstelle und falls ja, was passiert dann mit diesen Tieren? Die Antwort hat Sophie Wirt im Rahmen von der Radio Monat Tierheim-Serie eingeholt.
2: Im Zweifelsfall immer der Polizei, also um 117 anrufen. Das ist die Devise von Martin Tanner, Chef der Verkehrs- und Regionalpolizei Schaffhausen. Trotzdem gibt es Unterschiede je nach Vorfall. Zum Beispiel bei Wildtieren gilt:
3: Wenn wir da mitbekommen, dann tun wir im Normalfall einen Jagdaufseher aufbieten. Wir haben da auch Alarmlisten von diesen verschiedenen Revieren. Und dann können die dort schauen. Speziell ist natürlich, wenn man jetzt einen Rehkitz sehen würde. Also, dass man dort nicht hingeht und da anlangt und huschelt und aufnimmt und mit dem Vorlauf, wie man probiert, sie wieder zu der Mutter drin zu bringen. Dort kommt genau der Jagdaufseher und nimmt sich dem an. Und auch bei toten Tieren kommen sie natürlich auch bei Wildtieren.
2: Auch bei aggressiven Tieren gilt es, Abstand zu halten. Bei Haustieren sieht das Vorgehen von der Polizei etwas anders aus.
3: Dann rufen wir uns an, dann gehen wir schauen. Wir haben auch die Möglichkeit, um jetzt Haustiere, Katzen und Hunde, dass wir die den Chip auslesen. So Lesegerät haben wir. Wir haben da Zugriff auf die Datenbank. Dann informieren wir die Besitzer von diesen Tieren, informieren, nehmen sie Obhut und dann können wir es denen vorbeibringen oder sie kommen es abholen. Weil es ist ja immer sehr emotional und das ist auch richtig so, weil die Leute sollen sich, wenn sie schon ein Tier haben, sollen sich auch richtig darum kümmern.
2: Falls Besitzer aber nicht gerade ausfindig gemacht werden oder nicht mehr schauen können, kommt die Zusammenarbeit mit dem Schaffhauser Tierheim Buchbrunnen ins Spiel.
3: Sei es bei einem Todesfall, wo ein Tier in der Wohnung ist. Oder sei es, wir finden ein Tier, wo wir jetzt nicht wissen, wo es gehört. Haben wir sehr einen guten Kontakt. Wir haben auch einen Notfallschlüssel für das Tierheim, wo wir in der Nacht hingehen können, wenn niemand dort ist. Und wir können das Tier dort verbringen, dass es dort drin ist, weil es kann ja auch nicht sein, dass wir dann immer müssen, im Tierheim jemanden anrufen, der vorbeikommt. Wir haben nicht die Möglichkeit, die Tiere bei uns unterzubringen. Natürlich haben wir Hundezwinger, aber die sind für die Dienststunde und da dürfen keine fremden Tiere. Also das ist alles sehr, sehr bezeichnet.
2: Natürlich arbeiten Martin Tanner und sein Team auch noch mit vielen anderen Organisationen zusammen, so der Chef von der Schaffhauser Verkehrs- und Regionalpolizei.
3: Wenn wir etwas mit Greifvögeln haben, haben wir Leute im Kleckchen unten, die zuständig sind. Da kann auch gehen, dass man bis zur Vogelwarte Sempach geht, wenn irgendetwas Spezielles ist. Leute für exotische Tiere, vor allem jetzt in Zürich, haben sie, glaube gerade in den letzten Tagen zwei Schlangen gefunden irgendwo, wo sie gesagt haben, wo sind die abgehauen, müssen wir mal schauen. Zum Teil müssen wir uns auch durchsuchen. Ist natürlich so, dann geht man da, wie jeder ins Internet und sagt, oh, wer kennt jetzt da noch etwas sagen zu dem Tier oder wer hat da die nötige Fachkompetenz. Es geht ja vor allem um die Fachkompetenz, die man haben.
2: Der Martin Tanner hat selber Haustier, darum gehen die Fälle im Zusammenhang mit gefundenen Tieren nicht spurlos an ihm vorbei.
3: Liegt es vielleicht auch in meiner Natur, wenn es den Tieren nicht gut geht. Also wenn die Leute ihren Tieren nicht schauen, wenn man einen Hund, Katzen, Wellenseitige, Schildkröte kauft und dann die hierher vegetieren, man gibt nicht genug Beachtung. Das finde ich ganz, ganz schlimm, weil solche Leute sollten da einfach gar kein Haustier dürfen haben.
2: In den meisten Fällen können die Polizei die rechtmäßigen Besitzer der Tiere ausfindig machen. Nur in seltenen Fällen kommt es bei Haustieren dazu, dass sie die mitnehmen müssen. Die häufigsten Vorfälle sind mit Wildtieren. So oder so gilt die laut Martin Tanner, dem Chef der Schaffhauser Verkehrs- und Regionalpolizei, im Zweifelsfall immer die Polizei kontaktieren.
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0: Hier ist die Info Abig, hier auf Radio Minute mit den Spice Girls. Say you'll be there. 20 Minuten ab der 5 Uhr, bevor wir dann die nächste halbe Stunde voll haben und dann als nächstes News-Update uns anhören. Werfen wir uns einen genauen Blick aufs Wetter von den nächsten Tagen.
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0: Wir sind mitten in einer Hitzewelle. Heute war das wirklich deutlich spürbar gewesen, mit Temperaturen bis 37 Grad. Dazu ist es trocken. Eventuell gibt es morgen mal ein bisschen Nässe bei uns in der Region, Mario Rindesbacher vom Meteotest.
2: Das ist nicht ganz ausgeschlossen. Morgen Morgen und Vormittag, da ist es allerdings zuerst einmal noch trocken. Da haben wir weiterhin ein sonniges Wetter zu erwarten bis am Mittag und auch im frühen Nachmittag. Am Nachmittag, da gibt es dann mehr Quellwolken und so, vor allem in der zweiten Hälfte vom Nachmittag und gegen Abend. Da gibt es dann Regengüsse und Gewitter, die zum Teil eben auch über die Region Schaffhausen reinziehen können. Temperaturen weiterhin hoch, nicht mehr ganz so heiß wie heute mit 32 bis 33 Grad.
0: Es braucht natürlich auch noch ein bisschen mehr Wasser, um die Situation zu entspannen. Spannen lassen, schliessen wir die Woche doch gerade noch ab und wagen dann auch noch den Blick auf die nächste Woche. Was sagen deine Prognosen?
2: Ja, Ende wieder Trocknungswetter. Wir haben am Samstag und Sonntag recht viel Sonnenschein zu erwarten. Am Samstag ist es vorübergehend ein bisschen weniger heiß mit nur knapp 30 Grad. Am Nachmittag kann es einzelne Gewitter geben, aber sonst über den Tag doch meistens Trocknungswetter. Am Sonntag scheint die Sonne bei bis zu 32 Grad und auch in der nächsten Woche da ist kein flächendeckender Regen zu erwarten. Wir haben am Montag sehr viel Sonnenschein, bestenfalls am Nachmittag und gegen Abend einzelne Regengüsse oder Gewitter bei bis zu 33 Grad.
0: Also es gibt noch viel Sonne in den nächsten Tagen. Mario Rindesbacher hat gehört, wo das Wetter genauer unter die Lupe genommen hat.
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0: Jetzt ist es 17:30, es gibt Regionalnachrichten mit dem Maximilian Wickenhauser.
1: Der Neuhauser SVP-Einwohnerrat Arnold Isricker begrüßt die Entfernung von Zebrastreifen im Ortszentrum, wie er auf Anfrage von Radio Monat bestätigt. Der Gemeinderat plant insgesamt 15 Zebrastreifen in 30er-Zonen zu entfernen. Hintergrund ist eine Interpellation des SVP-Einwohnerrates. In der Folge des Vorstoßes ordnete der Gemeinderat eine externe Untersuchung an. Diese ergab, dass einige Fußgängerstreifen in der Gemeinde nicht den nötigen Sicherheitsanforderungen entsprechen. Isricker ist zudem der Meinung, dass Menschen heute häufiger unachtsam über die Straße gehen, beispielsweise weil sie auf ihr Handy schauen. Ab dem 1. August gibt es in Schaffhausen ein neues Betreuungsangebot für Demenzbetroffene. Das Kompetenzzentrum Schönbühl hat im Höfli in Herblingen eine Tagesbetreuung aufgebaut. Das sagt der Geschäftsleiter Betreuung und Pflege im Schönbühl, Markus Pohl, im Interview mit Radio Monat. Pro Tag können 2 Tagesgäste betreut werden. Ziel sei es, den Betroffenen damit zu ermöglichen, so lange wie möglich zu Hause wohnen zu können. Die Mobilität spiele dabei eine wichtige Rolle, so Pohl weiter.
2: Wir gehen jeden Tag mindestens eine halbe Stunde laufen mit den Bewohnern, dass die Langrechte erhalten bleibt. Es ist auch das Thema, die Pflegefähigkeit, die Selbstpflegebedürfnisse erhalten und trainieren. Das heißt, wir machen nicht den Kaffee für sie, sondern wir leiten sie an, dass sie den Kaffee selber kochen können.
1: Gleichzeitig soll die Tagesbetreuung eine Entlastung für die Angehörigen sein. Nach Schaffhausen ruft nun auch der Kanton Zürich ein totales Feuer- und Feuerwerksverbot aus. Zuvor hatten bereits ein Großteil der Zürcher Gemeinden ein kommunales Verbot erlassen. Wie die Nachrichtenagentur SDA berichtet, ist die Gefahr von großflächigen Bränden im Kanton Zürich mittlerweile sehr hoch. Selbst Funken von Feuern oder Blitzen können Waldbrände verursachen, die sich potenziell sehr schnell ausbreiten. Das Verbot gilt außerdem auch für Feuerstellen und Holzkohlegrills in privaten Haushalten. Bei Zuwiderhandlung droht eine Buße.
0: Das Wetter macht zu in der Region Schaffhausen. Der Wind bläst fest und man spürt da so die Auswirkungen von einem Gewitter, wo ein bisschen nordwestlich am Schaffhauser Gebiet vorbeizieht. Ob es dann wirklich auch bis zu uns kommt, das ist nur schwierig abzuschätzen. Gemäss Wetter, Niederschlagsradar sollte das nicht der Fall sein. Die Temperatur immer noch recht hoch, bei 36 Grad typisch. Morgen gibt es dann viel Sonne. Am Nachmittag kann es dann auch wieder mehr Wolken in der Region geben, ähnlich wie heute. Und dann kann es aber auch vielleicht mal ein Gutsch Regen oder sogar ein Gewitter geben. Die Temperatur morgen um die 19 Grad am Morgen. Am Nachmittag hat es dann auch wieder etwa 32 Grad. Eine Meldung haben wir auf dem Käserdar. Nach wie vor auf der A4 mit der Richtung Schaffhausen braucht ihr mehr Geduld. Zwischen Winterthur Nord und Henkert dort stockt der Verkehr. Also wegen einer Verkehrsüberlastung können wir gut und sicher uns ziehen. Neue Musik haben wir jetzt gerade für euch parat. Mit Daughter from Hell hat Gracie Abrams ihr drittes Studioalbum rausgebracht. Auf dem zeigen sie sich besonders persönlich und verletzlich. Alles über sie und ihr neues Album könnt ihr auf unserer Mediathek auf radiomono.ch nachlesen und vor allem auch nachhören. Wir hören jetzt auf dem Album von der Woche den Track Humming an. Mikrofon ist Niklas Weyer und das ist Gracie Abrams mit Humming.

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3: Der Song, der erinnert mich immer an meine Trainingseinheiten zuhause.
4: Der zieht mich einfach auf die Tanzfläche.
5: Wenn ich das Lied höre, bin ich wieder voll da.
6: Ach, das schmilzt mir einfach immer das Herz.
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8: Hallo zusammen, ich bin Andreas von Catbird. Mein Song of My Life ist stellvertretend Spanish Bombs von The Clash. Es ist nicht wirklich der Song, der ausschlaggebend ist, sondern mehr das ganze, die ganze Punk-Bewegung, die mich extrem ermutigt hat, selber anfangen Musik zu machen. In einer Zeit, wo man eigentlich sehr gut immer hat müssen können spielen, bevor man hat dürfen Musik machen selber. Und wir sind dann gerade sehr spontan Gitarren gekauft und ein paar Songs gemacht und haben gespielt. Und das hat mich extrem geprägt, die ganze Punk-Bewegung.

0: Song, der richtig gut ins Programm passt heute. Ein Song auf mal live von Andreas. Spanish Bombs von The Clash. Passt auch zum heutigen Abendsprogramm, das es da gerade vor unserem Radio Mono Studio in der Stadt Hausgas gibt.
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0: Also gestern läuft die Jubiläumsausgabe vom Stars in Town. Heute unter anderem darum ist der britische Musiker Luis Capaldi auf der Hauptbühne zu sehen auf dem Heracker. Und da kann es ja schon ein bisschen laut und ein bisschen voll werden. Es gibt dann natürlich noch Alternativprogramme, zum Beispiel der Stadthausgast. Da gibt es heute Street Music Nights. Wer da für Unterhaltung Sorgen tut, das gehört im Veranstaltungstipp von Nico Bollinger. 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
2: 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Zum Start ab der 7. gibt es heute Abend zuerst mal ein bisschen Reggae-Musik von Namie Falcon and the Subs. Musik mit Wurzeln hier in der Region, meint der Mitorganisator der Ronny Bien.
3: Namie Falcon, sie ist eine gebürtige Schaffhauserin, Jessica Siegfalk, ist dann auf Portugal ausgewandert und kommt immer wieder zurück mit ihrer Formation und bringt natürlich ganz viele Sommervibes in die Stadthausgasse rein. Und ja, das gibt mal so ein bisschen die perfekte Steilvorlage dann für den zweiten Act.
2: Zuerst mal noch ein bisschen entspannt in der Stadthausgasse mit ein bisschen Reggae-Atmosphäre, bevor es dann nachher dann musikalisch deutlich härter wird. Die Werner Band Nachtaktion übernimmt ab der halben 9 die Bühne. Eine Band, die alle Facetten von Rock im Repertoire hat.
3: Wenn man die Nachtaktion schon sieht, ist das ein Aha-Erlebnis. Sie kommen ja ursprünglich so aus dem punkigen Style. Und ja, früher, die haben ja glaube ich schon im Kinderzimmer angefangen, vor bald 10 Jahren. Und da ist eigentlich also wirklich eine Punkband entstanden. Und aus dem Punk raus hat man dann ein bisschen in Grunge hineingewechselt und ist jetzt so ein bisschen beim Indie-Rock angelangt. Und da gibt es so eine perfekte Mischung.
2: Sagt der Ronny Bien. Punk and Reggae tönt jetzt nach einer gespässigen Kombination für einen Konzertabend, passt sie aber mit Faust aufs Auge.
3: Es gibt so einen schönen Übergang, weil Naomi Falcon, sie ist ja nicht auch einfach nur lazy drauf, sondern auch sie gibt recht viel Energie. Und ich glaube, das ist so ein gutes Aufwärmen für den zweiten Teil des Abends. Und darum kann ich mir vorstellen, wenn die Nachtaktion loslässt. Auch die haben übrigens sehr gefühlvolle Songs. Und so kann ich mir vorstellen, wird das ein richtig runder Abend.
2: Ab der 7. geht es heute Abend los mit dem Konzert in der Stadthausgasse in der Stadt Schaffhausen. Mit Musik von der Nachtaktion und der Naomi Falcon. Alternativprogramm für die, wo es nicht mit nur Mainstream-Musik vom Stars in Town darf sein.

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0: Es ist 9 Minuten vor der 6. Bevor wir dann abbiegen in unser Info-Kompakt, nochmal zurück auf den heutigen Tag. Und bevor wir jetzt einen Blick auf die Börse werfen, tun nochmal kurz eine Meldung, die jetzt gerade vor einer halben Stunde so reingekommen ist. Und zwar gibt es ja aktuell die Verkaufspläne von der FIFA, dass sie Anteile verkaufen wollen. Und es hat einen rechten Hammer gegeben. UEFA-Länder wollen den WM boykottieren, das berichtet unter anderem das Nachrichtenportal STA. Also die UEFA, die hat sich jetzt zusammengetan, auch der Schweizer Fußballverband, und gesagt, wenn die Verkaufspläne sollen durchgeführt werden, dann wird die UEFA, alle Länder, die die UEFA angehören, die WM boykottieren. Das heisst, in 4 Jahren könnte es, wenn es so weitergehen würde, dann eine WM geben ohne Schweiz und andere europäische Länder. Wird natürlich spannend, wie das weiter verfolgen ist. Und da sind wir gerade bei Wirtschaftsthemen, die ja dann auch uns betreffen tut, wo aber wahrscheinlich ein bisschen erfreulicher sind, als jetzt der Knatsch zwischen der UEFA und der FIFA. Da ist wahrscheinlich das letzte Machtwort zwischen den beiden Verbänden auch noch nicht gesprochen. Darum werfen wir jetzt noch einen Blick auf ein paar Zahlen von der Börse.
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0: Die Euro wird aktuell gehandelt für 92,84 und der US-Dollar, der hat aktuell einen Wert von 80,55 Gramm. Das Kilogold notiert bei 106.326 Schweizer Franken. Und der SMI, der hat heute geschlossen bei 14.392 Punkten. Das ist ein Minus von 0,65% im Vergleich zu heute Morgen.

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1: Am Mikrofon ist Martin Spinden. Der Juli 2026 war in der Schweiz der wärmste Juli seit Messbeginn 1864. Die landesweite Mitteltemperatur lag mit 17,8 Grad rund 3,2 Grad über der Referenzperiode von 1991 bis 2020, teilt Meteo Schweiz mit. Auf der Alpen-Südseite wurde zudem mit 24 aufeinanderfolgenden Hitzetagen einen neuen Rekord seit 1961 registriert. Meteo Schweiz ordnet die Rekordwerte in den langfristigen Klimawandel ein. Seit der vorindustriellen Zeit ist die Juli-Mitteltemperatur um rund 3,5 Grad gestiegen. In Locarno ist eine nicht explodierte Handgranate gefunden worden. Ein Tourist hat die Übungshandgranate 85 der Schweizer Armee im Lago Maggiore gefunden und ans Ufer gebracht. Dort untersuchte die Sprengstoffgruppe der Tessiner Kantonspolizei den Blindgänger. Die Handgranate wurde an einen sicheren Ort gebracht, wie die Polizei weiter mitteilte. Dort soll sie vernichtet werden. In einem Hinweis warnt die Tessiner Kantonspolizei davor, Geschosse zu berühren, da sie Explosionen auslösen könnten. Außerdem wird geraten, die Fundstelle zu markieren und unverzüglich die Polizei zu verständigen. Die US-Regierung unter Präsident Donald Trump hat erstmals das 1996 geschaffene Sondergericht für die Abschiebung mutmaßlicher ausländischer Terroristen angerufen. Es geht dabei um eine 47-jährige Afghanin aus Texas, der Verbindungen zur Terrororganisation IS und die Indoktrinierung ihrer Kinder vorgeworfen werden. Die Frau soll abgeschoben werden, viele Beweismittel sind jedoch geheim. Und noch zum Sport Eishockey. Ambrì Piotta zieht für die nächste Saison sein Frauenteam aus der Women's League zurück. Die Tessiner begründen den Entscheid mit fehlenden Perspektiven für die Zusammenstellung eines konkurrenzfähigen Teams in der höchsten Frauenliga, wie Swiss Eishockey mitteilte. Nach dem Rückzug von Ambrì Piotta treten in der höchsten Schweizer Frauenliga noch 7 Teams an. Die Regular Season umfasst neu 24 Runden. Eine Absteigerin wird es nicht geben.
2: Hat recht zugemacht, in der Region Schaffhausen, der Wind bläst, der Himmel der ist bedeckt, regnen oder gewittern sollte es, je nachdem aber eher nicht, laut dem Regenradar aktuell, das kann sich aber vielleicht noch ändern, so genau ist das schwierig zu vorhersagen. Die Temperaturen liegen aktuell jedenfalls bei 36 Grad, das ist noch recht typisch. Morgen gibt es zuerst, dann auch wieder warme Temperaturen, morgen schon bei 19 Grad und am Tag dann wieder 32 Grad. Es hat Sonne, am Nachmittag gibt es dann aber mehr Wolken in der Region, dann kann es vielleicht auch mal ein kurzes Gewitter oder einen Regengutsch geben. Dann schauen wir noch einmal den Verkehrsradar an. Dann haben wir nachher für eine Meldung auf der A4 Winterthur Richtung Schaffhausen zwischen Winterthur Nord und Henk. Dort stockt der Verkehr. Dann sagen wir eine Verkehrsüberlastung, sonst haben wir da keine Meldungen. An und weg. Gute und vor allem eine sichere Fahrt im Feierabend.
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2: Wir starten informiert in Donnerstagabend mit unserem Infokompakt. Wir schauen zurück auf den heutigen Tag. Auch heute haben wir wieder live aus dem Schaffhausen Tierheim Buchbrunnen berichtet. Wir haben uns gefragt, was für Vorsorgekontrollen gibt es bei Haustieren und was muss regelmässig gecheckt werden. Die Antworten dazu gibt es in gut 4 Minuten. Zuerst aber geht es bei uns um den Wasserstand im Rhein und um die Auswirkungen für das Kraftwerk von SH Power. Am Mikrofon ist Niklas Valero. Schönen guten Abend. Man kennt das Sprichwort, bis das oder jenes passiert, fließt noch viel Wasser der Rhein durchab. Also im Moment, da fließt ja alles andere als viel Wasser der Rhein durchab. Was das für die Stromproduktion im Kraftwerk und auch für die Schaffhauserinnen und Schaffhauser bedeutet, das hat der Maximilian Wickerhauser wissen.
3: Stefan Meyer, Sie sind Geschäftsbereichsleiter Elektrizität vom Stromproduzent SH Power. Jetzt ist es aktuell so, dass der Rhein sehr wenig Wasser führt. Wie ist das einzuordnen? Ist da im historischen Vergleich irgendwie besonders wenig oder ist es für die Sommermonate normal?
4: Ja, also die Abflussmengen sind für den Sommer schon sehr außergewöhnlich tief. Wir haben aktuell 166 Kubikmeter pro Sekunde am Pegel in Neuhausen und das sind doch nur 36% des Monatsmittelwerts der letzten 10 Jahre. Das waren im Durchschnitt 467 Kubikmeter pro Sekunde.
3: Und inwiefern bekommt SH Power die Tiefabflussmenge zu spüren?
4: Die niedrige Abflussmenge führt 1:1 unmittelbar zu einer Verringerung der Stromproduktion am Kraftwerk. Beispielsweise im zweiten Quartal 2026, also von April bis Juni, lag die Produktion schon um 18% unter dem Mittelwert der letzten 10 Jahre. Und nach jetzigem Stand dürfte im Juli die Minderproduktion noch deutlicher ausfallen.
3: Was sind die Konsequenzen, wo SH Power aus dem muss ziehen?
4: Ja gut, SH Power fehlt der Teil der Produktion, der ihr zusteht im Beschaffungsportfolio. Die Menge fehlt und müsste deshalb kurzfristig am Markt beschafft und eingekauft werden.
3: Stefan Meyer, falls da jetzt am Markt beschafft werden, tut sich da auch auf die Kundinnen und Kunden auswirken, zum Beispiel durch höhere Strompreise?
4: Das können wir aktuell noch nicht sagen. Je nachdem, wie halt die Ersatzbeschaffung ausfällt, können die Anpassungen erforderlich sein. Es sind aber auch noch andere Einflüsse bei der Preiskalkulation. Natürlich spielen noch andere Einflüsse eine Rolle. Und der Effekt wird, wenn dann voraussichtlich erst ab dem Jahr 2028 feststellbar sein. Die Preise für 2027, die sind schon im Genehmigungsprozess.
2: Der Geschäftsbereichsleiter Elektrizität von SH Power, der Stefan Meyer, im Interview mit Radio Monat. Weil wenig Wasser der Rieder abfließt, produziert SH Power also weniger Strom. Ob sich das dann auf die Endkundinnen und Endkunden auswirkt, das wird man erst in 2 Jahren merken.
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0: Wie bei uns Menschen gibt es auch bei den Tieren verschiedene Charaktere, die manchmal mehr und manchmal weniger offensichtlich sind. Je nach Verhaltensweise ist es schwieriger oder einfacher mit der Erziehung. Aber es gibt auch Sachen, die für alle Haustiere unabhängig vom Charakter gelten. Sophie Wirth hat im Schaffhausen Tierheim Buchbrunnen mit der Mitarbeiterin Sandrina Greco geredet.
1: Wir Menschen, wir sollten ja regelmäßige Kontrollen machen, zum Beispiel zum Zahnarzt, zum Frauenarzt oder Urolog. Wie ist das bei den Tieren? Gibt es auch so Pflichtbesuche?
2: Es sind keine Pflichtbesuche, aber jedenfalls eine Empfehlung. Einmal im Jahr sicher gehen, Kontrollen machen auch. Meistens ist es gerade verbunden mit Impfen und ja.
1: Genau, das ist dann die nächste Frage. So ein bisschen sonst Sachen, die man eben regelmässig machen sollte. Jetzt gerade zum Beispiel bei den Hunden, Katzen, vielleicht alle schneiden, Impfungen oder so. Gibt es da irgendeine Empfehlung? Entwurmen vielleicht auch?
2: Ja, also eben einmal im Jahr sicher impfen. Bei Freigängern sicher entwurmen, ganz gut. Floh- und Zeckenschutz. Also die üblichen Sachen, beim Krallen schneiden und so, da kommt es dann halt wirklich aufs Tier drauf an. Bei den Hunden Zähne ist auch nicht schlecht, wenn man das könnte. Schaffen es nicht alle, aber das wäre nicht schlecht, ja.
1: Wie sieht es so ein bisschen aus mit der Ernährung? Also eben Vögel haben ja zum Beispiel klar eine andere Ernährung wie Hunde und Katzen, aber wenn wir eben auf die beiden typischen Haustiere schauen, weil es doch auch immer noch die häufigsten sind, Hunde und Katzen, was würdest du empfehlen, eher trocken oder Nassfutter oder vielleicht eine Mischung davon?
2: Bei den Hunden empfehle ich vor allem Trockenfutter mit Wasser angereichert, ein hochwertiges Futter, viel Fleischanteil. Es gibt Hunde, die haben aber lieber Nassfutter, das geht natürlich auch. Auch dort hochwertig, viel Fleischanteil. Bei den Katzen ist es eher umgekehrt, dort empfehle ich mehr Nassfutter wegen der Nieren, weil sie gerne Nierenprobleme bekommen und sie schlechte Trinker sind. Deshalb sage ich so 2/3 Nassfutter, 1/3 Trockenfutter.
1: Bei uns Menschen gibt es ja auch so Nahrungsergänzungsmittel. Man sollte mal zwischendurch vielleicht das Vitamin C nehmen, im Winter mal ein Magnesium. Wie ist das bei den Tieren? Brauchen die auch so Nahrungsergänzungsmittel?
2: Also wenn man hochwertiges, gutes Futter hat, ist da eigentlich alles drin, dann braucht es das nicht. Wenn man barft, also Frischfleisch füttert, dann braucht es das natürlich, weil dort ist nicht alles drin enthalten. Fleisch heisst Muskelfleisch. Es wäre gut, wenn es dann auch in Reihen hat. Und natürlich, jetzt gerade bei den Hunden macht man ja das vor allem, bei den Katzen macht man das weniger. Kann man dann auch gerne noch ein bisschen Gemüse rein tun und auch ein bisschen etwas Kartoffel oder Getreide, ganz wenig, aber nur.
1: Also wie bei uns, so ein bisschen auf abwechslungsreiche Ernährung schauen. Wie sieht es aus mit der Beschäftigung? Bleiben wir mal zuerst so ein bisschen bei den Tieren, die eher drinnen sind, also Hamster, Meersäule, Mäuse, was ist dort wichtig?
2: Das sind meistens Tiere, die sich gerne bewegen, also die tun gerne meistens buddeln oder rennen bei den Mäusen, so ein Laufrad oder so. Futterbeschäftigung ist allgemein immer gut, dass halt etwas suchen müssen, dass man etwas streut, dass man das Heu vielleicht ein bisschen in die Höhe tut, dass sie es wirklich runterholen müssen. Oder so.
1: Wie sieht es aus gerade bei den Hunden, wo man ja wirklich ein bisschen laufen sollte, vielleicht auch ein bisschen Beschäftigung? Gibt es da vielleicht sogar irgendwelche Richtwerte, wo man sagen kann, so und so viele Minuten, je nachdem wie gross das sie sind?
2: Auf Größe kommt es nicht drauf an, aber der Richtwert ist wirklich so 1,5 bis 2 Stunden am Tag laufen. Das aufteilt auf einen grossen Spaziergang und 2-3 kleinere Spaziergänge. Man kann natürlich unterwegs sehr viel machen, wirklich auch Suchspiele und so, dass es auch interessant wird und das ist auch gut für die Bindung zum Hund, wenn er dann sich mehr mit einem auch beschäftigt, als nur rumschnüffelt.
0: Sandrina Greco, Mitarbeiterin von Schaffhausen Tierheim Buchbrunnen, haben gehört im Interview mit der Sophie Wirth.
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0: Bei den Interviews und generell alles zu der Tierheimserie könnt ihr auch online nachlesen auf radiomonot.ch und auf unserer Radiomonot-App. Was heute sonst noch los war, da kommen unsere Kurznews.
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0: Im Zentrum Schaffhausen sollen 15 Fußgängerstreifen verschwinden. Auslöser ist eine Interpellation vom SVP-Einwohnerrat Arnold Islicker. Er hat eine generelle Entfernung von den Zebrastreifen in Tempo-30-Zone gefordert. Der Gemeinderat ist auf insgesamt 15 gekommen, die verschwinden sollen. Ein Grund für den Entscheid sind das Sicherheitsdefizit und schlechte Sichtverhältnisse. Kosten tut es mehrere 10'000 Franken. Die Pläne liegen öffentlich auf. Bis zum 6. August kann dagegen Einsprache erhoben werden. Die Raiffeisenbank Schaffhausen hat im ersten Halbjahr 2026 ein Plus von 1,14 Millionen Franken gemacht. Das zeigt der Halbjahresbericht der Bank. Im Vergleich ist im ersten Semester 2025 der Gewinn mit rund 1,3 Millionen Franken leicht höher gewesen. Die Raiffeisen hat dafür ihren Geschäftserfolg können verbessern. Der ist im ersten Halbjahr bei 4,4 Millionen Franken gelegen. Das sind rund 800'000 Franken mehr als im gleichen Zeitraum vor einem Jahr. Die Gründe für den Anstieg liegen die höheren Einnahmen im Kommissions- und Dienstleistungsgeschäft. Weil das Wasser knapp wird, hat die Gemeinde Buchberg eine Wasserentnahmestelle für die Bevölkerung aufgemacht. Schon seit mehreren Wochen bietet die Gemeinde die Bevölkerung zum Wassersparen. Unter anderem soll aufs Autowaschen oder Rasenwässer verzichtet werden. Damit die Bevölkerung trotzdem den Garten kann gießen, nimmt die Gemeinde Buchberg die Wasserentnahmestelle Fuchsbach in Betrieb. Das Wasser ist Quellwasser, das aber qualitativ nicht mehr als Trinkwasser gebraucht werden kann. Einwohner der Gemeinde Buchberg können selbstständig dort gratis Wasser holen.
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0: Das war sie vom Infokompakt für heute. Das nächste News-Update gibt es um 6:30 in den Regionalnachrichten und dann läuft den ganzen Abend unser Sommermix hier auf Radio Monat. Am 9. gibt es noch die Retro-Hitparade-Flashback mit dem Richard Fischbacher. Am Mikrofon war Nicolas Valero. Merci fürs Zuhören. Ich wünsche allen einen ganz schönen Feierabend.

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1: Im Studio ist der Maximilian Wickerhuser. Der Neuhauser SVP-Einwohnerrat Arnold Isricker begrüßt die Entfernung von Zebrastreifen im Ortszentrum, wie er auf Anfrage von Radio Munot bestätigt. Der Gemeinderat plant insgesamt 15 Zebrastreifen in 30er-Zonen zu entfernen. Hintergrund ist eine Interpellation des SVP-Einwohnerrates. In der Folge des Vorstoßes ordnete der Gemeinderat eine externe Untersuchung an. Diese ergab, dass einige Fußgängerstreifen in der Gemeinde nicht den nötigen Sicherheitsanforderungen entsprechen. Isricker ist zudem der Meinung, dass Menschen heute häufiger unachtsam über die Straße gehen, beispielsweise weil sie auf ihr Handy schauen. Ab dem 1. August gibt es in Schaffhausen ein neues Betreuungsangebot für Demenzbetroffene. Das Kompetenzzentrum Schönbühl hat im Höfli in Herblingen eine Tagesbetreuung aufgebaut. Das sagt der Geschäftsleiter Betreuung und Pflege im Schönbühl, Markus Pohl, im Interview mit Radio Munot. Pro Tag können 2 Tagesgäste betreut werden. Ziel sei es, den Betroffenen damit zu ermöglichen, so lange wie möglich zu Hause wohnen zu können. Die Mobilität spiele dabei eine wichtige Rolle, so Pohl weiter.
2: Wir gehen jeden Tag mindestens eine halbe Stunde laufen mit den Bewohnern, dass die Langrechte erhalten bleibt. Es ist auch das Thema, die Pflegefähigkeiten, die Selbstpflegebedürfnisse erhalten und trainieren. Das heißt, wir machen nicht den Kaffee für sie, sondern wir leiten sie an, dass sie den Kaffee selber kochen können.
1: Gleichzeitig soll die Tagesbetreuung eine Entlastung für die Angehörigen sein. Nach Schaffhausen ruft nun auch der Kanton Zürich ein totales Feuer- und Feuerwerksverbot aus. Zuvor hatten bereits ein Großteil der Zürcher Gemeinden ein kommunales Verbot erlassen. Wie die Nachrichtenagentur SDA berichtet, ist die Gefahr von großflächigen Bränden im Kanton Zürich mittlerweile sehr hoch. Selbst Funken von Feuern oder Blitzen können Waldbrände verursachen, die sich potenziell sehr schnell ausbreiten. Das Verbot gilt außerdem auch für Feuerstellen und Holzkohlegrills in privaten Haushalten. Bei Zuwiderhandlung droht eine Buße.
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1: Es bleibt warm in der Region Schaffhausen. Temperaturen am heutigen Donnerstagabend sind auch nach der 7 noch gut über 30 Grad. Gewitter sind möglich, die Nacht sollten aber klar bleiben und morgen Freitag geht es wechselhaft bewölkt weiter. Temperaturen aber weiterhin deutlich über der 30 Grad Grenze.

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1: Am Mikrofon ist Martin Spinden. Der Juli 2026 war in der Schweiz der wärmste Juli seit Messbeginn 1864. Die landesweite Mitteltemperatur lag mit 17,8 Grad rund 3,2 Grad über der Referenzperiode von 1991 bis 2020, teilt Meteo Schweiz mit. Auf der Alpen-Südseite wurde zudem mit 24 aufeinanderfolgenden Hitzetagen einen neuen Rekord seit 1961 registriert. Meteo Schweiz ordnet die Rekordwerte in den langfristigen Klimawandel ein. Seit der vorindustriellen Zeit ist die Juli-Mitteltemperatur um rund 3,5 Grad gestiegen. In Locarno ist eine nicht explodierte Handgranate gefunden worden. Ein Tourist hat die Übungshandgranate 85 der Schweizer Armee im Lago Maggiore gefunden und ans Ufer gebracht. Dort untersuchte die Sprengstoffgruppe der Tessiner Kantonspolizei den Blindgänger. Die Handgranate wurde an einen sicheren Ort gebracht, wie die Polizei weiter mitteilte. Dort soll sie vernichtet werden. In einem Hinweis warnt die Tessiner Kantonspolizei davor, Geschosse zu berühren, da sie Explosionen auslösen könnten. Außerdem wird geraten, die Fundstelle zu markieren und unverzüglich die Polizei zu verständigen. Die US-Regierung unter Präsident Donald Trump hat erstmals das 1996 geschaffene Sondergericht für die Abschiebung mutmaßlicher ausländischer Terroristen angerufen. Es geht dabei um einen 47-jährigen Afghanen aus Texas, der Verbindungen zur Terrororganisation IS und die Indoktrinierung ihrer Kinder vorgeworfen werden. Die Frau soll abgeschoben werden, viele Beweismittel sind jedoch geheim. Und noch zum Sport Eishockey. Ambri Piotta zieht für die nächste Saison sein Frauenteam aus der Women's League zurück. Die Tessiner begründen den Entscheid mit fehlenden Perspektiven für die Zusammenstellung eines konkurrenzfähigen Teams in der höchsten Frauenliga, wie Swiss Eishockey mitteilte. Nach dem Rückzug von Ambri Piotta treten in der höchsten Schweizer Frauenliga noch 7 Teams an. Die Regular Season umfasst neu 24 Runden. Eine Absteigerin wird es nicht geben.
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2: Es bleibt warm in der Region Schaffhausen. Temperaturen am heutigen Donnerstagabend sind auch nach der 7 Uhr noch gut über 30 Grad. Gewitter sind möglich, die Nacht sollten aber klar bleiben und morgen Freitag geht es wechselhaft bewölkt weiter. Temperaturen aber weiterhin deutlich über der 30 Grad Grenze.

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1: Am Mikrofon ist Soraya Weber. Die Nachfrage nach Plätzen in der neuen Tagesbetreuung für Demenzerkrankte im Höfli in Herblingen ist groß. Das sagt Markus Pohl, der Geschäftsleiter Betreuung und Pflege im Kompetenzzentrum Schönbühl.
2: Wir haben im Kanton ca. 1750 Menschen, die von der Demenz betroffen sind. Demzufolge auch ganz, ganz viele Angehörige, die mit betroffen sind. Und wir haben hier eine Versorgungslücke zu schließen. Es gibt einige Angebote im Kanton, aber deutlich zu wenig.
1: Bis jetzt seien 48 von insgesamt 60 Monatsplätzen bereits belegt, so Pohl. Neu können ab dem 1. August täglich 2 Demenzbetroffene betreut werden. Ziel sei es, so Pohl, die Angehörigen zu entlasten und den Betroffenen zu helfen, ihre Alltagsfähigkeiten zu fördern und so lange wie möglich zu erhalten. Demenzerkrankte verlieren nach und nach ihre kognitiven Fähigkeiten und sind je länger, je mehr auf Betreuung angewiesen. Der Thurgauer Zughersteller Stadler Rail hat einen weiteren Auftrag von Übersee erhalten. Das berichtet die Nachrichtenagentur SDA. Via Rail Canada hat 45 Hybrid-Lokomotiven für den Personenverkehr beim Thurgauer Unternehmen bestellt. Der Auftrag beinhaltet zudem eine 20-jährige Vereinbarung für technische Unterstützung und Ersatzteilversorgung. Die Züge müssen für anspruchsvolle Wetterbedingungen gebaut werden. In gewissen Regionen Kanadas gibt es Temperaturen von bis zu minus 50 Grad Celsius. Wie viel das kanadische Unternehmen an Stadler Rail bezahlt, wird nicht genannt. Die Thurgauer Firma spricht allerdings von einem bedeutenden Meilenstein. Dann noch zu einer Polizeimeldung. Im Falle des potenziellen Tötungsdelikts in der deutschen Stadt Waldshut-Tiengen gibt es neue Indizien. Das teilt das Polizeipräsidium Freiburg mit. Am 9. Juli wurde ein 70-jähriger Mann mit schweren Verletzungen ins Spital eingeliefert. Im Zuge der Ermittlungen wurde ein 20-jähriger Mann mit blutigem T-Shirt festgenommen. Aktuell gehen die Strafverfolgungsbehörden davon aus, dass die beiden miteinander unterwegs waren und in einen Streit geraten sind. Der 70-jährige verstarb am letzten Samstag im Spital. Ob die Verletzungen für den Tod ausschlaggebend waren, ist aktuell Gegenstand der Ermittlungen. Wie die Polizei jetzt schreibt, gibt es Hinweise, dass der 70-Jährige bereits am 13. Juni in einen Streit verwickelt gewesen ist. Schon dort musste er in ein Krankenhaus gebracht werden. Die Polizei bittet um sachdienliche Hinweise. Und dann noch zu einer Sportmeldung. Die Schaffhauser Langstreckenläuferin des LC Schaffhausen, Fabien von Landen, wird für die Leichtathletik-EM in Birmingham selektioniert. Damit wird sie die Schweiz im Marathon vertreten, teilt ihr Trainer Raphael Brandenberger mit. Für die Langstreckenläuferin aus Schaffhausen sei diese Selektion eine Erfüllung ihres Traums. Sie habe in den letzten Wochen alles dem Training untergeordnet und habe über 26 Trainingsstunden wöchentlich investiert. Die Leichtathletik-EM findet vom 10. bis 16. August statt.
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1: Mit einzelnen Quellwolken, die hier oder dort auch noch ein bisschen Regen oder ein Gewitter bringen können, geht es den Rest des Tages. Mit einem leichten Wind können in der Region Schaffhausen Temperaturen bis am Morgen auf rund 19 Grad sinken. Morgen kann es endlich weitergehen. Zuerst kann es sehr sonnig sein. Im Verlauf des Tages können dann wieder mehr Wolken aufziehen, die auch hier oder dort Regen oder Gewitter bringen können. Temperaturen erreichen Höchstwerte von um die 32 Grad.

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1: Am Mikrofon ist Soraya Weber. Die Nachfrage nach Plätzen in der neuen Tagesbetreuung für Demenzerkrankte im Höfli in Herblingen ist groß. Das sagt Markus Pohl, der Geschäftsleiter Betreuung und Pflege im Kompetenzzentrum Schönbühl.
2: Wir haben im Kanton ca. 1750 Menschen, die von der Demenz betroffen sind. Demzufolge auch ganz, ganz viele Angehörige, die mit betroffen sind. Und wir haben hier eine Versorgungslücke zu schließen. Es gibt einige Angebote im Kanton, aber deutlich zu wenig.
1: Bis jetzt seien 48 von insgesamt 60 Monatsplätzen bereits belegt, so Pohl. Neu können ab dem 1. August täglich 2 Demenzbetroffene betreut werden. Ziel sei es, so Pohl, die Angehörigen zu entlasten und den Betroffenen zu helfen, ihre Alltagsfähigkeiten zu fördern und so lange wie möglich zu erhalten. Demenzerkrankte verlieren nach und nach ihre kognitiven Fähigkeiten und sind je länger, je mehr auf Betreuung angewiesen. Der Thurgauer Zughersteller Stadler Rail hat einen weiteren Auftrag von Übersee erhalten. Das berichtet die Nachrichtenagentur SDA. Via Rail Canada hat 45 Hybrid-Lokomotiven für den Personenverkehr beim Thurgauer Unternehmen bestellt. Der Auftrag beinhaltet zudem eine 20-jährige Vereinbarung für technische Unterstützung und Ersatzteilversorgung. Die Züge müssen für anspruchsvolle Wetterbedingungen gebaut werden. In gewissen Regionen Kanadas gibt es Temperaturen von bis zu minus 50 Grad Celsius. Wie viel das kanadische Unternehmen an Stadler Rail bezahlt, wird nicht genannt. Die Thurgauer Firma spricht allerdings von einem bedeutenden Meilenstein. Dann noch zu einer Polizeimeldung. Im Falle des potenziellen Tötungsdelikts in der deutschen Stadt Waldshut-Tiengen gibt es neue Indizien. Das teilt das Polizeipräsidium Freiburg mit. Am 9. Juli wurde ein 70-jähriger Mann mit schweren Verletzungen ins Spital eingeliefert. Im Zuge der Ermittlungen wurde ein 20-jähriger Mann mit blutigem T-Shirt festgenommen. Aktuell gehen die Strafverfolgungsbehörden davon aus, dass die beiden miteinander unterwegs waren und in einen Streit geraten sind. Der 70-jährige verstarb am letzten Samstag im Spital. Ob die Verletzungen für den Tod ausschlaggebend waren, ist aktuell Gegenstand der Ermittlungen. Wie die Polizei jetzt schreibt, gibt es Hinweise, dass der 70-Jährige bereits am 13. Juni in einen Streit verwickelt gewesen ist. Schon dort musste er in ein Krankenhaus gebracht werden. Die Polizei bittet um sachdienliche Hinweise. Und dann noch zu einer Sportmeldung. Die Schaffhauser Langstreckenläuferin des LC Schaffhausen, Fabienne von Landen, wird für die Leichtathletik EM in Birmingham selektioniert. Damit wird sie die Schweiz im Marathon vertreten, teilt ihr Trainer Raphael Brandenberger mit. Für die Langstreckenläuferin aus Schaffhausen sei diese Selektion eine Erfüllung ihres Traums. Sie habe in den letzten Wochen alles dem Training untergeordnet und habe über 26 Trainingsstunden wöchentlich investiert. Die Leichtathletik-EM findet vom 10. bis 16. August statt.
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1: Mit einzelnen Quellwolken geht es durch den Rest vom Tag. Mit einem leichten Wind können in der Region Schaffhausen Temperaturen bis am Morgen auf rund 19 Grad sinken. Man kann es endlich weitergehen. Zuerst kann es sehr sonnig sein. Im Verlauf des Tages können dann wieder mehr Wolken aufziehen, die auch dort oder dort Regen oder Gewitter bringen können. Temperaturen erreichen Höchstwerte von um die 32 Grad.

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2: Und ich sage Hallo und herzlich willkommen zu einer weiteren Ausgabe von unserem Hitparaden-Flashback. Heute mit der britischen Hitparade vom 27. Juli 1986. Und die erste Platte, die ich spiele, kommt von Dr. and the Medics, Spirit

Aber genau von dem Spirit in the Sky kommt vom Namen Grünbaum aus dem Jahr 1970. Das war eine Coverversion von Doctor and the Medics aus der britischen Hitparade von Ende Juli 1986. Von 50 auf 27 aufgestiegen ist der Boris Gardiner, I Wanted to Wake Up With You. Der Boris, ein jamaikanischer Sänger, Songschreiber und Bassist, geboren ist er am 13. Januar 1943 in Kingston. Und er ist vor allem eben bekannt durch den Hit, den man jetzt gerade spielt, und für seinen Beitrag zur Reggae-Szene als Solokünstler und als verkragter Session-Musiker. Da ist er, der Boris Gardiner. I Wanna Wake Up With You.

Der Song Shout von der Lulu ist im Juli 86 wieder in die britische Hitparade gekommen, weil die Lulu den Song als neu eingespielte Version veröffentlicht hat. Die 86 Aufnahme ist dann auch wieder im Radio gelaufen. Der entscheidende Punkt war also nicht ein völlig neuer Song, sondern eine neue, temporeichere Studioaufnahme vom Hit Shout von der Lulu aus dem 64.

Na, in der britischen Hitparade unter den ersten 40, nämlich von 41 auf 26, Lulu mit der neuen Version von Shout. Number 24. Ja, und da ist der Lionel Richie mit seinem Dancing on the Ceiling.

interessante Aufnahmen von Status Quo in der britischen Parade vor 40 Jahren. Red Sky heißt der Hit. Five Star, das ist eine britische Pop- und Rhythm and Blues-Gruppe aus den 1980er-Jahren, bestehend aus den Schwestern Dennis, Doris, Lorraine, Steadman und Delroy Pearson. Und sie sind vielfach als die britische Jacksons bezeichnet worden. Die Gruppe ist 1983 von ihrem Vater und Manager aufgebaut worden und hat mit aufwendig choreografierten Auftritten schnell Karriere gemacht. Neu in der Top 10 vor 40 Jahren in den britischen Charts, Find the Time, 5 Star.

Neuland heute, britische Top 10 vor 40 Jahren, Find the Time mit 5 Star. Der Platz 2 statt sie und jetzt. Number 9. Nochmal eine neue Single in der Top 10 vor 11 auf 9. Robert Palmer, I Didn't Mean to Turn You On.

Platz 2 wird Madonna, Papa Don't Preach, das vor 40 Jahren in der britischen Hitparade. Er nimmt seine Partnerin in einem roten Kleid neu wahr und erkennt, wie er sie sehr bewundert. Und da geht's im Platz 1 von der britischen Hitparade vor 40 Jahren. Christa Burke, The Lady in Red.

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1: Am Mikrofon ist Soraya Weber. Das Stars in Town Festival in Schaffhausen hat auch positive Auswirkungen auf die Konzertreihe Street Music Nights. Normalerweise kommen zwischen 50 und 150 Besucherinnen und Besucher in die Stadthausgasse. Während der Konzerte von Stars in Town kämen aber noch mehr Personen in die Stadthausgasse, sagt der Mitorganisator der Street Music Nights, Ronny Bien, gegenüber Radio Munot.
2: Im inneren Kreis von der Altstadt ist es eben doch noch ein bisschen gemütlicher. Es ist nicht so ein Gedränge, dass dann sicher die ein oder andere sich da verirren. Wir tun uns auch entsprechend ein bisschen vorbereiten, damit es ein paar mehr städtisch, dass man wirklich mehr Gelegenheit hat, um sich auch ein bisschen niederzulassen.
1: Dieses Jahr findet die Konzertreihe bereits zum 10. Mal statt. Die Konzertreihe dauert noch bis zum 3. September mit Konzerten jeden Donnerstagabend. Damit findet der offizielle Abschluss der diesjährigen Ausgabe statt. In Herblingen wird die 1. August-Feier bei der Freizeitanlage Dreispitz gefeiert. Das schreibt der Quartierverein Herblingen in einer Mitteilung. Die Festwirtschaft ist ab 11 Uhr geöffnet. Für musikalische Unterhaltung sorgt die Ländlerformation Siebesjäche. In diesem Jahr wird der Schaffhauser Stadtrat Marco Planas die Festansprache um 13 Uhr halten. Dann noch zu einer Polizeimeldung. Im Falle des potenziellen Tötungsdelikts in der deutschen Stadt Waldshut-Tiengen gibt es neue Indizien. Das teilt das Polizeipräsidium Freiburg mit. Am 9. Juli wurde ein 70-jähriger Mann mit schweren Verletzungen ins Spital eingeliefert. Im Zuge der Ermittlungen wurde ein 20-jähriger Mann mit blutigem T-Shirt festgenommen. Aktuell gehen die Strafverfolgungsbehörden davon aus, dass die beiden miteinander unterwegs waren und in einen Streit geraten sind. Der 70-jährige verstarb am letzten Samstag im Spital. Ob die Verletzungen für den Tod ausschlaggebend waren, ist aktuell Gegenstand der Ermittlungen. Wie die Polizei jetzt schreibt, gibt es Hinweise, dass der 70-Jährige bereits am 13. Juni in einen Streit verwickelt gewesen ist. Schon dort musste er in ein Krankenhaus gebracht werden. Die Polizei bittet um sachdienliche Hinweise. Und dann noch zu einer Sportmeldung. Die Schaffhauser Langstreckenläuferin des LC Schaffhausen, Fabienne von Landen, wird für die Leichtathletik EM in Birmingham selektioniert. Damit wird sie die Schweiz im Marathon vertreten, teilt ihr Trainer Raphael Brandenberger mit. Für die Langstreckenläuferin aus Schaffhausen sei diese Selektion eine Erfüllung ihres Traums. Sie habe in den letzten Wochen alles dem Training untergeordnet und habe über 26 Trainingsstunden wöchentlich investiert. Die Leichtathletik-EM findet vom 10. bis 16. August statt.
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1: Mit einzelnen Quellwolken geht es durch den Rest vom Tag. Mit einem leichten Wind können in der Region Schaffhausen Temperaturen bis am Morgen auf rund 19 Grad sinken. Man kann es endlich weitergehen. Zuerst kann es sehr sonnig sein. Im Verlauf des Tages können dann wieder mehr Wolken aufziehen, die auch dort oder dort Regen oder Gewitter bringen können. Temperaturen erreichen Höchstwerte von um die 32 Grad.

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1: Am Mikrofon ist Soraya Weber. Das Stars in Town Festival in Schaffhausen hat auch positive Auswirkungen auf die Konzertreihe Street Music Nights. Normalerweise kommen zwischen 50 und 150 Besucherinnen und Besucher in die Stadthausgasse. Während der Konzerte von Stars in Town kämen aber noch mehr Personen in die Stadthausgasse, sagt der Mitorganisator der Street Music Nights, Ronny Bien, gegenüber Radio Munot.
2: Im inneren Kreis von der Altstadt ist es eben doch noch ein bisschen gemütlicher. Es ist nicht so ein Gedränge, dass dann sicher die ein oder andere sich da hin verirren. Wir tun uns auch entsprechend ein bisschen vorbereiten mit ein paar mehr Städtisch, dass man wirklich mehr Gelegenheit hat, um sich auch ein bisschen niederzulassen.
1: Dieses Jahr findet die Konzertreihe bereits zum 10. Mal statt. Die Konzertreihe dauert noch bis zum 3. September mit Konzerten jeden Donnerstagabend. Damit findet der offizielle Abschluss der diesjährigen Ausgabe statt. In Herblingen wird die 1. August-Feier bei der Freizeitanlage Dreispitz gefeiert. Das schreibt der Quartierverein Herblingen in einer Mitteilung. Die Festwirtschaft ist ab 11 Uhr geöffnet. Für musikalische Unterhaltung sorgt die Ländlerformation Siebesjäche. In diesem Jahr wird der Schaffhauser Stadtrat Marco Planas die Festansprache um 13 Uhr halten. Dann noch zu einer Polizeimeldung. Im Falle des potenziellen Tötungsdelikts in der deutschen Stadt Waldshut-Tiengen gibt es neue Indizien. Das teilt das Polizeipräsidium Freiburg mit. Am 9. Juli wurde ein 70-jähriger Mann mit schweren Verletzungen ins Spital eingeliefert. Im Zuge der Ermittlungen wurde ein 20-jähriger Mann mit blutigem T-Shirt festgenommen. Aktuell gehen die Strafverfolgungsbehörden davon aus, dass die beiden miteinander unterwegs waren und in einen Streit geraten sind. Der 70-jährige verstarb am letzten Samstag im Spital. Ob die Verletzungen für den Tod ausschlaggebend waren, ist aktuell Gegenstand der Ermittlungen. Wie die Polizei jetzt schreibt, gibt es Hinweise, dass der 70-Jährige bereits am 13. Juni in einen Streit verwickelt gewesen ist. Schon dort musste er in ein Krankenhaus gebracht werden. Die Polizei bittet um sachdienliche Hinweise. Und dann noch zu einer Sportmeldung. Die Schaffhauser Langstreckenläuferin des LC Schaffhausen, Fabienne von Landen, wird für die Leichtathletik EM in Birmingham selektioniert. Damit wird sie die Schweiz im Marathon vertreten, teilt ihr Trainer Raphael Brandenberger mit. Für die Langstreckenläuferin aus Schaffhausen sei diese Selektion eine Erfüllung ihres Traums. Sie habe in den letzten Wochen alles dem Training untergeordnet und habe über 26 Trainingsstunden wöchentlich investiert. Die Leichtathletik-EM findet vom 10. bis 16. August statt.
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1: Mit einzelnen Quellwolken geht es durch den Rest vom Tag. Mit einem leichten Wind können in der Region Schaffhausen Temperaturen bis am Morgen auf rund 19 Grad sinken. Morgen kann es endlich weitergehen. Zuerst kann es sehr sonnig sein. Im Verlauf vom Tag können dann wieder mehr Wolken aufziehen, die auch dort oder dort Regen oder Gewitter bringen können. Temperaturen erreichen Höchstwerte von um die 32 Grad.

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2: Am Mikrofon ist Soraya Weber. Das Stars in Town Festival in Schaffhausen hat auch positive Auswirkungen auf die Konzertreihe Street Music Nights. Normalerweise kommen zwischen 50 und 150 Besucherinnen und Besucher in die Stadthausgasse. Während der Konzerte von Stars in Town kämen aber noch mehr Personen in die Stadthausgasse, sagt der Mitorganisator der Street Music Nights, Ronny Bien, gegenüber Radio Munot.
3: Im inneren Kreis von der Altstadt ist es eben doch noch ein bisschen gemütlicher. Es ist nicht so ein Gedränge, dass dann sicher die ein oder andere sich da hin verirren. Wir tun uns auch entsprechend ein bisschen vorbereiten, damit ein paar mehr städtisch, dass man wirklich mehr Gelegenheit hat, um sich auch ein bisschen niederzulassen.
2: Dieses Jahr findet die Konzertreihe bereits zum 10. Mal statt. Die Konzertreihe dauert noch bis zum 3. September mit Konzerten jeden Donnerstagabend. Damit findet der offizielle Abschluss der diesjährigen Ausgabe statt. In Herblingen wird die 1. August-Feier bei der Freizeitanlage Dreispitz gefeiert. Das schreibt der Quartierverein Herblingen in einer Mitteilung. Die Festwirtschaft ist ab 11 Uhr geöffnet. Für musikalische Unterhaltung sorgt die Ländlerformation Siebesjeche. In diesem Jahr wird der Schaffhauser Stadtrat Marco Planas die Festansprache um 13 Uhr halten. Dann noch zu einer Polizeimeldung. Im Falle des potenziellen Tötungsdelikts in der deutschen Stadt Waldshut-Tiengen gibt es neue Indizien. Das teilt das Polizeipräsidium Freiburg mit. Am 9. Juli wurde ein 70-jähriger Mann mit schweren Verletzungen ins Spital eingeliefert. Im Zuge der Ermittlungen wurde ein 20-jähriger Mann mit blutigem T-Shirt festgenommen. Aktuell gehen die Strafverfolgungsbehörden davon aus, dass die beiden miteinander unterwegs waren und in einen Streit geraten sind. Der 70-jährige verstarb am letzten Samstag im Spital. Ob die Verletzungen für den Tod ausschlaggebend waren, ist aktuell Gegenstand der Ermittlungen. Wie die Polizei jetzt schreibt, gibt es Hinweise, dass der 70-Jährige bereits am 13. Juni in einen Streit verwickelt gewesen ist. Schon dort musste er in ein Krankenhaus gebracht werden. Die Polizei bittet um sachdienliche Hinweise. Und dann noch zu einer Sportmeldung. Die Schaffhauser Langstreckenläuferin des LC Schaffhausen, Fabienne von Landen, wird für die Leichtathletik EM in Birmingham selektioniert. Damit wird sie die Schweiz im Marathon vertreten, teilt ihr Trainer Raphael Brandenberger mit. Für die Langstreckenläuferin aus Schaffhausen sei diese Selektion eine Erfüllung ihres Traums. Sie habe in den letzten Wochen alles dem Training untergeordnet und habe über 26 Trainingsstunden wöchentlich investiert. Die Leichtathletik-EM findet vom 10. bis 16. August statt.
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2: In der Region Schaffhausen kann es während der zweiten Hälfte von der Nacht dort oder dort noch Wolken haben. Bis am frühen Morgen sinken die Temperaturen auf rund 18 Grad. Am Vormittag kann es mehrheitlich sonniges Wetter geben. Im Verlauf des Tages können Wolken aufziehen, die dort oder dort auch Regen oder Gewitter bringen können. Es kann maximal um die 32 Grad gehen.